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1: Ich bin Tine Klimach. Union und SPD gehen mit einem handfesten Streit um die geplante Pflegereform in die neue Woche. Die SPD droht mit einer Blockade der Reformpläne, will grundsätzliche Änderungen. Gesundheitsminister Lindemann erteilte dem im ARD-Bericht aus Berlin aber eine Absage.
2: Die SPD fordert einen Beitrag der Privatversicherten zur Pflegereform und einen Pflegedeckel. Den hält Gesundheitsminister Lindemann für zu kurz gesprungen. Er spare wenige 100 Euro bei inzwischen 3.000 bis 4.000 Euro Eigenanteil. Ein Deckel der reinen Pflegekosten löse das strukturelle Problem der Pflege nicht, so Lindemann. Auch einen finanziellen Beitrag der Privatversicherten sehen Unionsvertreter skeptisch. Immerhin, Lindemann gibt sich noch optimistisch. Auch über andere Reformen habe man sich ja schon mal kurz vor knapp geeinigt. Eigentlich soll die Pflegereform am Mittwoch ins Kabinett. Aus Berlin, Ronny Tochau.
1: Nachdem auch die Berliner SPD eine Dreierkoalition mit Linken und Grünen erwägt, stehen in den nächsten Tagen die ersten Sondierungsgespräche an. Zunächst will die Linke getrennt mit Grünen und SPD sprechen. Termine wurden noch nicht genannt. Die Berliner Linke hatte als Siegerin der Berlin-Wahl beschlossen, Grüne und SPD zu Sondierungsgesprächen einzuladen. Das Münchner Oktoberfest ist in der ersten Woche mit mehr Menschen gestartet als im Vorjahr. Rund 3,8 Millionen Menschen waren in der ersten Woche auf der Theresienwiese, gut 300.000 mehr als im Vorjahr. Die Festleitung spricht in ihrer Halbzeitbilanz von einer entspannten und friedlichen ersten Woche.
3: Vor allem unter der Woche zieht es deutlich mehr Menschen auf die Wiesen. Da liegt die Besucherzahl mehr als 18% über dem Vorjahr. Am Wochenende waren es dagegen etwas weniger Gäste. Eine entsprechende Kampagne sollte die Massen besser verteilen. Polizei und Sanitäter hatten trotzdem mehr zu tun. Die Polizei registrierte rund 470 Straftaten und Ordnungswidrigkeiten. Überschattet wurde die erste Festwoche von einem tödlichen Unfall. Ein Mitarbeiter eines Fahrgeschäfts wurde von einer Gondel getroffen. Aus München, Fabian Schaffer.
1: Zum Sport. Es ist das zweite Spiel, aber die erste Niederlage für Jürgen Klopp als Bundestrainer. Die deutsche Fußballnationalelf hat zum ersten Mal gegen Griechenland mit 0:1 verloren. Damit liegt Deutschland in der Nations League aktuell auf Platz 3 in der Gruppe 2. Am Donnerstag gibt es die nächste Chance zu punkten. Da geht's für Deutschland gegen Serbien.
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1: Ich bin Tine Klimach. Der Reformstreit der Koalition beim Thema Pflege spitzt sich zu. Die SPD hat angekündigt, die Pflegereform aus dem CDU-geführten Gesundheitsministerium zu blockieren, wenn sie nicht überarbeitet wird. Medienberichte über ein Krisentreffen von Union und SPD heute Abend wurden noch nicht bestätigt.
2: In der Regierung spricht man weniger von einem Krisentreffen, sondern von internen Verhandlungen auf Arbeitsebene. Und Gesundheitsminister Linnemann gab sich am Abend in der ARD optimistisch. Schon früher habe man sich in der Regierung teilweise erst 2 Stunden vor dem Einbringen einer Reform ins Kabinett darauf geeinigt. Der Streit sei also gerade nichts Ungewöhnliches. Allerdings sind Kompromisse kaum abzusehen. Die SPD will konkrete Änderungen jetzt. Die Union lehnt die ab. Die SPD will als erstes sofort strukturelle Reformen, die Union dafür erst Ende Oktober eine Kommission einsetzen, die dann wohl Monate für Ergebnisse bräuchte. Aus Berlin, Ronny Torau.
1: In Südwestengland wurden am Wochenende in der Nähe einer Militärbasis 5 Männer festgenommen. Gegen sie wird nun, nach Angaben der britischen Polizei, wegen der Vorbereitung einer terroristischen Tat ermittelt. Die Festnahmen erfolgten, nachdem der Polizei 3 verdächtige Fahrzeuge aufgefallen waren. Sie seien in Richtung Luftwaffenstützpunkt Fairford unterwegs gewesen. Er wird auch von den USA genutzt. Laut US-Präsident Trump wollten die Männer großen Schaden anrichten. Weiteres ist nicht bekannt. Was tun bei kaputter Ware? Händler müssen jetzt in der EU sichtbarer über Kundenrechte informieren. Ab jetzt müssen dafür in der ganzen EU 2 einheitliche Labels verwendet werden.
3: Das eine ist das sogenannte Gewährleistungslabel. Das wird nicht an dem Gegenstand angebracht, den man kauft, sondern es wird überall an der Wand oder neben der Kasse zu sehen sein, mit einer Menge Text. Der klärt unter anderem darüber auf, dass es in der EU eine Gewährleistung von mindestens 2 Jahren gibt. Außerdem gibt es künftig ein sogenanntes Garan-Label. Das sieht man, wenn der Händler ohne zusätzliche Kosten mehr als 2 Jahre Garantie gibt. Aus Brüssel, Dieter Ebeling.
1: Zum Sport. Im ersten Heimspiel mit dem neuen Bundestrainer Jürgen Klopp hat die deutsche Fußballnationalmannschaft eine überraschende Niederlage gegen Griechenland kassiert. Nach dem 0:1 in Augsburg fielen die Deutschen auf den 3. Tabellenplatz in der Nations League Gruppe 2 zurück. Nächster deutscher Gegner ist Serbien am kommenden Donnerstag in München.
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1: Ich bin Tine Klimach. Mit einem Streit um die geplante Pflegereform starten Union und SPD in die neue Woche. Eigentlich wollte Gesundheitsminister Lindemann seine Pläne am Mittwoch vom Kabinett verabschieden lassen. Die SPD droht aber mit einer Blockade von seinen Sparplänen. Lindemann selbst wollte den Streit nicht zu hoch hängen. Man habe sich bei der letzten Reform für die Krankenversicherung auch erst 2 Stunden vor der Kabinettsbefassung geeinigt, sagte er in der ARD. Die Schweizer wollen sich nicht stärker abschotten. Eine Initiative zu strikterer Neutralität ist bei einer Volksabstimmung gescheitert. Die Abstimmung war brisant, denn es ging um eine Zusammenarbeit der Schweiz mit Nachbarländern und auch um Russland-Sanktionen.
2: Die große Mehrheit der Wählerinnen und Wähler wollte keine weitere Abschottung der Schweiz. Mit der von rechts forcierten Abstimmung sollte eine striktere Auslegung der Neutralität in die Verfassung geschrieben werden. Sanktionen gegen Länder, die Kriege starten, wären dann nicht mehr möglich gewesen. Dagegen aber Geschäfte mit Kriegsparteien. Gegner hatten darauf gepocht, dass die Schweiz einen moralischen Kompass behält und Täter nicht genauso wie Opfer behandelt. Aus Genf, Christiane Ölrich.
1: Die Verbraucherzentralen fordern ein einheitliches, einfaches Fahrpreismodell im gesamten öffentlichen Personennahverkehr. Die Chefin des Bundesverbands Ramona Popp sagte der dpa, wer in Deutschland Bus und Bahn nutzt, braucht ein Tarifsystem, das überall gleich funktioniert. Der Verband schlägt ein Preismodell vor, das sich allein an der genutzten Zeit im ÖPNV orientiert. Konkret sollte es nur noch 5 Ticketarten geben. Zum Sport. In der Nations League hat die deutsche Fußballnationalmannschaft am Abend in Augsburg gegen Griechenland mit 0:1 verloren. Für die Gäste war es der erste Sieg überhaupt gegen Deutschland. Nach dem Spiel meinte Trainer Jürgen Klopp:
3: Was den Kader angeht, bin ausschließlich ich verantwortlich. Das ist ja auch absolut. Ich nehme das voll auf meine Kappe, ist keine Frage. Aber ansonsten ist nichts passiert. Wir haben ein Spiel verloren und das sollten wir eben nicht zur Gewohnheit werden lassen. Das ist nicht das Erste, das ich verloren habe. Es wäre extrem lässig, wenn es das Letzte gewesen wäre. Da bin ich mir aber auch nicht so sicher. Es geht immer darum, dass man aus Spielen das Richtige mitnimmt.
1: Nächster deutscher Gegner ist Serbien am kommenden Donnerstag in München.
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1: Ich bin David Büchner. Die Koalition streitet seit den jüngsten Landtagswahlen wieder heftig über den weiteren Reformkurs, besonders beim Thema Pflege und Gesundheit. Die SPD hat angekündigt, die geplante Pflegereform aus dem CDU-geführten Gesundheitsministerium zu blockieren, wenn sie nicht überarbeitet werde.
2: Gesundheitsminister Linnemann gab sich am Abend in der ARD optimistisch. Schon früher habe man sich in der Regierung teilweise erst 2 Stunden vor dem Einbringen einer Reform ins Kabinett darauf geeinigt. Der Streit sei also gerade nichts Ungewöhnliches. Allerdings sind Kompromisse kaum abzusehen. Die SPD will konkrete Änderungen jetzt. Die Union lehnt die ab. Die SPD will als erstes sofort strukturelle Reformen. Die Union dafür erst Ende Oktober eine Kommission einsetzen, die dann wohl Monate für Ergebnisse bräuchte. Aus Berlin, Ronny Torau.
1: Im Süden Englands laufen Ermittlungen gegen 5 Männer. Sie wurden festgenommen, weil sie einen Anschlag auf einen US-Militärstützpunkt vorbereitet haben sollen. Der Polizei waren zuvor 3 verdächtige Fahrzeuge gemeldet worden, die in Richtung des Luftwaffenstützpunkts unterwegs waren. Nach Angaben von US-Präsident Donald Trump wollten die Männer großen Schaden anrichten. 2024 hatten sich der Irak und die USA darauf geeinigt, das US-Militär ist jetzt vollständig aus dem Irak abgezogen. Alle Kampftruppen und Kräfte zur logistischen Unterstützung hätten das Land verlassen, sagte ein irakischer Regierungsvertreter. In den vergangenen Jahren waren dort noch rund 2500 US-Soldaten stationiert. Und zum Sport. Das erste Heimspiel von Bundestrainer Jürgen Klopp ist daneben gegangen. Die deutsche Fußballnationalmannschaft hat am Abend in der Nations League gegen Griechenland überraschend mit 0:1 verloren.
3: Im zweiten Spiel unter Jürgen Klopp schon der erste Rückschlag. Das deutsche Team mit 5 Änderungen in der Startelf, unter anderem feiert der Hoffenheimer Conte sein Debüt. Doch es ist nicht viel zu sehen von der Offensive. Wenig kreative Ideen gegen die stabile Defensive der Griechen. Die werden nach vorne immer wieder gefährlich und gehen nach 74 Minuten in Führung, dank einer schlampigen deutschen Abwehr. Großer Jubel bei den lautstarken Griechenland-Fans. Jürgen Klopp hat noch einiges zu tun. Thomas Bremser, Nachrichtenredaktion.
1: Für Griechenland war es der erste Sieg überhaupt gegen Deutschland.
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5: Einen wunderschönen guten Morgen an diesen Montag. Auf geht's hinein in eine neue Woche. Und das erstmal mit relativ freien Straßen. Wir haben im Augenblick noch nichts zu befürchten. Es gibt immer noch den Blitzer auf der A61 bei Dachsweiler, aber ansonsten ist noch nichts gemeldet. Falls ihr was entdeckt, ruft uns einfach an 0671 920 88 88 0. Gute Fahrt.
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5: Es ist mild. Also heute Morgen wollte ich ja wieder die Winterjacke anziehen und habe gemerkt, nee. Wir haben immerhin 12 Grad in Leitzweiler, 14 sind es an der Klotzberg-Kaserne Ida Oberstein, in Schlossbergleim am Heimbergturm und in Bad Kreuznach auf dem Kornmarkt haben wir jeweils 16 Grad. Es ist also sehr, sehr mild für diesen frühen Morgen. Allerdings wird es heute auch sehr warm. Heute, morgen bis Mittwoch einschließlich werden es wohl wieder sehr heiße Tage. Heute immerhin bis zu 29 Grad. Das ist also wieder sommerlich mit viel Sonnenschein, allerdings auch mit ein bisschen Bewölkung heute.
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5: Also eigentlich schon fast so ein perfekter Übergang vom Sommer hin Richtung Rocktober. Es dauert ja nicht mehr lang. Am Donnerstag beginnt er wieder unser Rocktober mit deutlich mehr Rock-Songs einen ganzen Monat lang. Toto darf da natürlich niemals fehlen. Und als Übergang vom Sommer hinein in den Rocktober gibt es jetzt gleich Toto mit Afrika. Außerdem im Tagebuch der großen Hits, die Kommunards. Einen schönen Montagmorgen wünsche ich allen.
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Ein energiegeladener Disco-Beat, der sofort mitreißt und eine Stimme, die man unter Tausenden heraushört. Nach seinem Ausstieg bei Bronski Beat gründet Sänger Jimmy Somerville gemeinsam mit dem Pianisten Richard Coles The Communards. Für ihr Debütalbum schnappen sie sich den Disco-Klassiker Don't Leave Me This Way aus den 70ern und verwandeln ihn in ein modernes High-Energy-Kraftpaket. Die Magie des Songs liegt im extremen Stimmkontrast. Jimmy Somervilles glasklares Falsett trifft auf die außergewöhnlich tiefe, sonore Stimme der Gastsängerin Sarah Jane Morris. Ein Duett, das man in dieser Form im Pop selten hört. Der Track schlägt weltweit wie eine Bombe ein. Don't Leave Me This Way geht auf Platz 1 der britischen Charts, hält sich dort 4 Wochen lang und wird zur meistverkauften Single des ganzen Jahres 1986 in Großbritannien. Don't

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1: Guten Morgen. In der Bundesregierung gibt es erneut Streit über die geplante Pflegereform. Die SPD droht mit einer Blockade und fordert sofortige strukturelle Änderungen, während die Union zunächst eine Kommission einsetzen will, die erst in einigen Monaten Ergebnisse vorlegen dürfte. Sie tun es wieder. Die Filmemacher vom Filmprojekt Westwind, Dark Shadows, drehen erneut einen Film. Westwind, Nobody Knows. Dieser Film entsteht hier bei uns in der Region und ist ein Benefizprojekt. Worum es dabei genau geht und was der aktuelle Stand ist, das verraten uns die Filmemacher selbst. In Nahe dran, unserem Talk aus der Region ab 8:30 hier bei den Radioweckern. Und in der Tiefgarage Burger Platz in Bad Kreuznach beginnen heute Modernisierungsarbeiten, bei denen unter anderem die Beleuchtung auf energiesparende LED-Technik umgestellt und die Stellplätze verbreitert werden sollen. Während der Bauphase kommt es zu zeitweisen Sperrungen einzelner Parkbereiche. Als Ausweichmöglichkeit steht das City-Parkhaus Mühlenstraße zur Verfügung. Ist auch Thema in unseren Lokalnachrichten, jetzt gleich um 8:30.

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1: Ich bin Marco Blechschmidt, guten Morgen. In der Tiefgarage Burger Platz in Bad Kreuznach beginnen heute Modernisierungsarbeiten, die unter anderem neue LED-Beleuchtung und breitere Stellplätze bringen sollen. Im ersten Bauabschnitt wird die bisherige Beleuchtung auf moderne und energiesparende LED-Technik umgestellt. Außerdem sind kleinere Renovierungsarbeiten geplant. Während der Arbeiten müssen zeitweise ganze Parkreihen und einzelne Bereiche gesperrt werden. Die Durchfahrt zur angrenzenden privaten Tiefgarage bleibt während der Bauzeit möglich. Durch Arbeiten an der elektrischen Infrastruktur kann es außerdem vorübergehend zu Ausfällen der Beleuchtung kommen. Als Ausweichmöglichkeit steht während der Bauphase das City-Parkhaus Mühlenstraße zur Verfügung. Die Kreuznacher Stadtwerke haben ihr 100-jähriges Bestehen am Samstag mit einem gut besuchten Familienfest auf dem Kornmarkt gefeiert. Im Mittelpunkt standen Vereine und Organisationen, die von den Stadtwerken unterstützt werden. Organisatorin Chantal Rubröder zeigt sich zufrieden.
2: Ja, es war ein super schönes Fest. Wir hatten Spitzenwetter, tolle Vereine, die sich beteiligt haben. Ganz viele Kinderattraktionen, vom Kinderschminken über Entenangeln bis zu ganz tollen Tanzvorführungen. Also es war wirklich ein ganz, ganz toller Tag.
1: Mit Mitmachstationen präsentierten sich unter anderem die DRK Jugend, der KSV, der SFC Nahtal, verschiedene Turn- und Tanzvereine sowie der MSC Nahtal. Zum Bühnenprogramm trugen die Tanzgruppen Onyx und Achat des TSV Rüdesheim bei. Spontan traten außerdem Eva Ender als Eiskönigin Elsa und Sabrina Bös als deren Schwester Anna auf. Nach Angaben der Stadtwerke werden jedes Jahr rund 100 Vereine in der Region unterstützt, unter anderem über die Eddie Thaler Aktion. Die Stadt Idar-Oberstein sucht zum nächstmöglichen Zeitpunkt Betreuungskräfte für ihre städtischen Grundschulen. Gesucht werden Personen, die gerne mit Kindern und Jugendlichen arbeiten und flexibel, zuverlässig sowie teamfähig sind. Zu den Aufgaben gehören die Betreuung beim Mittagessen, die Unterstützung bei den Hausaufgaben sowie spielerische, kreative oder sportliche Freizeitangebote. An der Grundschule Göttschied findet die Betreuung montags bis freitags jeweils von 12 bis 16 Uhr statt. An den weiteren städtischen Grundschulen wird freitags in diesen Zeitraum betreut. Die Beschäftigung ist innerhalb eines Kalenderjahres auf höchstens 3 Monate oder 70 Arbeitstage begrenzt. Bewerbungen sind noch bis zum 9. Oktober möglich. Bei der Bad Kreuznacher Stadtverwaltung kann es heute zu Ausfällen und Einschränkungen beim Bürgerservice kommen. Grund ist eine landesweite technische Störung bei einem externen Anbieter. Betroffen sind verschiedene digitale Verwaltungsdienstleistungen. Dazu gehören unter anderem die Kfz-Zulassung und das Einwohnermeldewesen. Die Dienststellen der Stadtverwaltung bleiben regulär geöffnet. Je nach Anliegen könnten die Mitarbeiter wegen der ausfallenden Systeme allerdings nicht oder nur eingeschränkt handlungsfähig sein. Wie lange die Störung andauert, ist derzeit noch nicht bekannt. Die Stadtverwaltung will über die weitere Entwicklung informieren und bittet die Bürger um Verständnis.
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4: Guten Morgen hier auf der Antenne. Wir haben heute Morgen noch nichts gemeldet bekommen, es ist noch nichts zu befürchten. Es sind zwar schon einige auf den Straßen unterwegs, aber richtig lange Staus haben sich noch nicht gebildet. Es gibt nur einen Blitzer bisher auf der A61 und zwar auf Höhe von Dachsweiler. Solltet ihr noch irgendwas entdeckt haben, bitte ruft uns dann einfach an über die 0671 920 88 88 0. Gute Fahrt.
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4: Der Sommer geht weiter. Wir haben noch ein kleines bisschen Spätsommer vor uns. Spätestens ab Donnerstag, da wird es wohl ein bisschen Abkühlung geben. Aber bis zum Mittwoch wird es wohl noch weiterhin heiß bleiben. Heute immerhin bis zu 29 Grad. Und selbst am Morgen ist es jetzt schon relativ mild mit 13 Grad im Mettweiler. Wir haben am Haag-Stadion Idar-Oberstein 14 Grad. In Rüdesheim an der Gemeindebücherei sind es 16. Und die messen wir auch auf dem Bad Kreuznacher Kornmarkt.
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4: Okay, Herbst hin oder her? Wenn es also so schön sommerlich bleibt, dann bleibt es auch bei uns im Programm weiter sommerlich jetzt mit Kid Rock und All Summer Long. Und gleich ziehen wir nochmal ein Fazit zu der Tour von Kerem und Jonas. Die sind nämlich inzwischen in Österreich angekommen, den ganzen Weg zu Fuß gegangen, von Bad Kreuznach bis nach Österreich. Wie da die Strecke war, dazu erfahren wir gleich mehr hier im Programm eurer Radiowecker. Schön, dass ihr da seid. Guten Morgen.

0: West Coast, das waren One Republic auf eurer Antenne. Einen schönen guten Morgen bei den Radioweckern. Mehrere Tage unterwegs, jeden Tag viele Kilometer und am Ende ein ganz klares Ziel vor Augen. Jetzt am Freitag sind sie angekommen, Kerem und Jonas. Paul Kalmund konnte direkt im Anschluss mit ihnen sprechen.
1: Von Bad Kreuznach bis nach Österreich und das zu Fuß. Für Kerem und Jonas endete am Freitag eine außergewöhnliche Reise. Nach rund 490 Kilometern sind sie am Aachensee angekommen. Ja, und ihr seid wirklich da. Was war euer allererster Gedanke in diesem Moment?
2: Befreiung. Ja, yeah. Komplett. Befreiung, Last, die abgefallen ist, das kann man sich gar nicht in Worte, das kann gar nicht in Worte fassen. Und Dankbarkeit. Alles einfach. Also ich habe so viele Gefühle in dem Moment gehabt, das kann ich nicht in Worte beschreiben, das geht nicht. Das ist einfach viel zu krass.
1: Wie haben sich denn die letzten Kilometer angefühlt, als ihr wusstet, jetzt ist es wirklich gleich geschafft?
2: Gut, tatsächlich gut. Also ich muss sagen, wir haben uns beide heute sehr wohl gefühlt und hatten einen geilen Rhythmus und sind auch, also perfekt, also hätte ich nicht gedacht. Ich hätte wirklich gedacht, das wäre wie bei unserem 100-Kilometer-Lauf, dass wir so ein bisschen gegen Ende so schon am Ende sind, aber wir sind fit, wir gehen jetzt was essen und lassen den Tag ausklingen mit einem geilen Steak.
1: Wer von euch war denn jetzt am Ende noch emotionaler dann?
3: Ich glaube, das ist Kerem. Ich bin eher so ein bisschen der Ruhigere. Aber trotzdem, ich glaube, das kann man gar nicht sagen, wer emotionaler ist. Es ist wirklich beide gleich auf seine Art und Weise, die man dann hat.
1: Was würdet ihr jetzt am Ende sagen, was tut euch nach diesen Tagen gerade am meisten weh und worauf habt ihr euch am meisten auch gefreut?
2: Also worauf ich mich am meisten gefreut habe, ist, dass ich mich auch charakterlich nochmal neu kennengelernt habe und gewisse Charakterzüge, die ich immer da hatte, beilassen werde und einfach mich neu kennengelernt habe und einfach mein alles bei diesem Lauf liegen lassen habe und ja, das war so das größte Geschenk, einfach eine neue Persönlichkeit, neue Grenzen und das war wirklich das größte Geschenk, was ich vom Lauf schon habe.
3: Ich würde auch nochmal gerade eine Antwort geben.
1: Ja.
3: Das war bei mir größtenteils auch die persönliche Weiterentwicklung, das war ein Auf und Ab, das kann man sich nicht vorstellen und dass man aus dem tiefsten Tief ein paar Stunden später wieder sofort das größte Hoch hat und immer weitergeht und diese Anpassungsfähigkeit, die der Körper dann hat. Ich hatte die letzten zwei Tage hatte ich gar keine körperlichen Probleme und die ersten 5 Tage, das war brutal, das war wirklich von den Schmerzen bis, das waren Gefühle, die hatte ich in meinem Leben noch nie gespürt gehabt und das war verrückt.
1: Das heißt, ihr könnt wahrscheinlich im Moment auch gar nicht begreifen, dass ihr diese 490 Kilometer wirklich geschafft habt, oder?
3: Nee, so halb,
2: keine Ahnung.
3: Ja, irgendwie schon natürlich, aber irgendwie auch nicht, weil man denkt halt, man muss jetzt einfach nicht mehr weiterlaufen. Man muss einfach nicht mehr weiterlaufen. Klar, wir werden auch bald wieder weiterlaufen, aber jetzt erstmal Pause.
0: Damit liegt eine außergewöhnliche Strecke hinter den beiden. Gleich werden wir weiter über die beiden sprechen, denn Paul Kalmund wollte auch wissen, ob die beiden so eine Reise noch einmal machen würden. Wir erfahren es in etwa einer halben Stunde hier auf eurer Antenne.

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1: Ich bin Marco Blechschmidt, guten Morgen. Bad Kreuznach modernisiert Tiefgarage Bürgerplatz. Außerdem in unseren Lokalnachrichten um halb. Vereine feiern 100 Jahre Kreuznacher Stadtwerke. Ida Oberstein sucht Betreuungskräfte für Grundschulen und technische Störungen schränkt Bürgerservice heute ein.
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2: Ich bin David Büchner. Die geplante Pflegereform sorgt weiter für Streit in der Regierungskoalition. Bundesgesundheitsminister Carsten Linnemann hält die SPD-Forderung nach einem Pflegedeckel für keine gute Idee. Er rechnete in der ARD vor, dass die Einsparungen nur bei rund 300 Euro pro Person lägen. Er kritisierte außerdem, dass die Debatte öffentlich ausgetragen wird. Die SPD hatte angekündigt, die geplante Pflegereform zu blockieren, wenn sie nicht überarbeitet wird. In England sind bei Protesten gegen das Verbot der Gruppe Palestine Action mehr als 50 Menschen festgenommen worden. Einige hätten Materialien zur Unterstützung der Gruppe gezeigt, die in Großbritannien als terroristische Organisation eingestuft ist, teilte die Polizei mit. Amnesty International kritisierte die Festnahmen. Sie seien ein beschämender Angriff auf die Meinungsfreiheit, hieß es. Die deutsche Gründerbranche bringt trotz Konjunkturschwäche immer mehr Milliarden-Startups hervor, auch dank des Booms um künstliche Intelligenz. Mit rund 8 Milliarden Euro sei bis Ende September schon mehr Risikokapital in Startups geflossen als im gesamten Vorjahr, zeigt der deutsche Startup-Monitor.
3: Bis Ende September sind 10 neue Startups mit einer Firmenbewertung von mindestens einer Milliarde Euro entstanden, so der Bericht. Das seien so viele neue Milliarden-Startups, sogenannte Unicorns, wie seit 2021 nicht. Mit nun insgesamt fast 40 Unicorns in Deutschland gäbe es einen Rekordwert. Die Gründerbranche profitiert von steigenden Investitionen in Rüstungsfirmen, die viel Geld von Investoren einwerben. Ein weiterer Wachstumstreiber ist KI. Aus Berlin, Tine Klimach.
2: Und zum Sport. Es war das zweite Spiel und die erste Niederlage für Jürgen Klopp als Bundestrainer. Die deutsche Fußballnationalelf hat ihr Heimspiel gegen Griechenland überraschend mit 0:1 verloren. Der neue Bundestrainer stellte sich jedoch vor seine Jungs.
4: Uns hat die Überzeugung gefehlt. Also es ist mein Job, dafür zu sorgen, dass wir beim nächsten Mal mehr Überzeugung haben für so eine Situation. Für die Situation, also was den Kader angeht, bin ausschließlich ich verantwortlich. Also ist ja auch absolut. Ich nehme das voll auf meine Kappe, ist keine Frage.
2: Am Donnerstag gibt es die nächste Möglichkeit zu punkten. Da geht es für Deutschland in der Nations League weiter gegen Serbien.
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6: Guten Morgen. Aufgepasst in Laubenheim. Hier gibt's einen Blitzer in der Nahweinstraße, also auf der direkten Verbindung zwischen Langelohnsheim und Münster-Samsheim. Passt da in Laubenheim auf, dass ihr da nicht zu schnell fahrt. Ansonsten gibt's nur den Blitzer auf der A61 auf Höhe von Dachsweiler. Der morgendliche Berufsverkehr ist in Bad Kreuznach bereits in Stocken geraten. Auf der Schalde-Gohl-Straße stadteinwärts braucht ihr etwa 1 bis 2 Minuten länger. Das geht jetzt also schon langsam los. Und solltet ihr noch irgendwas entdeckt haben, ruft uns bitte einfach an. 0671 920 88 88 0. Gute Fahrt!
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6: Es ist sehr mild im Augenblick. Die aktuellen Werte, wir haben in Schwollen am Kälteraum 13 Grad. Auch in Ida Oberstein an der Stadtverwaltung und an der Burgkapelle in Hof Iben ist es mit 14 Grad nicht gerade kalt. In Bad Kreuznach im Kurpark sind es sogar schon 15 Grad und wir werden heute im Laufe des Tages 29 Grad erreichen. Ja, gestern ist es ja schon richtig schön warm geworden. Jetzt haben wir nochmal 3 sehr heiße Tage vor uns, bis zum Mittwoch einschließlich. Es soll wohl ab Donnerstag ein bisschen Abkühlung kommen. Aber bis dahin genießen wir noch ein bisschen den Spätsommer mit viel Sonnenschein und auch einigen Wolken.
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6: Fast 500 Kilometer zu Fuß von Bad Kreuznach nach Österreich. Also wirklich mein Respekt. Kerem und Jonas sind am Freitag angekommen in Österreich und haben es geschafft. Also ich meine, Paul hat natürlich genau die Frage gestellt, die ich auch gefragt hätte, ob sie es nochmal machen würden. Die Antwort darauf hört ihr gleich in wenigen Minuten hier bei den Radioweckern. Schön, dass ihr uns eingeschaltet habt.
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0: Huey Lewis and the News, The Power of Love Soundtrack aus Back to the Future. Schön, dass ihr uns eingeschaltet habt. Hier ist eure Antenne. Eine Strecke, die es wirklich in sich hatte. Von Bad Kreuznach bis nach Österreich. Wir haben sie die ganze letzte Woche auf der Antenne begleitet. Kerem und Jonas aus Bad Kreuznach sind jetzt am Freitag endlich am Ziel angekommen. Paul Kalmund aus der Antenne-Redaktion konnte mit ihnen nach ihrem Zieleinlauf sprechen.
1: Hinter Kerem und Jonas liegen Tage mit wenig Schlaf, langen Etappen, schwierigen Wegen und einigen ungeplanten Problemen. Trotzdem haben sie ihr Ziel nicht aus den Augen verloren. Wenn ihr jetzt die komplette Strecke mal Revue passieren lasst. Was war der härteste Moment für euch?
2: Tag 3 war bei uns, dass man sich erstmal von Tag zu Tag kennenlernt, dann auch mit den Umständen, mit dem Team, mit dem Camper. Und dann kam halt der Tag, wo dann halt ganz, ganz viele Höhenmeter, eine ganz, ganz schlimme Strecke, Stops and Goes, ganz üble Waldwege. Und da war man dann wirklich dann auch körperlich und von den Füßen. Man hat extrem angeschwollene, dicke Füße gehabt. Man konnte nicht schlafen wegen Schmerzen. Das war, glaube ich, von uns so ab von dem Tag her wirklich der Tiefpunkt.
1: Schauen wir mal aufs Positive. Was ist euch besonders da im Kopf geblieben?
2: Dass man niemals aufgeben sollte. Niemals aufgeben und immer stay hard.
1: Ihr wolltet zeigen, dass man mit einem Ziel und viel Durchhaltevermögen ja

0: Erstmal Pause.
1: Erstmal Pause und mal gucken, was die Zeit mit sich bringt. Aber was wir halt gelernt haben, ist sehr viel Erfahrung, sehr viel, was wir, wenn wir es nochmal machen sollten, anders machen würden. Und genau, also allein die Erfahrung ist schon alles wert.
2: Dann habt ihr jetzt noch die Chance für eure letzten Schlussworte dazu.
1: Die letzten Schlussworte, die ich habe, wenn ihr wirklich eine Vision im Kopf habt und an eurem Herzen es wirklich glaubt, dann könnt ihr alles erreichen, was ihr wollt. Ihr müsst einfach nur anfangen und einfach anfangen und durchziehen, genau.
0: Ich bin's, Jonas. Also, man lebt nur einmal. Und ich finde, man sollte dieses Leben genießen. Und was ganz, ganz wichtig ist, dass man immer ganz, ganz viel Spaß am Leben hat. Man braucht Ziele, an denen man arbeiten kann. Das treibt einen nämlich vorwärts. Man sollte sich um sich kümmern, weil wenn man auch keine Ziele hat, die man sich dann setzt, dann lebt man vor sich hin. Und das finde ich super schade, auch an ganz, ganz viele Leute, die in einer gewissen Lebenssituation sind, wo die denken, dass nichts weiter geht oder so. Es gibt immer einen Weg raus, es geht immer weiter. Und man muss dann einfach mal, man muss anfangen, man muss sich ein kleines Ziel setzen, das kann man immer, immer, immer wieder steigern. Und das Wichtigste ist, dass man sich um sich kümmert und ganz, ganz viel Spaß im Leben hat.
2: Na, wenn das nicht mal klare Abschlussworte von Jonas waren. Ihr könnt euch die ganze Reise auch nochmal online bei Instagram anschauen. Schaut bei Instagram nach Kerem Vlogs oder nach jujo.coaching. Außerdem hatte Paul das ganze Team bei Unerhört zu Gast. Die Folge findet ihr natürlich auf antenne-kh.de im Podcast.

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1: Guten Morgen. In der Bundesregierung gibt es erneut Streit über die geplante Pflegereform. Die SPD droht mit einer Blockade und fordert sofortige strukturelle Änderungen, während die Union zunächst eine Kommission einsetzen will, die erst in einigen Monaten Ergebnisse vorlegen dürfte. Sie tun es wieder. Die Filmemacher vom Filmprojekt Westwind, Dark Shadows, drehen erneut einen Film. Westwind, Nobody Knows. Dieser Film entsteht hier bei uns in der Region und ist ein Benefizprojekt. Worum es dabei genau geht und was der aktuelle Stand ist, das verraten uns die Filmemacher selbst. In Nahe dran, unserem Talk aus der Region ab 8:30 hier bei den Radioweckern. Und in der Tiefgarage Burger Platz in Bad Kreuznach beginnen heute Modernisierungsarbeiten, bei denen unter anderem die Beleuchtung auf energiesparende LED-Technik umgestellt und die Stellplätze verbreitert werden sollen. Während der Bauphase kommt es zu zeitweisen Sperrungen einzelner Parkbereiche. Als Ausweichmöglichkeit steht das City-Parkhaus Mühlenstraße zur Verfügung. Ist auch Thema in unseren Lokalnachrichten, jetzt gleich um 8:30.

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1: Ich bin Marco Blechschmidt, guten Morgen. In der Tiefgarage Burger Platz in Bad Kreuznach beginnen heute Modernisierungsarbeiten, die unter anderem neue LED-Beleuchtung und breitere Stellplätze bringen sollen. Im ersten Bauabschnitt wird die bisherige Beleuchtung auf moderne und energiesparende LED-Technik umgestellt. Außerdem sind kleinere Renovierungsarbeiten geplant. Während der Arbeiten müssen zeitweise ganze Parkreihen und einzelne Bereiche gesperrt werden. Die Durchfahrt zur angrenzenden privaten Tiefgarage bleibt während der Bauzeit möglich. Durch Arbeiten an der elektrischen Infrastruktur kann es außerdem vorübergehend zu Ausfällen der Beleuchtung kommen. Als Ausweichmöglichkeit steht während der Bauphase das City-Parkhaus Mühlenstraße zur Verfügung. Die Kreuznacher Stadtwerke haben ihr 100-jähriges Bestehen am Samstag mit einem gut besuchten Familienfest auf dem Kornmarkt gefeiert. Im Mittelpunkt standen Vereine und Organisationen, die von den Stadtwerken unterstützt werden. Organisatorin Chantal Rubröder zeigt sich zufrieden.
2: Ja, es war ein super schönes Fest. Wir hatten Spitzenwetter, tolle Vereine, die sich beteiligt haben. Ganz viele Kinderattraktionen, vom Kinderschminken über Entenangeln bis zu ganz tollen Tanzvorführungen. Also es war wirklich ein ganz, ganz toller Tag.
1: Mit Mitmachstationen präsentierten sich unter anderem die DRK Jugend, der KSV, der SFC Nahtal, verschiedene Turn- und Tanzvereine sowie der MSC Nahtal. Zum Bühnenprogramm trugen die Tanzgruppen Onyx und Achat des TSV Rüdesheim bei. Spontan traten außerdem Eva Ender als Eiskönigin Elsa und Sabrina Bös als deren Schwester Anna auf. Nach Angaben der Stadtwerke werden jedes Jahr rund 100 Vereine in der Region unterstützt, unter anderem über die Eddie Thaler Aktion. Die Stadt Ida Oberstein sucht zum nächstmöglichen Zeitpunkt Betreuungskräfte für ihre städtischen Grundschulen. Gesucht werden Personen, die gerne mit Kindern und Jugendlichen arbeiten und flexibel, zuverlässig sowie teamfähig sind. Zu den Aufgaben gehören die Betreuung beim Mittagessen, die Unterstützung bei den Hausaufgaben sowie spielerische, kreative oder sportliche Freizeitangebote. An der Grundschule Göttschied findet die Betreuung montags bis freitags jeweils von 12 bis 16 Uhr statt. An den weiteren städtischen Grundschulen wird freitags in diesen Zeitraum betreut. Die Beschäftigung ist innerhalb eines Kalenderjahres auf höchstens 3 Monate oder 70 Arbeitstage begrenzt. Bewerbungen sind noch bis zum 9. Oktober möglich. Bei der Bad Kreuznacher Stadtverwaltung kann es heute zu Ausfällen und Einschränkungen beim Bürgerservice kommen. Grund ist eine landesweite technische Störung bei einem externen Anbieter. Betroffen sind verschiedene digitale Verwaltungsdienstleistungen. Dazu gehören unter anderem die Kfz-Zulassung und das Einwohnermeldewesen. Die Dienststellen der Stadtverwaltung bleiben regulär geöffnet. Je nach Anliegen könnten die Mitarbeiter wegen der ausfallenden Systeme allerdings nicht oder nur eingeschränkt handlungsfähig sein. Wie lange die Störung andauert, ist derzeit noch nicht bekannt. Die Stadtverwaltung will über die weitere Entwicklung informieren und bittet die Bürger um Verständnis.
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4: Einen wunderschönen guten Morgen. Es gibt die ersten morgendlichen Berufsverkehrsstaus bei uns auf der Straße. Wir haben in Bad Kreuznach in der Schalde-Gohl-Straße Stau. Hier braucht ihr über 10 Minuten. In der Rüdesheimer Straße stadteinwärts auch etwa 10 Minuten. In der Alzeyer Straße stadteinwärts solltet ihr mit 5 Minuten Wartezeit rechnen, genauso wie in der Gensinger Straße stadteinwärts am Übergang zur Viktoriastraße. Außerdem wird geblitzt. In Laubenheim steht ein Blitzer in der Naheweinstraße. Achtet hier also bei der Ortsdurchfahrt zwischen Langenlohnsheim und Münstersalmsheim auf das richtige Tempo. Und natürlich wird auch weiterhin auf der A61 bei Dachsweiler geblitzt. Alle Staus, Blitzer, Verkehrsbehinderungen, die ihr entdeckt, melden wir. Ruft uns einfach nur an 0671 920 88 88 0.
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4: Viel Sonnenschein haben wir vor uns, das ist nochmal so ein bisschen Spätsommer. Heute werden es wieder bis zu 29 Grad, auch morgen und übermorgen wird es entsprechend heiß. Dabei sind einige Wolken unterwegs, teilweise auch ein bisschen Hochnebel manchmal und manchmal ein bisschen Bewölkung. Trotzdem, die Sonne sorgt für Hitze in den nächsten Tagen. Und auch jetzt am Morgen ist es schon recht mild, 13 Grad haben wir am Sportheim in Rötzweiler. In Idar-Oberstein an der Christuskirche sind es 14 Grad. In Sommerloch an der Kirche St. Egidius haben wir das gleiche wie an der Bad Kreuznacher Ochsenbrücke, nämlich jeweils 15 Grad.
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4: Jetzt am Wochenende stehe ich am Grill, will eigentlich ganz genüsslich eine Bratwurst essen und hatte halt keinen Senf. Da hatte ich eigentlich gehofft, jemand käme jetzt des Wegs und wird einfach mal seinen Senf dazugeben. Auch eine Art, dieses Sprichwort zu interpretieren, aber eigentlich heißt es ja doch ein bisschen was anderes. Der Klaus aus Bad Kreuznach, der hatte sich gefragt, woher eigentlich diese Redewendung kommt, seinen Senf dazuzugeben. Die Antwort auf diese schlaue Frage jetzt gleich hier im Programm der Radiowecker. Schönen guten Morgen.
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0: Waka Waka, guter alter Hit von Shakira. Hier auf der Antenne habt ihr das gerade eben gehört. Schön, dass ihr da seid. Klaus aus Bad Kreuznach hat sich nach der Redewendung erkundigt, seinen Senf dazu zu geben. Ja, an so einer Imbissbude macht sowas vielleicht durchaus Sinn, aber meistens passiert sowas ja im Gespräch. Also, woher kommt das? Klaus, hier ist die Antwort auf deine schlaue Frage.
1: Hä? Ich hab gar nichts verstanden.
0: Im 17. Jahrhundert war Senf der Renner. Das Gewürz, das war so beliebt, dass es viele Wirte bei wirklich jedem Essen dazu serviert haben. Auch wenn es absolut unpassend war. Wer möchte seinen Apfelstrudel schon gerne mit Senf essen? Aber zu dieser Zeit gab der Wirt trotzdem seinen Senf dazu. Und so ist dieser Spruch bis heute erhalten geblieben. Für einen Hinweis, der durchaus nützlich, in diesem Zusammenhang aber absolut überflüssig und sogar unerwünscht ist. Eben wie der Senf im 17. Jahrhundert.
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1: Ich bin Marco Blechschmidt, guten Morgen. Bad Kreuznach modernisiert Tiefgarage Bürgerplatz. Außerdem in unseren Lokalnachrichten um halb. Vereine feiern 100 Jahre Kreuznacher Stadtwerke. Ida Oberstein sucht Betreuungskräfte für Grundschulen und technische Störungen schränkt Bürgerservice heute ein.
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2: Ich bin Babit Büchner. Nach den jüngsten Landtagswahlen drängt die Union den Koalitionspartner SPD dazu, geplante Reformen nicht länger zu blockieren. Heute soll es laut Medienberichten interne Krisengespräche geben.
3: Vor allem bei der Pflege hakt es gewaltig. Eigentlich wollte Gesundheitsminister Lindemann seine Reformpläne am Mittwoch ins Kabinett bringen. Die SPD will ein reines Kürzungspaket aber nicht mittragen. Sie fordert einen gerechten Beitrag der Privatversicherten und einen Pflegedeckel. Der soll verhindern, dass die Eigenanteile für Pflegebedürftige und Angehörige für einen Platz im Heim immer weiter steigen. Einen Pflegedeckel lehnt aber Gesundheitsminister Lindemann ab. Katrin Müller, Nachrichtenredaktion.
2: 2024 hatten sich der Irak und die USA darauf geeinigt. Das US-Militär ist jetzt vollständig aus dem Irak abgezogen. Alle Kampftruppen und Kräfte zur logistischen Unterstützung hätten das Land verlassen, sagte ein irakischer Regierungsvertreter. Zuletzt waren dort noch rund 2500 US-Soldaten stationiert. Der Irak feiert den Abzug nun mit 4 offiziellen Feiertagen als Tag der Unabhängigkeit. In Deutschland ist in diesem Jahr bereits mehr Solarstrom erzeugt worden als im gesamten vergangenen Jahr. Nach Daten des Bundesverbands Solarwirtschaft wurden bis zum 27. September, also gestern, 90,2 Terawattstunden Solarstrom produziert. Im gesamten vergangenen Jahr waren es 90.
4: Der Rekord in diesem Jahr hängt zum einen mit ungewöhnlich vielen Sonnenstunden zusammen. Dazu kommen immer mehr neue Anlagen auf Wohn- und Gewerbegebäuden oder Freiflächen. Gleichzeitig warnt der Verband, dass die geplante Novelle des Erneuerbare-Energien-Gesetzes neue Investitionen bremsen könnte. Ab dem kommenden Jahr will die Bundesregierung den Ausbau neu ausrichten und zum Beispiel auch kleine Solaranlagen mit einer Leistung unter 25 Kilowatt nicht mehr dauerhaft fördern. Diana Kramer, Nachrichtenredaktion.
2: Und zum Fußball. Nach der 0:1-Niederlage gegen Griechenland gestern Abend hat sich Bundestrainer Jürgen Klopp vor seine Mannschaft gestellt. Er übernahm die Verantwortung für den Fehlstand in der Nations League, für seine große Sichtung mit dem Doppelkader, für Aufstellung und Ergebnis. Es gebe für ihn aber keinen Grund, in Depressionen zu verfallen. Das Team werde besser werden, so Klopp. Nächster deutscher Gegner ist am Donnerstag Serbien.
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6: Einen wunderschönen guten Morgen. Ja, heute Morgen gibt es wieder einige Berufsverkehrsstaus bei uns in der Region. Wir haben in Bad Kreuznach Stau auf der Schalde-Gohl-Straße stadteinwärts. Hier müsst ihr 12 bis 15 Minuten einplanen, also fast eine Viertelstunde. Auf der Rüdesheimer Straße stadteinwärts solltet ihr 10 Minuten mehr mitnehmen. Ebenfalls auf der Alzeyer Straße stadteinwärts haben wir nämlich 2 Staus hintereinander und auch das ergibt fast 10 Minuten Wartezeit. 5 Minuten braucht ihr dann nochmal in der Ringstraße, wenn ihr an der Diakonie vorbei Richtung Rheingrafenstraße fahrt. Ansonsten haben wir noch Blitzer. Es wird in Ida Oberstein geblitzt und zwar in der Bein. Hier nicht zu schnell fahren. Auch in Albig ist ein Blitzer entdeckt worden, im Erbespfad. Und in der Ortsdurchfahrt von Laubenheim wird geblitzt, also auf der Naheweinstraße. Achtet überall auf euer Tempo und wenn ihr irgendwas entdeckt, meldet es uns bitte. 0671 920 88 88 0.
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6: Die aktuellen Temperaturen, wir haben in Niederhambach am Burbach im Augenblick 15 Grad. Genau dasselbe messen wir an den Messehallen Ida Oberstein, ebenfalls 15. In Rüdesheim an der Gemeindebücherei sind es 17 Grad, genauso wie an der Theodorshall in Bad Kreuznach. Es werden heute allerdings noch bis zu 29 Grad. Das wird nochmal ein richtig heißes Sommerwetter, auch wenn jetzt der Hochnebel nicht überall den Sonnenschein zulässt. Es wird heute zwar viele Wolken geben, aber eben auch Sonnenschein und viel warme Luft. Also Hitze trotz Wolken und in den nächsten Tagen bleibt es auch weiterhin warm.
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6: Ja, der nächste Donnerstag ist ja schon der erste Tag im Rocktober. Da geht ja der neue Monat los. Aber da werden wir selbstverständlich auch wieder einen Ausflug in die 80er machen. Immer Donnerstagabends 19 Uhr mit Back to the 80s. Gleich gibt's einen kleinen Vorgeschmack. Unser 80er-Hit nach 8 kommt von Pat Benatar. Schönen Montag.
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1: Guten Morgen. In der Bundesregierung gibt es erneut Streit über die geplante Pflegereform. Die SPD droht mit einer Blockade und fordert sofortige strukturelle Änderungen, während die Union zunächst eine Kommission einsetzen will, die erst in einigen Monaten Ergebnisse vorlegen dürfte. Sie tun es wieder. Die Filmemacher vom Filmprojekt Westwind, Dark Shadows, drehen erneut einen Film. Westwind, Nobody Knows. Dieser Film entsteht hier bei uns in der Region und ist ein Benefizprojekt. Worum es dabei genau geht und was der aktuelle Stand ist, das verraten uns die Filmemacher selbst. In Nahe dran, unserem Talk aus der Region ab 8:30 hier bei den Radioweckern. Und in der Tiefgarage Burger Platz in Bad Kreuznach beginnen heute Modernisierungsarbeiten, bei denen unter anderem die Beleuchtung auf energiesparende LED-Technik umgestellt und die Stellplätze verbreitert werden sollen. Während der Bauphase kommt es zu zeitweisen Sperrungen einzelner Parkbereiche. Als Ausweichmöglichkeit steht das City-Parkhaus Mühlenstraße zur Verfügung. Ist auch Thema in unseren Lokalnachrichten, jetzt gleich um 8:30.

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2: Ich bin Marco Blechschmidt, guten Morgen. In der Tiefgarage Burger Platz in Bad Kreuznach beginnen heute Modernisierungsarbeiten, die unter anderem neue LED-Beleuchtung und breitere Stellplätze bringen sollen. Im ersten Bauabschnitt wird die bisherige Beleuchtung auf moderne und energiesparende LED-Technik umgestellt. Außerdem sind kleinere Renovierungsarbeiten geplant. Während der Arbeiten müssen zeitweise ganze Parkreihen und einzelne Bereiche gesperrt werden. Die Durchfahrt zur angrenzenden privaten Tiefgarage bleibt während der Bauzeit möglich. Durch Arbeiten an der elektrischen Infrastruktur kann es außerdem vorübergehend zu Ausfällen der Beleuchtung kommen. Als Ausweichmöglichkeit steht während der Bauphase das City-Parkhaus Mühlenstraße zur Verfügung. Die Kreuznacher Stadtwerke haben ihr 100-jähriges Bestehen am Samstag mit einem gut besuchten Familienfest auf dem Kornmarkt gefeiert. Im Mittelpunkt standen Vereine und Organisationen, die von den Stadtwerken unterstützt werden. Organisatorin Chantal Rubröder zeigt sich zufrieden.
3: Ja, es war ein super schönes Fest. Wir hatten spitzen Wetter, tolle Vereine, die sich beteiligt haben. Ganz viele Kinderattraktionen, vom Kinderschminken über Entenangeln bis zu ganz tollen Tanzvorführungen. Also es war wirklich ein ganz, ganz toller Tag.
2: Mit Mitmachstationen präsentierten sich unter anderem die DRK Jugend, der KSV, der SFC Nahtal, verschiedene Turn- und Tanzvereine sowie der MSC Nahtal. Zum Bühnenprogramm trugen die Tanzgruppen Onyx und Achat des TSV Rüdesheim bei. Spontan traten außerdem Eva Ender als Eiskönigin Elsa und Sabrina Bös als deren Schwester Anna auf. Nach Angaben der Stadtwerke werden jedes Jahr rund 100 Vereine in der Region unterstützt, unter anderem über die Eddie Thaler Aktion. Die Stadt Idar-Oberstein sucht zum nächstmöglichen Zeitpunkt Betreuungskräfte für ihre städtischen Grundschulen. Gesucht werden Personen, die gerne mit Kindern und Jugendlichen arbeiten und flexibel, zuverlässig sowie teamfähig sind. Zu den Aufgaben gehören die Betreuung beim Mittagessen, die Unterstützung bei den Hausaufgaben sowie spielerische, kreative oder sportliche Freizeitangebote. An der Grundschule Göttschied findet die Betreuung montags bis freitags jeweils von 12 bis 16 Uhr statt. An den weiteren städtischen Grundschulen wird freitags in diesen Zeitraum betreut. Die Beschäftigung ist innerhalb eines Kalenderjahres auf höchstens 3 Monate oder 70 Arbeitstage begrenzt. Bewerbungen sind noch bis zum 9. Oktober möglich. Bei der Bad Kreuznacher Stadtverwaltung kann es heute zu Ausfällen und Einschränkungen beim Bürgerservice kommen. Grund ist eine landesweite technische Störung bei einem externen Anbieter. Betroffen sind verschiedene digitale Verwaltungsdienstleistungen. Dazu gehören unter anderem die Kfz-Zulassung und das Einwohnermeldewesen. Die Dienststellen der Stadtverwaltung bleiben regulär geöffnet. Je nach Anliegen könnten die Mitarbeiter wegen der ausfallenden Systeme allerdings nicht oder nur eingeschränkt handlungsfähig sein. Wie lange die Störung andauert, ist derzeit noch nicht bekannt. Die Stadtverwaltung will über die weitere Entwicklung informieren und bittet die Bürger um Verständnis.
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5: Einen wunderschönen guten Morgen. Wir haben einige Blitzer gemeldet bekommen. Ganz neu ist uns der Blitz auf der B41 gemeldet worden bei Weinsheim. Dankeschön an Renate für die Meldung. Wir haben in Idar-Oberstein einen Blitzer und zwar in der Bein. Weitere Blitzer gibt es in Albig. Hier steht ein Blitzer im Erbespfad, also auch da nicht zu schnell fahren. Und auch in der Ortsdurchfahrt von Laubenheim wird geblitzt, also auf der Nahe Weinstraße. Solltet ihr weitere Blitzer entdeckt haben, ruft bitte einfach an über die 0671 920 88 88 0. Die morgendlichen Berufsverkehrsstaus sind schon fast alle abgeklungen. Wir haben in der Schalde-Gold-Straße in Bad Kreuznach noch ein bisschen Reststau. 4 Minuten braucht ihr hier. Auf der Rüdesheimer Straße stadteinwärts solltet ihr mit 3 Minuten rechnen. Genauso wie auf der Alzeyer Straße stadteinwärts. Allen eine gute Fahrt.
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5: In Heimbach am Bahnhof messen wir im Augenblick 15 Grad. In Ida Oberstein an der Weiherschleife und in Duchrot am Ringpfad sind es jeweils 16 Grad. Und an den Crucenia-Thermen Bad Kreuznach haben wir 17. Aber es werden noch 29 Grad. Das wird ein richtig heißer Tag heute, auch wenn deutlich mehr Wolken am Himmel unterwegs sind als am Wochenende. An der oberen Nahe, da wird es sogar regelrecht zuziehen. Da wird es am Nachmittag ziemlich grau bleiben, aber trotzdem wird es sehr heiß heute. Es wird aber auch trocken bleiben. Morgen und übermorgen bleibt die Hitze noch ein bisschen, dann wird auch die Sonne etwas besser zum Vorschein kommen.
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5: Wir hatten ja einst mal ein Filmprojekt vorgestellt mit dem Film West Wind Dark Shadows und jetzt kommt West Wind Nobody Knows. Allerdings ist es ja noch lange nicht fertig. Achim Goldschmidt ist aber schon dabei, in das Projekt einzusteigen. Erstmal schönen guten Morgen.
10: Ja, guten Morgen. Hallo.
5: Wir haben eigentlich damit gerechnet, dass ihr irgendwie eine Kamera mitbringt oder so?
10: Nein. Haben wir leider vergessen.
5: Aber ihr dreht schon normalerweise mit echten Kameras oder macht ihr sowas mit Handys oder so? Nee.
10: Ja, nee, also wir drehen tatsächlich mit richtigem Kamera-Equipment und versuchen das so gut wie es geht, dem Hollywood-Feeling etwas näher zu kommen.
5: Denn schließlich soll das ja zum Schluss auch auf eine Kinoleinwand. Und was das für ein Projekt ist und das vor allen Dingen, das ist ja für einen guten Zweck, wofür der gute Zweck ist, all das wird Thema werden, jetzt in dieser Stunde nahe dran. Ich bin Thorsten Subert, schönen guten Morgen.
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1: Nach Westwind Dark Shadows soll nun Westwind Nobody Knows in die Kinos kommen, allerdings ist er noch gar nicht da. Achim Goldschmidt hat aber das nächste Projekt jetzt wieder gestartet, steckt ja auch hinter dem ersten Film. Was ist das jetzt wieder für ein Film, Westwind Nobody Knows?
2: Also Westwind Nobody Knows ist tatsächlich die direkte Fortsetzung von Westwind Dark Shadows, weil wir einfach auf den etablierten Darstellern oder Charakteren aufbauen wollten. Und ich denke, uns ist eine coole Geschichte, also coole Fortsetzung eingefallen.
1: Ja.
2: Und das haben wir gut ausgearbeitet. Und ich denke, da können wir schon was Cooles draus machen.
1: Also für die, die den ersten Film nicht kennen, das Besondere ist schon mal, es ist hier bei uns in der Region entstanden, aber es ist jetzt nicht eine Geschichte über unsere Region.
2: Genau, also es ist tatsächlich, spielt es europaweit. Also wir haben tatsächlich Drehs im Ausland gehabt, in Paris, in Holland. Und wir haben versucht, eine fiktive Welt aufzubauen. Das Ganze natürlich auch mit lokalen Lokalitäten zu verbinden und einen spannenden Action-Abenteuerfilm zu gestalten.
1: Der fürs Kino tauglich war, das ist ja auch noch das Besondere, das lief dann nicht auf irgendwelchen YouTube oder TikTok oder sowas, sondern wirklich auf der großen Leinwand.
2: Genau, also tatsächlich ist er, oder die Premiere fand im Cineplex Bad Kreuznach statt. Vielen Dank dafür nochmal. Wir konnten da tatsächlich an der Premiere mit über 480 Besuchern an dem ersten Tag schlussendlich bis Ende des Projektes knapp 2000 Besucher begeistern.
1: Nicht schlecht. Diese Idee jetzt zum zweiten Teil, wie ist das entstanden? Hattet ihr den Film dann quasi selber nochmal im Kino gesehen und dann gesagt, ich weiß, wie es weitergehen könnte? Oder wie lief das?
2: Es war tatsächlich aus der Geschichte entstanden. Wir hatten die letzte Vorstellung.
1: Ja.
2: Das Team hatte sich so ein bisschen, ist ein bisschen in ein Loch gefallen, weil ein Projekt war abgeschlossen.
1: Das hatte euch wirklich massiv beschäftigt davor.
2: Genau, genau. Also wir sind wie eine Familie zusammengewachsen, dem ganzen Projekt. Jeder hat so ein bisschen überlegt, ja, was machen wir denn jetzt? Natürlich hatte ich schon Plan B in der Tasche und hatte an dem letzten Abend natürlich schon was vorbereitet. Und die Pistole auf die Brust gesetzt. Jungs, Mädels, wie sieht's aus? Ich würde aber nur mit euch Teil 2 machen.
1: Und? Wie war die Reaktion?
2: Da gab's keine große Überlegung. Wir sind mit dabei.
1: Obwohl die Pistole nur aus der Filmrequisite kam, ja? Oder
2: genau.
1: Nur sprichwörtlich
2: genau,
1: war?
2: Genau, nur sprichwörtlich.
1: So, jetzt schauen wir mal. Der neue Film. Was nehmt ihr da aus dem ersten Film mit? Ist das jetzt eigentlich eine komplett eigenständige Geschichte oder ist da ein Teil aus dem ersten Film mit reingerutscht?
2: Wir haben das tatsächlich so aufgebaut, dass der Film für sich alleine stehen kann.
1: Okay.
2: Was für uns wichtig war, dass nicht ein Vorwissen unbedingt vorherrschen muss, um die Geschichte generell zu verstehen. Aber schlussendlich ist es so, der Film baut auf dem ersten Teil auf.
1: Ja.
2: Also wer den ersten Teil gesehen hat, kennt die Charaktere, kann auch schon manche Schlüsse oder besser verstehen. Also ist schon sinnvoll, sich den ersten eventuell sich nochmal irgendwo zu besorgen, aber schlussendlich kann man ihn auch grundauf so sich anschauen.
1: Ja, also das sind dieselben Figuren, es ist tatsächlich eine Fortsetzung,
2: genau.
1: Aber ist auch ein eigenständiger Film. Ist das wieder komplett ehrenamtlich oder seid ihr jetzt inzwischen ein echtes Filmstudio geworden?
2: Für uns gibt es nur ehrenamtliche Arbeit. Ja. Also es ist wirklich so, der erste Teil, so wie auch der zweite, wird vollkommen einem guten Zweck zugutekommen.
1: Ich wollte nämlich gerade sagen, es kommt ja noch besser. Es ist nicht nur ehrenamtlich, sondern es ist auch noch für den guten Zweck und karitativ. Und darüber werden wir jetzt gleich sprechen, hier bei Nahe dran.

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1: Das nächste Filmprojekt in unserer Region entsteht. Achim Goldschmidt ist hier. Wir kennen ihn alle ja noch von Westwind Dark Shadows. Jetzt soll es Westwind Nobody Knows geben. Und das auch wieder für den guten Zweck. Ihr habt ja schon im ersten Teil bei Dark Shadows ja Gelder gesammelt für den guten Zweck. Was habt ihr damals erreicht?
2: Also, wir haben uns zum Ziel gesetzt gehabt damals, und zwar die Hilfe für Bundeswehrkinder in Not. Mhm. Die war in den Köpfen der der meisten Leute gar nicht so verdreht. Das so ein bisschen. Nein, also es ist tatsächlich wirklich so gewesen.
1: Ich habe es auch erst durch euch kennengelernt, ehrlich gesagt.
2: Genau. Und wir haben dann versucht, mit unserem Projekt darauf aufmerksam zu machen.
1: Ja.
2: Und haben im Schluss endlich für diese Stiftung konnten wir bis Ende des Filmes über 19.000 Euro dieser Institution stiften oder spenden. Und ich denke, das war schon ein großer Batze. Und ganz mega, vielen lieben Dank für alle Unterstützer.
1: Das ist das, was ihr noch überreichen konntet. Jetzt muss man ja überlegen, dass auch die Drehkosten ja irgendwie alle gedeckelt sein mussten. Das heißt, genau. Also die Unterstützung von den Firmen war nochmal deutlich größer als nur 19.000 Euro.
2: Ja, auf jeden Fall. Also ein ganz großer Dank an jeden Unterstützer. Bei uns ist es losgegangen ab einem Euro, egal wer da gefragt hat, wie können wir euch unterstützen, ob es mit Location oder mit Geldern waren, für das Projekt überhaupt umsetzen zu können. Also es war absolut fantastisch. Natürlich war der Betrag am Ende größer, aber nur deswegen konnten wir auch dieses Projekt auch ins Leben rufen, genau.
1: Wem habt ihr das Geld dann schlussendlich überreicht? Die Hilfe für Bundeswehrkinder in Not hat ja jetzt nicht direkt einen Sitz hier, oder? Oder wird das anders verwaltet?
2: Genau, also wir arbeiten generell mit der Sohnwald-Stiftung, mit dem Herbert Wirtius zusammen.
1: Sehr gut, ja.
2: Die das Ganze für die Hilfe für Bundeswehrkinder in Not verwaltet. Natürlich war der Hans-Robert Koch und der Jürgen Reinhardt, das sind diejenigen, die im Vorstand der Hilfe für Bundeswehrkinder in Not sind, und der Herbert Wirtius zusammen, denen haben wir den Scheck überreichen können, den obligatorischen.
1: Und das sieht dieses Mal ganz ähnlich aus oder sind es andere Projekte diesmal?
2: Ja, also tatsächlich werden wir das Hauptaugenmerk wieder auf die Hilfe für Bundeswehrkinder in Not setzen, aber uns liegt auch werden wir auch tun, der Sohnwald-Stiftung was zugutekommen zu lassen, und eventuell steht noch ein drittes Projekt im Raum. Aber das ist nicht ganz geklärt, aber wie gesagt, alles für einen guten Zweck.
1: Okay, wenn da noch ein drittes Projekt kommt, werden wir selbstverständlich darüber berichten, hier bei der Antenne. Wie wichtig sind da jetzt die Sponsoren und Unterstützer? Diese Gelder, die ihr überreicht, die kommen jetzt nicht durch Kinokarten zustande.
2: Genau, also schlussendlich ist es so, wir fragen Firmen an, wie sieht's aus, würdet ihr unser Charity-Projekt unterstützen? Und es hat tatsächlich, ich wüsste jetzt keins ad hoc, wo ich sagen kann, dass wir da eine Absage bekommen haben. Mhm. Jeder, der das möchte, kann das immer noch tun, kann unser Projekt immer noch unterstützen. In welcher Art und Weise, das obliegt demjenigen, der das spenden möchte. Und da gibt es keinen Mindestbetrag oder sowas in der Richtung. Da ist alles erwünscht, was möglich ist.
1: Also weiß ich jetzt nicht, wenn jetzt ein Unternehmen sagt, wir würden unsere Mitarbeiter als Statisten zur Verfügung stellen,
2: dann ist
1: hättet
2: das auch
1: ihr
2: so.
1: Auch Bedarf.
2: Genau.
1: Aber Geld bringt natürlich zum Schluss auch mehr, wenn ihr dann eine Spendensumme überreichen wollt. Da hilft natürlich auch jeder Cent, der finanziell zustande kommt. Wie wichtig ist euch der gemeinnützige Gedanke? Ich meine, zum Schluss habt ihr ja einen Film und auf den könnt ihr auch stolz sein, aber trotzdem, das scheint mir euch sehr wichtig zu sein, dass das auch einen karitativen Beigeschmack hat.
2: Genau, also es ist tatsächlich so, ich würde behaupten, viele Sachen werden einfach vernachlässigt im Alltag, also nicht unbedingt gewollt, sondern uns liegt einfach sehr viel daran, Menschen, die zu begeistern und auch damit dann zu unterstützen, mit unserer Begeisterung Leute mitzunehmen und daraus einen guten Zweck zu basteln und da was Tolles zu bewegen, das hat uns halt als Team am Herzen gelegen und das ist uns auch gelungen.
1: Und hier hilft natürlich auch der Film, denn letztendlich haben wir dann alle etwas davon, die ins Kino gehen, haben genauso was davon wie dann die Stiftung. Wir werden gleich über den neuen Film sprechen, über die Dreharbeiten, über den aktuellen Stand, all das Thema jetzt gleich bei Nahe dran.

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1: Ich bin Marco Blechschmidt. Guten Morgen. Bad Kreuznach modernisiert Tiefgarage Bürgerplatz. Außerdem in unseren Lokalnachrichten um 20:30. Vereine feiern 100 Jahre Kreuznacher Stadtwerke. Ida Oberstein sucht Betreuungskräfte für Grundschulen und technische Störungen schränkt Bürgerservice heute ein.
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2: Ich bin Babit Büchner. Die Koalition streitet seit den jüngsten Landtagswahlen wieder heftig über den weiteren Reformkurs, besonders beim Thema Gesundheit und Pflege. Die SPD hat angekündigt, die geplante Pflegereform aus dem CDU-geführten Gesundheitsministerium zu blockieren, wenn sie nicht überarbeitet wird.
3: Gesundheitsminister Lindemann gab sich am Abend in der ARD optimistisch. Schon früher habe man sich in der Regierung teilweise erst 2 Stunden vor dem Einbringen einer Reform ins Kabinett darauf geeinigt. Der Streit sei also gerade nichts Ungewöhnliches. Allerdings sind Kompromisse kaum abzusehen. Die SPD will konkrete Änderungen jetzt. Die Union lehnt die ab. Die SPD will als erstes sofort strukturelle Reformen. Die Union dafür erst Ende Oktober eine Kommission einsetzen, die dann wohl Monate für Ergebnisse bräuchte. Aus Berlin, Ronny Tochau.
2: Viele Sonnenstunden und immer mehr Photovoltaikanlagen. In Deutschland ist in diesem Jahr bereits bis Ende September mehr Solarstrom erzeugt worden als im gesamten vergangenen Jahr. Bis zum 27. September waren es 90,2 Terawattstunden. Im Gesamtjahr 2025 waren es 90, teilte der Bundesverband Solarwirtschaft mit. Der Verband erklärte den 27. September deshalb zum Solar Day. Taylor Swift hat bei der Verleihung der MTV Video Music Awards die begehrte Trophäe für das Video des Jahres gewonnen und Geschichte geschrieben. Die Pop-Ikone ist nun die meistdekorierte Künstlerin mit insgesamt 33 VMA-Trophäen in ihrer Laufbahn. Swift gewann auch in der Sparte Beste Regie und wurde mit einem neuen Sonderpreis für Regiearbeit geehrt. Noch häufiger kam aber Superstar Madonna auf die Bühne. Sie räumte am Ende 7 Preise ab. Und zum Fußball. Nach der 0:1-Niederlage gegen Griechenland gestern Abend hat sich Bundestrainer Jürgen Klopp vor seine Mannschaft gestellt. Er übernahm die Verantwortung für das Ergebnis, sieht aber keinen Grund, in Depressionen zu verfallen.
4: Dass der deutsche Fußball aktuell nicht in der besten Situation aller Zeiten ist und Jürgen Klopp nicht vorbeikommt und einmal kurz mit Hand auflegen alle Probleme löst. Also ich wusste das vorher, falls es irgendwer nicht wusste, dann wissen wir es jetzt. Es geht ganz normal weiter. Das ist Entwicklung.
2: Nächster deutscher Gegner ist am Donnerstag Serbien.
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6: Immer schön auf den Tacho schauen. Einen wunderschönen guten Morgen. Also, wir haben einige Blitzer hier bei uns in der Region, die gemeldet worden sind. In Ida Oberstein wird geblitzt in der Bein. Wir haben auf der B41 bei Weinsheim einen Blitzer. In Albig, da steht ein Blitzer im Erbespfad. Und in Laubenheim in der Nahe Weinstraße, da wird ebenfalls geblitzt. Natürlich steht auch weiterhin der Blitzerhänger an der A61 auf Höhe von Dachsweiler. In Bad Kreuznach ist immer noch nicht der morgendliche Berufsverkehrsstau in der Schalde-Gohl-Straße verschwunden. 5 Minuten braucht ihr immer noch, um da durchzukommen. Und falls ihr noch was anderes gesehen habt, ruft bitte an 0671 920 88 88 0. Gute Fahrt.
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6: Aktuell haben wir 16 Grad in Hennweiler am Schlösschen Wasem. Auch in Ida Oberstein an der Klotzberg-Kaserne sind es 16. In Seibersbach in der Sohnwaldstraße zeigt das Thermometer aber jetzt schon 18 Grad, genauso wie im Bad Kreuznacher Kurpark. Heute werden es aber 29 Grad. Dabei haben wir so einen blassen Sonnenschein. Es gibt ein bisschen Hochnebel und teilweise, vor allen Dingen am Nachmittag, werden wir auch einen sehr grauen Himmel haben. Dann nimmt die Bewölkung immer weiter zu. Das kann rund um Ida Oberstein sogar regelrecht bedecken. Und trotzdem wird es richtig heiß. Nicht nur heute, sondern auch in den nächsten beiden Tagen.
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6: Es entsteht ein neuer Film hier bei uns in der Region. Nach Westwind Dark Shadows soll Westwind Nobody Knows entstehen und das wieder für den guten Zweck. Die Gelder werden nämlich wieder genutzt für die Hilfe für Bundeswehrkinder in Not über die Sohnwald Stiftung. Achim Goldschmidt ist dazu extra hierher ins Studio gekommen, um nicht nur über den Benefizgedanken dahinter zu sprechen, sondern auch über den aktuellen Stand der Dreharbeiten. Was passiert da eigentlich? Wer kann noch mitmachen? All das Thema jetzt gleich hier bei Nahe dran. Ich bin Thorsten Subert, morgen.
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1: Heute ist Achim Goldschmidt hier zu Gast. Wir sprechen über den neu entstehenden Film Westwind Nobody Knows. Ich bin geschockt. Ich hab gerade ein Bild gesehen von einem Auto, das jetzt noch hübsch aussieht. Das bleibt nicht so.
2: Ja, es ist tatsächlich so, wir haben da ein spezielles Auto, darf ich die Marke sagen?
1: Gerne.
2: Es ist ein Toyota Celica, da haben wir tatsächlich...
1: Aber es wird ein Toyota Celica gewesen sein.
2: Einer zumindest wird es gewesen sein am Ende, ja. Zu viel will ich aber gar nicht verraten.
1: Nein, aber das Ding geht drauf. Also ja. so viel habe ich gerade eben schon verstanden. Also, hua! Okay, also ja. Ich merke schon, ihr macht ernst mit eurem Filmprojekt. Genau. Jetzt schauen wir erst einmal, wird dieser Film, wird das heftiger und krasser noch als der erste? Wenn ich das jetzt so gerade mitbekomme, dass der Wagen zum Schluss nicht mehr existiert.
2: Also es ist tatsächlich so, wir haben beim ersten Teil, den sehen wir im Prinzip als unser Lehrprojekt
1: an. Ja.
2: Also muss man uns auch verzeihen, wir haben das erste Mal gemacht. Und
1: der war schon toll.
2: Na, dankeschön. Aber nichtsdestotrotz wollen wir ja mit Teil 2 noch eine Schippe drauflegen.
1: Okay.
2: In allen Bereichen, so wie Action, Drama und imposanten Bildern.
1: Ja.
2: Und da bleibt ja actionmäßig Autoverfolgungsjagden. Dann kommt, es wird ein Heli kommen, eine Belua 1D vom Robby. Dann wird der Steinbruch wird nochmal eine Rolle spielen. Sehr lieben Dank dafür nochmal. Dann, wir werden ganz tolle Location im Museum in Speyer. Flugplatz Hahn hat eine Location zur Verfügung gestellt. Also es ist absoluter Wahnsinn.
1: Also ich kann mir das dann so vorstellen, dass ihr bei Hahn quasi das Rollfeld dreht und dann aber im Speyer, da kann man ja in die Flugzeuge rein. Habt ihr da so Innenaufnahmen gemacht oder was?
2: Genau, das findet tatsächlich jetzt statt. Am 17.10. sind da die ersten Drehs im Technikmuseum.
1: Okay.
2: Das wird ein ganz toller, spannender Dreh dort. Und dann geht's weiter, die Nachfolge oder im Prinzip die Szene vorne dran, die wird tatsächlich auf dem Flugplatz Hahn gedreht.
1: Aber
2: im Terminal.
1: Kein und Stunt.
2: Da nicht.
1: Genau. Also das wäre schon heftig für den Flugbetrieb, wenn ihr jetzt anfangen würdet, da auch noch Stunts zu machen. Trotzdem, Stunts sind viele geplant, wie ich jetzt auch gerade mitbekomme. Das wird also wirklich ein richtiger Actionstreifen, kann man sagen.
2: Genau. Es ist so angesiedelt an Action, Action-Thriller. Genau. Aber familientauglich.
1: Gibt es schon weitere Drehorte, die feststehen? Also da werden einige in der Region sein, aber manche werden euch auch weiterführen?
2: Genau, also es wird tatsächlich so sein, wir wollen natürlich unsere Region, nochmal zu betonen, das Kirnerland im Augenmerk, aber natürlich auch, wir wollen Rheinland-Pfalz präsentieren.
1: Ah ja.
2: Rheinland-Pfalz, unsere Heimat, die wollen wir natürlich ganz groß rausbringen.
1: Also, ihr bleibt hier hauptsächlich in Rheinland-Pfalz mit den Dreharbeiten?
2: Ja, also ich würde mal behaupten, zu 80% werden die Drehs in Rheinland-Pfalz stattfinden. Die restlichen sind noch nicht ganz geklärt, aber genau.
1: Okay, wann geht's los? Wann fangt ihr an mit den Dreharbeiten?
2: Also, am 17.10. ist der erste Dreh im Technikmuseum in Speyer, folgt dann weiter im November auf dem Flugplatz Hahn. Und dann geht es so wahrscheinlich noch in Innendrehs noch die ein oder andere. Und nächsten Jahres starten wir dann richtig durch mit dann den ersten Außendrehs, wenn die Vegetation das dann nochmal zulässt.
1: Ach ja.
2: Genau, dass es auch zum Film passen tut. Und genau.
1: Sommerdreh ohne Baumlaub, das wäre ein bisschen schwierig, glaube ich.
2: Das wäre nicht so toll, ja.
1: Aber der Cast steht soweit, also die Besetzung der Schauspieler. Wie sieht's aber aus mit Komparsen? Sucht ihr da noch?
2: Ja, also es ist tatsächlich so, wir werden auf unseren Instagram-Kanälen, Facebook, alle Social-Media-Kanälen bewerben wir oder bewerbt euch einfach für eine Statistenrolle. Mhm. Könnt ihr generell einfach an die gomotionpictures25ev@gmail.com könnt ihr einfach eine Anfrage als Statisten stellen und wir werden euch natürlich benachrichtigen, wo wir euch gebrauchen können. Das wäre absolut toll.
1: Und nicht nur Statisten werden gesucht, sondern auch durchaus Locations wird gleich nochmal Thema werden hier auf der Antenne.

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1: Es entsteht gerade ein neuer Film. Achim Goldschmidt ist wieder unterwegs mit seinem Team. Westwind Nobody Knows soll entstehen. Zweite Teil quasi nach Westwind Dark Shadows. Und wir haben ja eben schon angekündigt, dass man bei euch über Social Media sich auch bewerben könnte als Statist oder Komparse. Aber man kann das Projekt ja auch noch anders unterstützen. Erstmal sucht ihr natürlich weiterhin auch finanzielle Unterstützung oder Unterstützung jeder Art durch Firmen. Die können sich auch einfach bei euch melden, oder?
2: Genau, also wie gesagt, da gibt es verschiedene Möglichkeiten.
1: Sponsoren, das können ja auch Privatsponsoren
2: sein. Genau, also da ist jetzt nicht explizit gemeint, dass das eine Firma sein muss, sondern egal wer das ist, der da den Bedarf hat, uns zu unterstützen. Im Nachgang natürlich auch diese Stiftung damit zu unterstützen, ja. Das ist uns ja ganz wichtig. Wir haben die Möglichkeit, da wir einen gemeinnützigen Verein gegründet haben, auch für Firmen natürlich attraktiv, Spendenquittungen ausstellen zu können und wie gesagt, verschiedene Möglichkeiten, entweder per Mobilfunk einfach Anrufe bei mir oder beim Team. Natürlich ist der normale oder der meiste Weg über E-Mail, über gomotionpictures25ev@gmail.com, da einfach eine E-Mail hin. Oder halt auf den Social-Media-Kanälen haben wir auch vorgefertigte Präsentationen, die unser Projekt im Prinzip beschreiben und wo ihr euch dann hinwenden könnt.
1: Also Unterstützung kann ja auch in jeglicher Art und Weise sein. Genau. Ihr sucht aber auch noch eine ganz spezielle Location im Augenblick, die euch noch fehlt.
2: Ja, also tatsächlich suchen wir noch ganz dringend eine Industrie, ich sag mal ganz grob beschrieben, eine Industriekomplex, der eine Anfahrtsfläche hätte und auch ein Gebäude, wo wir auch pyrotechnisch auch zum Einsatz kommen könnte.
1: Also sollte jetzt nicht das aktuelle Büro sein.
2: Genau,
1: das wäre ungünstig.
2: Das wird unseren Versicherungsrahmen sprengen.
1: Genau. Also irgendeine Altliegenschaft zum Beispiel oder eine alte Scheune, die jetzt sowieso nochmal saniert werden sollte, irgendwann mal. Oder
2: genau.
1: Würde das dann ganz in die Luft fliegen? Nein, das würde nur pyrotechnische Effekte haben.
2: Genau, oder? Also es würde tatsächlich im Innenraum Einschusssimulationen darstellen und eine Explosion, so wie Rauchgranate, Rauchexplosionen, sowas in der Richtung. Also es wird, die Grundsubstanz würde nicht angegriffen.
1: Nee. Ja. Aber es sollte jetzt vielleicht auch nicht gerade das beste Produkt drinstehen.
2: Genau.
1: Muss nicht sein. Okay, also wenn so eine Location irgendwo ist, könnte sie eine der Hauptfiguren in diesem Film werden. Deswegen dann einfach melden und sagen, wo eine solche Location zu finden wäre. Ihr seid auch auf dem Weg Richtung Kultursommer.
2: Genau, also wir haben uns tatsächlich oder wurden eingeladen vom Kultusministerium. Da sind wir sehr stolz darüber. Vielen Dank an den Herr Dr. Dennis Alt, an die Frau Popanda, die Verena Schmidt, die das Ganze auch betreut haben oder auch uns auch unterstützen. Und unser Ziel ist es, eine tolle Atmosphäre aufzunehmen im Kultursommer 28. Und wir wollen alles daran setzen, da natürlich präsent zu sein und im Lande, in Rheinland-Pfalz, uns präsentieren zu können.
1: Bis dahin wird der Film auch wahrscheinlich noch gar nicht fertig sein, oder? Wie sieht da euer Drehplan aus? Wann geht's los und bis wann habt ihr vor zu drehen?
2: Also tatsächlich fangen wir jetzt Anfang oder Mitte Oktober an zu drehen.
1: Ja.
2: Das Ganze wird sich ziehen bis laut Drehplan circa Ende 27 oder Herbst 27 und wollen da dann anfangen mit der Post-Production und schlussendlich, natürlich die Premiere wird natürlich, egal, da wird kein Weg daran vorbeiführen, im Cineplex Bad Kreuznach stattfinden.
1: Und das vielleicht dann ja doch schon im Rahmen auch des Kultursommers. Wer weiß, denn das könnte ja zeitlich hinhauen. Vielleicht ist der Film ja auch schon ein bisschen früher fertig. Wir sind gespannt und werden das Projekt natürlich mit begleiten. Ansonsten sind natürlich alle weiteren Infos auch zu finden auf der Internetseite. Ihr habt, glaube ich, die alte Internetseite vom letzten Film noch.
2: Genau,
1: ne?
2: Also auf www.westwind-dark-shadows.de. Da ist im Moment noch nur das Projekt Teil 1 ersichtlich.
1: Ah ja, ich sehe schon.
2: Genau, aber die Umbaumaßnahmen finden im Laufe der nächsten 14 Tage finden da statt Und da wird es auch die Möglichkeit geben, dort auch schon Infos für Teil 2 zu finden.
1: Die Kontaktinfos bleiben aber dieselben. Insofern ruhig mal auf die Seite draufklicken oder auch auf unsere Seite gehen. Da ist nämlich die gesamte Sendung von heute nochmal zum Nachhören ab dem Mittag angeboten auf antenne-kh.de.

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1: Ich bin Marco Blechschmidt, guten Morgen. In der Tiefgarage Burger Platz in Bad Kreuznach beginnen heute Modernisierungsarbeiten, die unter anderem neue LED-Beleuchtung und breitere Stellplätze bringen sollen. Im ersten Bauabschnitt wird die bisherige Beleuchtung auf moderne und energiesparende LED-Technik umgestellt. Außerdem sind kleinere Renovierungsarbeiten geplant. Während der Arbeiten müssen zeitweise ganze Parkreihen und einzelne Bereiche gesperrt werden. Die Durchfahrt zur angrenzenden privaten Tiefgarage bleibt während der Bauzeit möglich. Durch Arbeiten an der elektrischen Infrastruktur kann es außerdem vorübergehend zu Ausfällen der Beleuchtung kommen. Als Ausweichmöglichkeit steht während der Bauphase das City-Parkhaus Mühlenstraße zur Verfügung. Die Kreuznacher Stadtwerke haben ihr 100-jähriges Bestehen am Samstag mit einem gut besuchten Familienfest auf dem Kornmarkt gefeiert. Im Mittelpunkt standen Vereine und Organisationen, die von den Stadtwerken unterstützt werden. Organisatorin Chantal Rubröder zeigt sich zufrieden.
2: Ja, es war ein super schönes Fest. Wir hatten spitzen Wetter, tolle Vereine, die sich beteiligt haben. Ganz viele Kinderattraktionen, vom Kinderschminken über Entenangeln bis zu ganz tollen Tanzvorführungen. Also es war wirklich ein ganz, ganz toller Tag.
1: Mit Mitmachstationen präsentierten sich unter anderem die DRK Jugend, der KSV, der SFC Nahtal, verschiedene Turn- und Tanzvereine sowie der MSC Nahtal. Zum Bühnenprogramm trugen die Tanzgruppen Onyx und Achat des TSV Rüdesheim bei. Spontan traten außerdem Eva Ender als Eiskönigin Elsa und Sabrina Bös als deren Schwester Anna auf. Nach Angaben der Stadtwerke werden jedes Jahr rund 100 Vereine in der Region unterstützt, unter anderem über die Eddie-Thaler-Aktion. Die Stadt Ida Oberstein sucht zum nächstmöglichen Zeitpunkt Betreuungskräfte für ihre städtischen Grundschulen. Gesucht werden Personen, die gerne mit Kindern und Jugendlichen arbeiten und flexibel, zuverlässig sowie teamfähig sind. Zu den Aufgaben gehören die Betreuung beim Mittagessen, die Unterstützung bei den Hausaufgaben sowie spielerische, kreative oder sportliche Freizeitangebote. An der Grundschule Göttschied findet die Betreuung montags bis freitags jeweils von 12 bis 16 Uhr statt. An den weiteren städtischen Grundschulen wird freitags in diesen Zeitraum betreut. Die Beschäftigung ist innerhalb eines Kalenderjahres auf höchstens 3 Monate oder 70 Arbeitstage begrenzt. Bewerbungen sind noch bis zum 9. Oktober möglich. Bei der Bad Kreuznacher Stadtverwaltung kann es heute zu Ausfällen und Einschränkungen beim Bürgerservice kommen. Grund ist eine landesweite technische Störung bei einem externen Anbieter. Betroffen sind verschiedene digitale Verwaltungsdienstleistungen. Dazu gehören unter anderem die Kfz-Zulassung und das Einwohnermeldewesen. Die Dienststellen der Stadtverwaltung bleiben regulär geöffnet. Je nach Anliegen könnten die Mitarbeiter wegen der ausfallenden Systeme allerdings nicht oder nur eingeschränkt handlungsfähig sein. Wie lange die Störung andauert, ist derzeit noch nicht bekannt. Die Stadtverwaltung will über die weitere Entwicklung informieren und bittet die Bürger um Verständnis.
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4: Es staut sich in Oberstein. Auf der Mainzer Straße aus Richtung Ida kommt, gibt's direkt am Übergang zur B41 im Augenblick Stau. Plant hier mal etwa 5 Minuten zusätzlich ein. Geblitzt wird in Ida Oberstein auf der Bein. In Albig gibt es einen Blitzer am Erbespfad. Auch auf der B41 bei Weinsheim wird geblitzt. Und in der Nahweinstraße in Laubenheim, da steht ebenfalls ein Blitzer. Und wenn ihr noch was anderes gesehen habt, ruft uns bitte an 0671 920 88 88 0.
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4: Es wird warm heute. Also es ist ja jetzt schon mild gewesen heute Morgen und wir haben auch jetzt schon 17 Grad in Raumbach am Naturlehrpfad. 18 Grad messen wir in Sonnenberg-Winnenberg am Kindergarten. In Bad Kreuznach am Salinplatz sind es ebenfalls 18 und am Schloss Oberstein in Ida Oberstein sogar schon 19 Grad. Es werden heute bis zu 29 Grad, also wieder ein heißer, spätsommerlicher Tag. Dabei scheint die Sonne blass durch den grauen Himmel durch. Wir haben also ein bisschen Hochnebel, aber auch ein bisschen Bewölkung. Zum Nachmittag hin wird es sogar noch etwas weiter zuziehen und trotzdem wird es heute sehr heiß und trocken bleiben.
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4: Give me everything, Pitbull und Afrojack, jetzt hier auf der Antenne zu hören. Auf geht's hinein in den Montag. Schönen guten Morgen.
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1: Guten Morgen. In der Bundesregierung gibt es erneut Streit über die geplante Pflegereform. Die SPD droht mit einer Blockade und fordert sofortige strukturelle Änderungen, während die Union zunächst eine Kommission einsetzen will, die erst in einigen Monaten Ergebnisse vorlegen dürfte. Und in der Tiefgarage Burger Platz in Bad Kreuznach beginnen heute Modernisierungsarbeiten, bei denen unter anderem die Beleuchtung auf energiesparende LED-Technik umgestellt und die Stellplätze verbreitert werden sollen. Während der Bauphase kommt es zu zeitweisen Sperrungen einzelner Parkbereiche. Als Ausweichmöglichkeit steht das City Parkhaus Mühlenstraße zur Verfügung.

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1: Ich bin Marco Blechschmidt, guten Morgen. Bad Kreuznach modernisiert Tiefgarage Bürgerplatz. Außerdem in unseren Lokalnachrichten um halb. Vereine feiern 100 Jahre Kreuznacher Stadtwerke. Ida Oberstein sucht Betreuungskräfte für Grundschulen und technische Störungen schränkt Bürgerservice heute ein.
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2: Ich bin Babette Büchner. Nach den jüngsten Landtagswahlen drängt die Union den Koalitionspartner SPD dazu, geplante Reformen nicht länger zu blockieren. Heute soll es laut Medienberichten interne Krisengespräche geben.
3: Vor allem bei der Pflege hakt es gewaltig. Eigentlich wollte Gesundheitsminister Lindemann seine Reformpläne am Mittwoch ins Kabinett bringen. Die SPD will ein reines Kürzungspaket aber nicht mittragen. Sie fordert einen gerechten Beitrag der Privatversicherten und einen Pflegedeckel. Der soll verhindern, dass die Eigenanteile für Pflegebedürftige und Angehörige für einen Platz im Heim immer weiter steigen. Einen Pflegedeckel lehnt aber Gesundheitsminister Lindemann ab. Katrin Müller, Nachrichtenredaktion.
2: Die Verteidigungsminister der EU-Staaten kommen in Brüssel heute zu einem Treffen zusammen. Dabei soll es unter anderem um die militärische Unterstützung der Ukraine, hybride Bedrohungen und die Lage in Nahost gehen.
4: Dies ist ein Treffen, an dem weder der deutsche noch der französische Verteidigungsminister teilnehmen und es soll auch nicht lange dauern. Das bedeutet, wichtige Entscheidungen sind nicht zu erwarten. In Sachen Verteidigung spielt die Musik bei der NATO, nicht der EU. Jene Minister, die kommen, wollen darüber reden, wie man der Ukraine zu mehr Luftabwehrraketen verhelfen kann, beispielsweise durch Verzicht auf eigene Lieferungen und natürlich auch über den amerikanischen Nahostkrieg und dessen Folgen. Aus Brüssel, Dieter Ebeling.
2: Mehr als 20 Jahre nach dem Sturz von Saddam Hussein sind die letzten US-Soldaten aus dem Irak abgezogen. Alle Kampftruppen und Kräfte zur logistischen Unterstützung hätten das Land verlassen, sagte ein irakischer Regierungsvertreter. Zuletzt waren dort noch rund 2500 US-Soldaten stationiert. Der Irak feiert den Abzug am Mittwoch mit 4 offiziellen Feiertagen. Taylor Swift hat bei der Verleihung der MTV Video Music Awards die begehrte Trophäe für das Video des Jahres gewonnen und Geschichte geschrieben. Die Pop-Ikone ist nun die meistdekorierte Künstlerin mit insgesamt 33 VMA-Trophäen in ihrer Laufbahn. Swift gewann auch in der Sparte Beste Regie und wurde mit einem neuen Sonderpreis für Regiearbeit geehrt. Noch häufiger kam aber Superstar Madonna auf die Bühne. Sie räumte am Ende 7 Preise ab.
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6: Die Blitzer, die uns gemeldet worden sind, stehen auf der B41 bei Weinsheim. Außerdem in Ida Oberstein. Hier ist ein Blitzer in der Bein entdeckt worden. Einen weiteren Blitzer haben wir in Albig am Erbespfad und auch in Laubenheim in der Nahe Weinstraße wird geblitzt. Alles, was ihr entdeckt, melden wir auch. Ruft uns dazu einfach an auf der 0671 920 88 88 0.
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6: Heute ein überwiegend sonnig bewölkter Tag. Der Himmel ist zwar ziemlich grau und trotzdem schafft es die Sonne hier und dort durch die Wolkendecke durch. Die Temperaturen werden heute sehr warm. 29 Grad erreichen, wird also sehr heiß. Auch wenn wir jetzt noch 18 Grad haben in Meddersheim an der Bachbrücke Oberer Winkel, an der Pauluskirche in Bad Kreuznach ebenfalls 18. Und wir haben am Hallenbad Ida Oberstein und in Tiefenstein am Naturbad jeweils 19 Grad.
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6: Auf geht's hinein in den Vormittag. Wir begleiten euch bei der Arbeit. Heute mit Thorsten Subert, gleich mit One Republic und den Bengals und jetzt erstmal mit Katy Perry, Band-Aids. Schönen Montag.
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1: Ich bin Paul Keim und einen schönen guten Tag. Bei Aufräumarbeiten in Jeckenbach ist am Samstag ein Behälter gefunden worden, bei dessen Inhalt es sich nach ersten Erkenntnissen um einen radioaktiven Strahler handeln könnte. Der Fund wurde gegen Mittag an einer Gartenhütte gemacht. Zwei Personen hielten sich zu diesem Zeitpunkt dort auf. Die Feuerwehr sperrte den Bereich vorsorglich ab und führte umfangreiche Messungen durch. Bei den beiden Personen ergaben sich keine Hinweise auf eine radioaktive Kontamination. Nach Angaben der Einsatzkräfte bestand zu keiner Zeit eine Gefahr für die Bevölkerung oder die Umwelt. Der Gegenstand wurde gesichert. Weitere Maßnahmen wurden mit den zuständigen Fachstellen und Behörden abgestimmt. Im Einsatz waren unter anderem Feuerwehren, Gefahrstoffeinheiten, Rettungsdienst, Polizei sowie ein Fachberater für Strahlenschutz des THW Mainz. Die Ortsdurchfahrt von Jeckenbach war während des Einsatzes vollständig gesperrt. Die Literaturreihe Rheinhessen liest ist für 2026 vorgestellt worden und umfasst insgesamt 24 Lesungen in der Region. Die Veranstaltungen laufen vom 2. November bis zum 3. Dezember. Mit dabei sind unter anderem Fastnachtsikone Margit Sponheimer sowie Autorin und Journalistin Anja Räumschüssel. Gelesen wird nicht nur in klassischen Veranstaltungsräumen, sondern auch in Weingütern, Straußwirtschaften und an kulturell besonderen Orten. Das Programm reicht von Kirmes und historischen Romanen bis hin zum Mundart. Auch der Landkreis Mainz-Bingen organisiert eine eigene Lesung. Marion Fröhlich liest am 10. November im Weingut Wasem in Ingelheim aus Drachenblut oder Von der Schwiegermutter wird man nicht geschieden. In der Tiefgarage Burger Platz in Bad Kreuznach beginnen heute Modernisierungsarbeiten, die unter anderem neue LED-Beleuchtung und breitere Stellplätze bringen sollen. Im ersten Bauabschnitt wird die bisherige Beleuchtung auf moderne und energiesparende LED-Technik umgestellt. Außerdem sind kleine Renovierungsarbeiten geplant. Während der Arbeiten müssen zeitweise ganze Parkreihen und einzelne Bereiche gesperrt werden. Die Durchfahrt zur angrenzenden privaten Tiefgarage bleibt während der Bauzeit möglich. Durch Arbeiten an der elektrischen Infrastruktur kann es außerdem vorübergehend zu Ausfällen der Beleuchtung kommen. Als Ausweichmöglichkeit steht während der Bauphase das Cityparkhaus Mühlenstraße zur Verfügung. Die Kreuznacher Stadtwerke haben ihr 100-jähriges Bestehen am Samstag mit einem gut besuchten Familienfest auf dem Chormarkt gefeiert. Im Mittelpunkt standen Vereine und Organisationen, die von den Stadtwerken unterstützt werden. Organisatorin Chantal Rupröder zeigte sich zufrieden.
2: Ja, es war ein super schönes Fest. Wir hatten Spitzenwetter, tolle Vereine, die sich beteiligt haben. Ganz viele Kinderattraktionen, vom Kinderschminken über Entenangeln bis zu ganz tollen Tanzvorführungen. Also es war wirklich ein ganz, ganz toller Tag.
1: Mit Mitmachstationen präsentierten sich unter anderem die DRK-Jugend, der KSV, der SFC Nahetal, verschiedene Turn- und Tanzvereine sowie der MSC Nahetal. Zum Bühnenprogramm trugen die Tanzgruppen Onyx und Achat des TSV Rüdesheim bei. Spontan traten außerdem Eva Ender als Eiskönigin Elsa und Sabrina Bös als deren Schwester Anna auf. Nach Angaben der Stadtwerke werden jedes Jahr rund 100 Vereine in der Region unterstützt, unter anderem über die Editale Aktion.
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3: Im frühen Handel zum Wochenbeginn pendelte an der Frankfurter Börse der DAX um seinen Schlussstand vom vergangenen Freitag. Der DAX steigt am Vormittag zunächst um undramatische 0,1% auf 25.442 Punkte. Damit zeigt sich der Markt fürs Erste zumindest stabil. Negativ: US-Präsident Trump hat einen Waffenstillstand mit dem Iran abgelehnt. Die am Freitag etwas gefallenen Ölpreise ziehen daher wieder an. Die Gewinner im DAX heißen bisher Siemens Healthineers, Scout24 und Beiersdorf. Ganz unten in der Kursliste mit Abschlägen sehen wir jedoch Siemens Energy, Hochtief und Infineon. Der Euro liegt am Vormittag mit einem $1.1375 auf schwächerem Niveau stabil. Aus Frankfurt, Klaus Bente.
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5: Unsere Verkehrshotline 0671 920 88 88 0. In der Bein in Idar-Oberstein ist uns ein Blitzer gemeldet worden. In Albig steht ein Blitzer am Erbespfad. Auf der B41 wird geblitzt, und zwar auf Höhe von Weinsheim. Und auch in der Ortsdurchfahrt von Laubenheim, also auf der Nahe Weinstraße, steht ein Blitzer. Natürlich gibt es auch weiterhin den auf der A61 bei Dachsweiler. Wir wünschen allen eine gute Fahrt.
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5: Die aktuellen Temperaturen, es sind 16 Grad im Becherbach am Jüdischen Friedhof, 17 haben wir in Guldenthal an der Sonnenberghütte, in Bad Kreuznach im Kurpark sind es 18 Grad und in Idar-Oberstein an der Edelstein-Erlebniswelt haben wir 19. Bis zu 29 Grad bekommen wir heute aber noch, es wird ein sehr heißer Tag, auch wenn der Himmel sehr grau ist. Am Nachmittag zieht es sogar noch ein kleines bisschen zu, dann wird es also zum Abend hin doch kühler, aber trotzdem, am Nachmittag haben wir sehr hohe Hitze hier bei uns an der Nahe.
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5: Sie sind angekommen. Wir begleiten Kerem und Jonas ja schon eine ganze Weile. Sie sind in Bad Kreuznach gestartet, um bis nach Österreich zu gehen und sie haben es am Freitag geschafft. Das Fazit dazu jetzt gleich hier bei Antenne bei der Arbeit, heute mit Thorsten Subert. Schönen Montag.
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0: Lost Frequencies und Callum Scott mit Where Are You Now? Schön, dass ihr uns eingeschaltet habt. Hier ist Antenne bei der Arbeit. Mehrere Tage unterwegs, jeden Tag viele Kilometer und am Ende ein ganz klares Ziel vor Augen. Jetzt am Freitag sind sie angekommen, Kerem und Jonas. Paul Kalmund konnte direkt im Anschluss mit ihnen sprechen.
1: Von Bad Kreuznach bis nach Österreich und das zu Fuß. Für Kerem und Jonas endete am Freitag eine außergewöhnliche Reise. Nach rund 490 Kilometern sind sie am Aachensee angekommen. Ja, und ihr seid wirklich da. Was war euer allererster Gedanke in diesem Moment?
2: Befreiung. Ja, yeah. Komplett. Befreiung, Last, die abgefallen ist. Das kann man sich gar nicht in Worte, das kann gar nicht in Worte fassen. Und Dankbarkeit. Alles einfach. Also ich habe so viele Gefühle in dem Moment gehabt. Das kann ich nicht in Worte beschreiben. Das geht nicht. Das ist einfach viel zu krass.
1: Wie haben sich denn die letzten Kilometer angefühlt, als ihr wusstet, jetzt ist es wirklich gleich geschafft?
2: Gut, tatsächlich gut. Also ich muss sagen, wir haben uns beide heute sehr wohl gefühlt und hatten einen geilen Rhythmus und sind auch, also perfekt, also hätte ich nicht gedacht. Ich hätte wirklich gedacht, das wäre wie bei unserem 100-Kilometer-Lauf, dass wir so ein bisschen gegen Ende so schon am Ende sind, aber wir sind fit, wir gehen jetzt was essen und lassen den Tag ausklingen mit einem geilen Steak.
1: Wer von euch war denn jetzt am Ende noch emotionaler dann?
3: Ich glaube, das ist Kerem. Ich bin eher so ein bisschen der Ruhigere. Aber trotzdem, ich glaube, das kann man gar nicht sagen, wer emotionaler ist. Es ist wirklich beide gleich auf seine Art und Weise, die man dann hat.
1: Was würdet ihr jetzt am Ende sagen, was tut euch nach diesen Tagen gerade am meisten weh und worauf habt ihr euch am meisten auch gefreut?
2: Also worauf ich mich am meisten gefreut habe, ist, dass ich mich auch charakterlich nochmal neu kennengelernt habe und gewisse Charakterzüge, die ich immer da hatte, beilassen werde und einfach mich neu kennengelernt habe und einfach mein alles bei diesem Lauf liegen lassen habe und ja, das war so das größte Geschenk, einfach eine neue Persönlichkeit, neue Grenzen und das war wirklich das größte Geschenk, was ich vom Lauf schon habe.
3: Ich würde auch nochmal gerade eine Antwort geben.
1: Ja.
3: Das war bei mir größtenteils auch die persönliche Weiterentwicklung, das war ein Auf und Ab, das kann man sich nicht vorstellen und dass man aus dem tiefsten Tief ein paar Stunden später wieder sofort das größte Hoch hat und immer weitergeht und diese Anpassungsfähigkeit, die der Körper dann hat. Ich hatte die letzten zwei Tage hatte ich gar keine körperlichen Probleme und die ersten 5 Tage, das war brutal, das war wirklich von den Schmerzen bis, das waren Gefühle, die hatte ich in meinem Leben noch nie gespürt gehabt und das war verrückt.
1: Das heißt, ihr könnt wahrscheinlich im Moment auch gar nicht begreifen, dass ihr diese 490 Kilometer wirklich geschafft habt, oder?
2: So halb, keine Ahnung.
3: Ja, irgendwie schon natürlich, aber irgendwie auch nicht. Weil man denkt halt, man muss jetzt einfach nicht mehr weiterlaufen. Man muss einfach nicht mehr weiterlaufen. Klar, wir werden auch bald wieder weiterlaufen, aber jetzt erstmal Pause.
0: Damit liegt eine außergewöhnliche Strecke hinter den beiden. Gleich werden wir weiter über die beiden sprechen, denn Paul Kalmund wollte auch wissen, ob die beiden so eine Reise noch einmal machen würden. Wir erfahren es in etwa einer halben Stunde hier auf eurer Antenne.

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1: Ich bin Paul Kalmund. Einen schönen guten Tag. Möglicherweise radioaktiver Strahler in Jeckenbach gefunden. Außerdem in den lokalen Nachrichten um halb. Rheinhessen liest startet in die 19. Ausgabe. Alzey baut neues Wohnquartier mit rund 90 Wohnungen. Und Binger Polizei überbringt lebensrettende Nachricht.
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2: Ich bin Babette Büchner. Die Pflegereform wird offenbar zur Zerreißprobe für die schwarz-rote Koalition. Die SPD hat angekündigt, die geplante Reform des CDU-geführten Gesundheitsministeriums zu blockieren, wenn sie nicht überarbeitet wird. Heute soll es ein internes Spitzentreffen in Berlin geben.
3: Wegen eines Milliardendefizits sei das Geld in wenigen Monaten schlichtweg alle, warnen die Pflegekassen. Gesundheitsminister Lindemann drückt aufs Tempo und will seine Reformpläne schon übermorgen durch das Kabinett bringen. Ihm geht es vor allem ums Sparen. Strukturelle Reformen sollen erst ab Oktober in einer Kommission beraten werden. Die SPD will aber kein reines Sparpaket zulasten der Betroffenen durchwinken. Sie fordert unter anderem einen Pflegedeckel, um den Anstieg der Eigenanteile für einen Platz im Heim zu begrenzen. Den lehnt Lindemann aber ab. Katrin Müller, Nachrichten. Redaktion.
2: Mehr als ein Viertel aller Beschäftigten in Deutschland hat ausländische Wurzeln. Das zeigen aktuelle Daten des Statistischen Bundesamts aus dem Mikrozensus für das vergangene Jahr. Bei Köchen, in der Lebensmittelherstellung, der Bodenverlegung, im Gerüstbau und in der Fleischverarbeitung hatte sogar die Mehrheit der Beschäftigten eine Einwanderungsgeschichte. Am niedrigsten war der Anteil im Rettungsdienst mit nur 7%. Das Bundesverfassungsgericht feiert heute seinen 75. Geburtstag. Eingeladen sind rund 1000 Gäste aus Justiz, Politik und Gesellschaft.
4: Am 28. September 1951 wurde das Bundesverfassungsgericht in Karlsruhe eröffnet, mit damals 23 Richtern und einer Richterin. Das Bundesverfassungsgericht ist Gericht und Verfassungsorgan zugleich. Es entscheidet etwa im Streit zwischen obersten Bundesorganen wie Bundestag oder Bundesregierung. Gleichzeitig können Bürgerinnen und Bürger in Karlsruhe mit einer Verfassungsbeschwerde ihre Rechte aus dem Grundgesetz gegenüber dem Staat durchsetzen. Diana Kramer, Nachrichtenredaktion.
2: Peking greift wieder zur Panda-Diplomatie. Als Teil eines Abkommens zwischen China und den USA sind zwei Riesenpandas im Zoo in Atlanta eingetroffen. Das Männchen Ping Ping und das Weibchen Fu Shuang kamen am Sonntag mit dem Flugzeug an, teilte der Zoo mit. China schickt Pandas regelmäßig als Leihgaben an Zoos weltweit. Peking spricht dabei selbst von einem Symbol der Freundschaft und Diplomatie.
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6: Die Blitzer, die uns gemeldet worden sind, stehen auf der B41 bei Weinsheim. Außerdem in Ida Oberstein. Hier ist ein Blitzer in der Bein entdeckt worden. Einen weiteren Blitzer haben wir in Albig am Erbespfad und auch in Laubenheim in der Nahe Weinstraße wird geblitzt. Alles, was ihr entdeckt, melden wir auch. Ruft uns dazu einfach an auf der 0671 920 88 88 0.
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6: Es wird wieder ein heißer Spätsommertag heute mit Temperaturen bis zu 29 Grad, obwohl es sehr grau ist am Himmel. Schafft es die Sonne trotzdem noch für Hitze zu sorgen. Es bleibt auch in den nächsten beiden Tagen noch heiß. Die Abkühlung wohl erst am Donnerstag. Im Augenblick sind es in Bollenbach 19 Grad. Die haben wir auch in Freilaubersheim am Schäferplacken. 20 Grad messen wir am Bahnhofsvorplatz Ida Oberstein und auch an den Bad Kreuznacher Brückenhäusern.
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6: Ob die das wohl nochmal machen? Kerem und Jonas haben es geschafft, von Bad Kreuznach bis nach Österreich zu gehen, fast 500 Kilometer weit. Ob sie das jemals nochmal machen würden, ich weiß es nicht. Aber wir haben nachgefragt und die Antwort darauf gibt's gleich hier bei Antenne bei der Arbeit, heute mit Thorsten Subert. Schönen Vormittag.
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0: Die Weather Girls habt ihr gerade eben auf eurer Antenne gehört. Schön, dass ihr uns eingeschaltet habt. Eine Strecke, die es wirklich in sich hatte. Von Bad Kreuznach bis nach Österreich. Wir haben sie die ganze letzte Woche auf der Antenne begleitet. Kerem und Jonas aus Bad Kreuznach sind jetzt am Freitag endlich am Ziel angekommen. Paul Kalmund aus der Antenne-Redaktion konnte mit ihnen nach ihrem Zieleinlauf sprechen.
1: Hinter Kerem und Jonas liegen Tage mit wenig Schlaf, langen Etappen, schwierigen Wegen und einigen ungeplanten Problemen. Trotzdem haben sie ihr Ziel nicht aus den Augen verloren. Wenn ihr jetzt die komplette Strecke mal Revue passieren lasst. Was war der härteste Moment für euch?
2: Tag 3. Tag 3 war bei uns, dass man sich erstmal von Tag zu Tag kennenlernt, dann auch mit den Umständen, mit dem Team, mit dem Camper. Und dann kam halt der Tag, wo dann halt ganz, ganz viele Höhenmeter, eine ganz, ganz schlimme Strecke, Stops and Goes, ganz üble Waldwege. Und da war man dann wirklich dann auch körperlich und von den Füßen. Man hat extrem angeschwollene, dicke Füße gehabt. Man konnte nicht schlafen wegen Schmerzen. Das war, glaube ich, von uns so ab von dem Tag her wirklich der Tiefpunkt.
1: Schauen wir mal aufs Positive. Was ist euch besonders da im Kopf geblieben?
2: Dass man niemals aufgeben sollte. Niemals aufgeben und immer stay hard.
1: Ihr wolltet zeigen, dass man mit einem Ziel und viel Durchhaltevermögen ja sehr viel erreichen kann. Hat sich diese Botschaft für euch durch den Lauf noch einmal verändert?
2: Nein, also es ist genauso geblieben. Es wurde einfach nochmal bestärkt, dass es einfach genau das war.
1: Auf jeden Fall, das kann man oder beziehungsweise hört man auch raus bei euch. Und nach 490 Kilometern würdet ihr sowas, ja ich frag mal, noch einmal machen oder sagt ihr gerade ganz klar, einmal reicht?
2: Erstmal Pause und mal gucken, was die Zeit mit sich bringt. Aber was wir halt gelernt haben, ist sehr viel Erfahrung, sehr viel, was wir, wenn wir es nochmal machen sollten, anders machen würden. Und genau, also allein die Erfahrung ist schon alles wert.
1: Dann habt ihr jetzt noch die Chance für eure letzten Schlussworte dazu.
2: Die letzten Schlussworte, die ich habe, wenn ihr wirklich Vision im Kopf habt und an eurem Herzen es wirklich glaubt, dann könnt ihr alles erreichen, was ihr wollt. Ihr müsst einfach nur anfangen und durchziehen, genau.
3: Ich bin Jonas. Also, man lebt nur einmal. Und ich finde, man sollte dieses Leben genießen. Und was ganz, ganz wichtig ist, dass man immer ganz, ganz viel Spaß am Leben hat. Man braucht Ziele, an denen man arbeiten kann. Das treibt einen nämlich vorwärts. Man sollte sich um sich kümmern, weil wenn man auch keine Ziele hat, die man sich dann setzt, dann lebt man vor sich hin. Und das finde ich super schade, auch an ganz, ganz viele Leute, die in einer gewissen Lebenssituation sind, wo die denken, dass nichts weiter geht oder so. Es gibt immer einen Weg raus, es geht immer weiter. Und man muss dann einfach mal, man muss anfangen, man muss sich ein kleines Ziel setzen, das kann man immer, immer, immer wieder steigern. Und das Wichtigste ist, dass man sich um sich kümmert und ganz, ganz viel Spaß im Leben hat.
0: Na, wenn das nicht mal klare Abschlussworte von Jonas waren. Ihr könnt euch die ganze Reise auch nochmal online bei Instagram anschauen. Schaut bei Instagram nach Kerem Vlogs oder nach jujo.coaching. Außerdem hatte Paul das ganze Team bei Unerhört zu Gast. Die Folge findet ihr natürlich auf antenne-kh.de im Podcast.

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1: Ich bin Paul Kalm und einen schönen guten Tag. Bei Aufräumarbeiten in Jeckenbach ist am Samstag ein Behälter gefunden worden, bei dessen Inhalt es sich nach ersten Erkenntnissen um einen radioaktiven Strahler handeln könnte. Der Fund wurde gegen Mittag an einer Gartenhütte gemacht. Zwei Personen hielten sich zu diesem Zeitpunkt dort auf. Die Feuerwehr sperrte den Bereich vorsorglich ab und führte umfangreiche Messungen durch. Bei den beiden Personen ergaben sich keine Hinweise auf eine radioaktive Kontamination. Nach Angaben der Einsatzkräfte bestand zu keiner Zeit eine Gefahr für die Bevölkerung oder die Umwelt. Der Gegenstand wurde gesichert. Weitere Maßnahmen wurden mit den zuständigen Fachstellen und Behörden abgestimmt. Im Einsatz waren unter anderem Feuerwehren, Gefahrstoffeinheiten, Rettungsdienst, Polizei sowie ein Fachberater für Strahlenschutz des THW Mainz. Die Ortsdurchfahrt von Jeckenbach war während des Einsatzes vollständig gesperrt. Die Literaturreihe Rheinhessen liest ist für 2026 vorgestellt worden und umfasst insgesamt 24 Lesungen in der Region. Die Veranstaltungen laufen vom 2. November bis zum 3. Dezember. Mit dabei sind unter anderem Fastnachtsikone Margit Sponheimer sowie Autorin und Journalistin Anja Räumschüssel. Gelesen wird nicht nur in klassischen Veranstaltungsräumen, sondern auch in Weingütern, Straußwirtschaften und an kulturell besonderen Orten. Das Programm reicht von Kirmes und historischen Romanen bis hin zum Mundart. Auch der Landkreis Mainz-Bingen organisiert eine eigene Lesung. Marion Fröhlich liest am 10. November im Weingut Wasem in Ingelheim aus Drachenblut oder Von der Schwiegermutter wird man nicht geschieden. Im Alzeyer Osten hat der Bau eines neuen Wohnquartiers mit rund 90 öffentlichen geförderten Wohnungen begonnen. Für die sogenannten Nibelungenhöfe werden derzeit die alten Gebäude in der Siegfried- und Kriemhildenstraße zurückgebaut. Geplant sind 45 Sozialmietwohnungen und 43 Wohnungen für Menschen mit mittlerem Einkommen. Geschäftsführer der Alzeyer Baugesellschaft, Volker Riedel.
2: Es ist ein Quartier, wo die Menschen miteinander statt nebeneinander wohnen. Es sind Wohnungsgrößen für verschiedene Zielgruppen geplant, für Jung und Alt. Menschen mit und ohne Behinderung werden dort in Zukunft leben. Und durch den Bewohnertreff gibt es also auch die Möglichkeit, gemeinschaftliche Flächen zu nutzen, um so auch die Freizeitaktivitäten zusammen zu planen und zu gestalten.
1: Zum Quartier gehören außerdem ein begrünter Innenhof, ein Demenzgarten, Hochbeete, ein Mehrgenerationenspielplatz und ein gemeinschaftlicher Bewohnertreff. Eine Sozialstation der AWO soll direkt vor Ort Alten- und Krankenpflege anbieten. Außerdem sind Carsharing und eine Bikesharing-Station vorgesehen. Die Fertigstellung ist für 2028 geplant. Die Polizei in Bingen hat in der Nacht zu Samstag eine Patientin rechtzeitig darüber informiert, dass für sie ein geeignetes Spenderorgan in einer Universitätsklinik bereitsteht. Gegen 12:30 in der Nacht hatte sich die Universitätsklinik bei der Polizei gemeldet. Die potenzielle Empfängerin war über die bekannten Kontaktdaten telefonisch nicht erreichbar. Daraufhin fuhr eine Streifenwagenbesatzung zu ihrer Wohnanschrift. Vor Ort gelang es den Beamten nach mehrmaligem Klingeln und Klopfen, einen Angehörigen zu wecken. Die Patientin konnte daraufhin sofort informiert werden und machte sich anschließend auf den Weg in die Universitätsklinik. Nach Angaben der Polizei wurde durch das schnelle Handeln sichergestellt, dass die Nachricht die Betroffene rechtzeitig erreichte.
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4: Unsere Verkehrshotline 0671 920 88 88 0. In der Bein in Ida Oberstein ist uns ein Blitzer gemeldet worden. In Albig steht ein Blitzer am Erbespfad. Auf der B41 wird geblitzt und zwar auf Höhe von Weinsheim. Und auch in der Ortsdurchfahrt von Laubenheim, also auf der nahe Weinstraße, steht ein Blitzer. Natürlich gibt es auch weiterhin den auf der A61 bei Dachsweiler. Wir wünschen allen eine gute Fahrt.
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4: Die aktuellen Temperaturen, es sind 18 Grad in Bechenheim an der Obergasse, in Bad Kreuznach an der Nikolauskirche sind es 19 Grad, 20 Grad haben wir in Herrstein am Schinnerhannesturm und in Idar-Oberstein am Hallenbad sind es ebenfalls 20 Grad. Im Laufe des Tages werden es noch 29 Grad, denn es bleibt weiterhin zwar sonnig, wenn auch sehr stark bewölkt bis bedeckt, also der Himmel ist eher grau, aber trotzdem bleibt die Hitze hier bei uns an der Nahe.
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4: Max Wischermann ist aus dem Urlaub zurück und wird gleich den Nachmittag übernehmen. Ab 12 Uhr ist er für euch bei der Arbeit und bis dahin bin ich es, Thorsten Subert. Mahlzeit.
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1: Ich bin Paul Kalmund. Einen schönen guten Tag. Möglicherweise radioaktiver Strahler in Jeckenbach gefunden. Außerdem in den lokalen Nachrichten um halb. Rheinhessen liest, startet in die 19. Ausgabe. Alzey baut neues Wohnquartier mit rund 90 Wohnungen. Und Binger Polizei überbringt lebensrettende Nachricht.
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2: Ich bin Babette Büchner. Bei der geplanten Pflegereform hakt es zwischen Union und SPD. Gesundheitsminister Carsten Linnemann will seine Pläne am Mittwoch ins Kabinett bringen, aber die SPD hält das bisherige Paket für zu einseitig. Heute soll deshalb weiter verhandelt werden.
3: Knackpunkt ist vor allem die Finanzierung. Die SPD will, dass sich auch Privatversicherte stärker beteiligen und fordert außerdem eine Begrenzung für die Eigenanteile im Pflegeheim. Linnemann lehnt einen solchen Pflegedeckel bisher ab. Ihm geht es erst einmal darum, die Leistungen für Pflegebedürftige zu sichern und die Beiträge stabil zu halten. Größere Strukturreformen sollen dann ab Oktober in einer Kommission beraten werden. SPD-Gesundheitsexperte Pantazis rechnet trotzdem noch vor Mittwoch mit einer grundsätzlichen Einigung. Thomas Bleskin, Nachrichtenredaktion.
2: Die Verteidigungsminister der EU-Staaten kommen heute in Brüssel zu einem Treffen zusammen. Dabei soll es unter anderem um die militärische Unterstützung der Ukraine, hybride Bedrohungen und die Lage in Nahost gehen.
4: Dies ist ein Treffen, an dem weder der deutsche noch der französische Verteidigungsminister teilnehmen und es soll auch nicht lange dauern. Das bedeutet, wichtige Entscheidungen sind nicht zu erwarten. In Sachen Verteidigung spielt die Musik bei der NATO, nicht der EU. Jene Minister, die kommen, wollen darüber reden, wie man der Ukraine zu mehr Luftabwehrraketen verhelfen kann, beispielsweise durch Verzicht auf eigene Lieferungen und natürlich auch über den amerikanischen Nahostkrieg und dessen Folgen. Aus Brüssel, Dieter Ebeling.
2: Mehr als ein Viertel aller Beschäftigten in Deutschland hat ausländische Wurzeln. Das zeigen aktuelle Daten des Statistischen Bundesamts aus dem Mikrozensus für das vergangene Jahr. Bei Köchen, in der Lebensmittelherstellung, der Bodenverlegung, im Gerüstbau und in der Fleischverarbeitung hatte sogar die Mehrheit der Beschäftigten eine Einwanderungsgeschichte. Am niedrigsten war der Anteil im Rettungsdienst mit nur 7%. In Hamburg hatten Dutzende größere Autos heute platte Reifen. Zum Teil wurden an den Fahrzeugen Bekennerschreiben des sogenannten Widerstandskollektivs gefunden, teilte die Polizei mit. In einem Schreiben teilte das Kollektiv mit, dass es bei 60 SUVs mit Hilfe von kleinen Linsen Luft aus den Reifen gelassen habe. Grund dafür sei unter anderem die Umweltbelastung.
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6: Der Blick auf die Straßen, Autofahrer aufgepasst auf der A61 zwischen der Anschlussstelle Laudert und der Anschlussstelle Rheinböllen in Fahrtrichtung Ludwigshafen. Aktuell 3 Kilometer Stau, hier müsst ihr mit über 10 Minuten Zeitverlust rechnen. Außerdem wird geblitzt und zwar in Ingelheim in der Römerstraße, in Bretzenheim in der Nahe Weinstraße und auch in Wöllstein in der Sieversheimer Straße sind uns Blitzer gemeldet worden. Wenn ihr unterwegs seid und auch noch Blitzer, Staus oder Gefahrenstellen entdeckt, meldet sie uns gern unter den 0671 920 88 88 0.
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6: Das Wetter heute sehr, sehr wolkig. Es ist vor allem eins und zwar grau am Himmel. Die Temperaturen, die stimmen aber allemal, denn wir haben keinen Regen und es wird auch wieder relativ warm. Bis zu 28 Grad bekommen wir, davon sind wir auch nicht mehr so weit weg. 23 messen wir aktuell in Wöllstein am Gemeindezentrum, 22 in Bad Kreuznach an der Ochsenbrücke, Ticken kühler als in Ida Oberstein am Alexanderplatz und in Algenroth auf dem Riechenberg. Hier zeigt das Thermometer aktuell 21 Grad.
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6: Eure Antenne bei der Arbeit. Ich bin Max Wischermann. Mein erster Montag nach dem Urlaub. Oh, das ist so richtig, das ist diese perfekte Zeit, wo man noch nicht so 100% angekommen ist, noch so richtig schön Urlaub im Blut hat. Und da passt doch ein Song perfekt. Der beschreibt nicht nur meinen Urlaub, sondern beschreibt jetzt auch hier unsere nächste halbe Stunde hier auf eurer Antenne. Cake by the Ocean gibt's jetzt hier.
8: Ich bin Max Wischermann.
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1: 28. September 1986. The Communards sind kurz davor, mit Don't Leave Me This Way an die Spitze der Charts zu klettern. Ein energiegeladener Disco-Beat, der sofort mitreißt, und eine Stimme, die man unter Tausenden heraushört. Nach seinem Ausstieg bei Blonsky Beat gründet Sänger Jimmy Somerville gemeinsam mit dem Pianisten Richard Coles The Communards. Für ihr Debütalbum schnappen sie sich den Disco-Klassiker Don't Leave Me This Way aus den 70ern und verwandeln ihn in ein modernes High-Energy-Kraftpaket. Die Magie des Songs liegt im extremen Stimmkontrast. Jimmy Somervilles glasklares Falsett trifft auf die außergewöhnlich tiefe, sonore Stimme der Gastsängerin Sarah Jane Morris. Ein Duett, das man in dieser Form im Pop selten hört. Der Track schlägt weltweit wie eine Bombe ein. Don't Leave Me This Way geht auf Platz 1 der britischen Charts, hält sich dort 4 Wochen lang und wird zur meistverkauften Single des ganzen Jahres 1986 in Großbritannien.

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1: Ich bin Paul Keim und einen schönen guten Tag. Bei Aufräumarbeiten in Jeckenbach ist am Samstag ein Behälter gefunden worden, bei dessen Inhalt es sich nach ersten Erkenntnissen um einen radioaktiven Strahler handeln könnte. Der Fund wurde gegen Mittag an einer Gartenhütte gemacht. Zwei Personen hielten sich zu diesem Zeitpunkt dort auf. Die Feuerwehr sperrte den Bereich vorsorglich ab und führte umfangreiche Messungen durch. Bei den beiden Personen ergaben sich keine Hinweise auf eine radioaktive Kontamination. Nach Angaben der Einsatzkräfte bestand zu keiner Zeit eine Gefahr für die Bevölkerung oder die Umwelt. Der Gegenstand wurde gesichert. Weitere Maßnahmen wurden mit den zuständigen Fachstellen und Behörden abgestimmt. Im Einsatz waren unter anderem Feuerwehren, Gefahrstoffeinheiten, Rettungsdienst, Polizei sowie ein Fachberater für Strahlenschutz des THW Mainz. Die Ortsdurchfahrt von Jeckenbach war während des Einsatzes vollständig gesperrt. Die Literaturreihe Rheinhessen liest ist für 2026 vorgestellt worden und umfasst insgesamt 24 Lesungen in der Region. Die Veranstaltungen laufen vom 2. November bis zum 3. Dezember. Mit dabei sind unter anderem Fastnachtsikone Margit Sponheimer sowie Autorin und Journalistin Anja Räumschüssel. Gelesen wird nicht nur in klassischen Veranstaltungsräumen, sondern auch in Weingütern, Straußwirtschaften und an kulturell besonderen Orten. Das Programm reicht von Kirmes und historischen Romanen bis hin zum Mundart. Auch der Landkreis Mainz-Bingen organisiert eine eigene Lesung. Marion Fröhlich liest am 10. November im Weingut Wasem in Ingelheim aus Drachenblut oder Von der Schwiegermutter wird man nicht geschieden. Im Alzeyer Osten hat der Bau eines neuen Wohnquartiers mit rund 90 öffentlichen geförderten Wohnungen begonnen. Für die sogenannten Nibelungenhöfe werden derzeit die alten Gebäude in der Siegfried- und Kriemhildenstraße zurückgebaut. Geplant sind 45 Sozialmietwohnungen und 43 Wohnungen für Menschen mit mittlerem Einkommen. Geschäftsführer der Alzeyer Baugesellschaft, Volker Riedel.
2: Es ist ein Quartier, wo die Menschen miteinander statt nebeneinander wohnen. Es sind Wohnungsgrößen für verschiedene Zielgruppen geplant, für jung und alt. Menschen mit und ohne Behinderung werden dort in Zukunft leben. Und durch den Bewohnertreff gibt es also auch die Möglichkeit, gemeinschaftliche Flächen zu nutzen, um so auch die Freizeitaktivitäten zusammen zu planen und zu gestalten.
1: Zum Quartier gehören außerdem ein begrünter Innenhof, ein Demenzgarten, Hochbeete, ein Mehrgenerationenspielplatz und ein gemeinschaftlicher Bewohnertreff. Eine Sozialstation der AWO soll direkt vor Ort Alten- und Krankenpflege anbieten. Außerdem sind Carsharing und eine Bikesharing-Station vorgesehen. Die Fertigstellung ist für 2028 geplant. Die Polizei in Bingen hat in der Nacht zu Samstag eine Patientin rechtzeitig darüber informiert, dass für sie ein geeignetes Spenderorgan in einer Universitätsklinik bereitsteht. Gegen 12:30 in der Nacht hatte sich die Universitätsklinik bei der Polizei gemeldet. Die potenzielle Empfängerin war über die bekannten Kontaktdaten telefonisch nicht erreichbar. Daraufhin fuhr eine Streifenwagenbesatzung zu ihrer Wohnanschrift. Vor Ort gelang es den Beamten nach mehrmaligem Klingeln und Klopfen, einen Angehörigen zu wecken. Die Patientin konnte daraufhin sofort informiert werden und machte sich anschließend auf den Weg in die Universitätsklinik. Nach Angaben der Polizei wurde durch das schnelle Handeln sichergestellt, dass die Nachricht die Betroffene rechtzeitig erreichte.
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4: Blitzer sind uns gemeldet worden in Ingelheim in der Römerstraße, in Bretzenheim in der Nahe Weinstraße, aber auch in Wöllstein in der Siefersheimer Straße und auf der Kreisstraße 9 in Karlshof wird geblitzt. Wenn ihr hier irgendwo unterwegs seid, also am besten den Fuß vom Gas nehmen, und wenn ihr unterwegs seid und auch was melden wollt, dann erreicht ihr uns ganz einfach unter der 0671 920 88 88 0. Allen unterwegs eine gute und vor allem eine sichere Fahrt.
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4: Der Blick auf die aktuellen Temperaturen, 21 Grad, messen wir in Görtschied am Krankenhaus und auch in Idar-Oberstein in der Vasenstraße. Ticken wärmer ist es in Wörstadt an der Georg-Forster-Gesamtschule und in Bad Kreuznach am Burger Platz. Hier messen wir aktuell je 22 Grad. Bis zu 28 Grad bekommen wir heute im Laufe des Nachmittags. Es ist also wieder recht warm hier bei uns, aber das Wetter, das könnte noch ein bisschen mehr mitspielen, denn wirklich sonnig wird es nicht. Viel Grau, viele, viele Wolken am Himmel, aber die Temperaturen, die klettern, wie gesagt, auf bis zu 28 Grad.
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4: Ich bin Max Wischermann, das ist eure Antenne bei der Arbeit und wir wollen gleich mal schauen, was so abgeht in der Region. Unsere Ausgehtipps, dann könnt ihr erfahren, was ihr an diesem Montagabend alles erleben könnt. Vorher gibt's aber erstmal ein bisschen Musik und die kommt jetzt um kurz nach 12:30 von Ava Max, Spotify.
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0: Musik hier auf eurer Antenne und wir schauen mal, was so abgeht in der Region.
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0: Tattoo Convention direkt am Rhein, mitten in einer der schönsten Weinregionen Deutschlands. Am kommenden Samstag und Sonntag wird das Rheintal-Kongresszentrum in Bingen für ein Wochenende zum Treffpunkt für Tattoo, Kunst und regionale Kultur. Euch erwarten Tattoo-Artists mit unterschiedlichsten Stilrichtungen, eine Piercing-Aktion, ausgewählte Händler, verschiedene Weine sowie Food und Drinks. Wer sich tätowieren lassen möchte, kann bereits vorab Termine bei den teilnehmenden Artists vereinbaren oder auch einfach ganz spontan vor Ort schauen, was eben noch möglich ist. Und auch wer sich nicht tätowieren lassen möchte, der kann einfach vorbeikommen, durch die Convention schlendern, Artists kennenlernen und einen besonderen Tag direkt am Rhein verbringen. Der Eintritt zur Tattoo Convention kostet an beiden Veranstaltungstagen jeweils 12 Euro pro Tag. Schüler und Studenten zahlen 10 Euro, Kinder unter 14 Jahren und stark beeinträchtigte Menschen kommen kostenfrei rein. Die Tattoo Convention findet am Samstag von 11 bis 22 Uhr und am Sonntag von 10 bis 19 Uhr im Rheintal-Kongresszentrum Bingen statt. Wie wär's mit einer Abendführung durch die Schätze der Puck-Ausstellungen? Das Bad Kreuznacher Museum für Puppentheaterkultur lädt heute Abend ein. Beim Rundgang wird auf die ein oder andere historische Theaterfigur angespielt, sehr zur Freude der Führungsgäste. Zum Abschluss gibt's natürlich Bratwurst und Bier. Tickets, die gibt's für 8 Euro. Dafür könnt ihr online die Kartenreservierungsseite benutzen. Alternativ könnt ihr die Karten auch während der Öffnungszeiten an der Museumskasse des Puck erwerben. Die Führung beginnt heute Abend um 18 Uhr im Puck in Bad Kreuznach. Morgen befindet sich auf dem Bad Kreuznacher Zentralfriedhof die Plauderbank. Das heißt, Zeit zum Reden, Zeit zum Zuhören. Jeden letzten Dienstag im Monat bietet die Gemeindeschwester Plus des Landkreises das Gesprächsangebot an, denn manchmal tut es einfach gut, miteinander zu sprechen. Ob über Erinnerungen, den Alltag oder eben das, was gerade bewegt, die Plauderbank soll ein Raum für Begegnung und Austausch sein. Das Ganze findet morgen von 11.30 Uhr bis 12.30 Uhr auf dem Zentralfriedhof Bad Kreuznach im Blütenhain statt.
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1: Ich bin Paul Kalmund. Einen schönen guten Tag. Möglicherweise radioaktiver Strahler in Jeckenbach gefunden. Außerdem in den lokalen Nachrichten um halb. Rheinhessen liest, startet in die 19. Ausgabe. Alzey baut neues Wohnquartier mit rund 90 Wohnungen. Und Binger Polizei überbringt lebensrettende Nachricht.
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2: Ich bin Babette Büchner. Der Tankrabatt ist endgültig auf dem Weg und kann am Donnerstag starten. Bundespräsident Frank-Walter Steinmeier hat das Gesetz unterzeichnet, teilte das Bundespräsidialamt mit. Hintergrund sind die hohen Spritpreise im Moment. Mit dem Tankrabatt sinkt die Energiesteuer auf Diesel und Benzin für Oktober, November und Dezember um 14 Cent. Inklusive Mehrwertsteuer ergibt das eine Steuererleichterung um knapp 17 Cent. Ist die EU ausreichend gewappnet für einen möglichen militärischen Konflikt mit Russland? Offenbar nicht. Ein aktueller Bericht zur Verteidigungsbereitschaft deckt Schwachstellen auf, teilte die EU-Außenbeauftragte Kaja Kallas bei einem Verteidigungsministertreffen in Brüssel mit.
3: Große Lücken gibt es dem Bericht zufolge, und zwar vor allem bei der Luftverteidigung, bei Drohnen und bei den Munitionsbeständen. Es sei viel getan worden, aber noch nicht genug. Bis 2030 müsse die Verteidigungsbereitschaft dringend so verbessert werden, dass Russland keinen Angriff auf einen EU-Staat wagen könne. Kallas sagte, man müsse sich jetzt darauf konzentrieren, die vorhandenen Lücken tatsächlich zu schließen. Deutschlands Verteidigungsminister Pistorius ließ sich durch seinen Staatssekretär Hartmann vertreten. Aus Brüssel, Dieter Ebeling.
2: Bei der geplanten Pflegereform hakt es zwischen Union und SPD. Gesundheitsminister Carsten Linnemann will seine Pläne am Mittwoch ins Kabinett bringen, aber die SPD hält das bisherige Paket für zu einseitig. Heute soll deshalb weiter verhandelt werden.
4: Knackpunkt ist vor allem die Finanzierung. Die SPD will, dass sich auch Privatversicherte stärker beteiligen und fordert außerdem eine Begrenzung für die Eigenanteile im Pflegeheim. Linnemann lehnt einen solchen Pflegedeckel bisher ab. Ihm geht es erst einmal darum, die Leistungen für Pflegebedürftige zu sichern und die Beiträge stabil zu halten. Größere Strukturreformen sollen dann ab Oktober in einer Kommission beraten werden. SPD-Gesundheitsexperte Pantazis rechnet trotzdem noch vor Mittwoch mit einer grundsätzlichen Einigung. Thomas Bleskin, Nachrichtenredaktion.
2: Gute Nachrichten vom Arbeitsmarkt. Die Unternehmen in Deutschland treten beim Stellenabbau auf die Bremse. Das IFO-Beschäftigungsbarometer ist den dritten Monat in Folge gestiegen und liegt nun bei 95,1 Punkten. Eine echte Erholung ist laut Experten aber noch nicht in Sicht. In Industrie und Handel würden weiterhin Stellen abgebaut, hieß es.
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6: Unsere Antenne-Verkehrshotline, die erreicht ihr unter der 0671 920 88 88 0. Hier habt ihr uns auch fleißig Blitzer gemeldet. Einer davon steht in Ingelheim in der Römerstraße, in Bretzenheim in der Nahweinstraße, in Wöllstein in der Sieversheimer Straße, auf der Kreisstraße 9 in Karlshof und auch auf der B41 bei Weinsheim sind uns Blitzer gemeldet worden. Wenn ihr unterwegs seid und auch noch Blitzerstaus oder Gefahrenstellen entdeckt, ruft an oder schickt uns eine WhatsApp direkt ins Studio.
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6: Wolken, Wolken und noch mehr Wolken, egal wo man hinschaut, ein grauer Himmel, aber die Temperaturen, die stimmen. Die sind nämlich hoch, 23 Grad messen wir aktuell in Bad Kreuznach an der Kauzenburg, in Mörsfeld an der Hauptstraße und auch in Schmidt-Hachenbach am Dorfplatz. Ticken kühler ist aktuell in Idar-Oberstein am Mineralienmuseum, hier messen wir aktuell 22 Grad. Wie gesagt, die Temperaturen, die stimmen. Daran kann man wirklich nichts auszusetzen haben. Die werden sogar noch richtig klettern heute, bis zu 28 Grad bekommen in der Spitze. Also ein richtig, richtig warmer Montag.
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6: Musik, Musik und noch mehr Musik gibt's jetzt hier auf eurer Antenne. Den Auftakt macht Harry Styles mit American Girls. Außerdem Kim Carnes mit Betty Davis Eyes. Hören wir jetzt hier in der nächsten halben Stunde auf eurer Antenne. Ich bin Max Wischammer.
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1: Ich bin Paul Keim und einen schönen guten Tag. Bei Aufräumarbeiten in Jeckenbach ist am Samstag ein Behälter gefunden worden, bei dessen Inhalt es sich nach ersten Erkenntnissen um einen radioaktiven Strahler handeln könnte. Der Fund wurde gegen Mittag an einer Gartenhütte gemacht. Zwei Personen hielten sich zu diesem Zeitpunkt dort auf. Die Feuerwehr sperrte den Bereich vorsorglich ab und führte umfangreiche Messungen durch. Bei den beiden Personen ergaben sich keine Hinweise auf eine radioaktive Kontamination. Nach Angaben der Einsatzkräfte bestand zu keiner Zeit eine Gefahr für die Bevölkerung oder die Umwelt. Der Gegenstand wurde gesichert. Weitere Maßnahmen wurden mit den zuständigen Fachstellen und Behörden abgestimmt. Im Einsatz waren unter anderem Feuerwehren, Gefahrstoffeinheiten, Rettungsdienst, Polizei sowie ein Fachberater für Strahlenschutz des THW Mainz. Die Ortsdurchfahrt von Jeckenbach war während des Einsatzes vollständig gesperrt. Die Literaturreihe Rheinhessen liest ist für 2026 vorgestellt worden und umfasst insgesamt 24 Lesungen in der Region. Die Veranstaltungen laufen vom 2. November bis zum 3. Dezember. Mit dabei sind unter anderem Fastnachtsikone Margit Sponheimer sowie Autorin und Journalistin Anja Räumschüssel. Gelesen wird nicht nur in klassischen Veranstaltungsräumen, sondern auch in Weingütern, Straußwirtschaften und an kulturell besonderen Orten. Das Programm reicht von Kirmes und historischen Romanen bis hin zu Mundart. Auch der Landkreis Mainz-Bingen organisiert eine eigene Lesung. Marion Fröhlich liest am 10. November im Weingut Wasem in Ingelheim aus Drachenblut oder Von der Schwiegermutter wird man nicht geschieden. Im Alzeyer Osten hat der Bau eines neuen Wohnquartiers mit rund 90 öffentlichen geförderten Wohnungen begonnen. Für die sogenannten Nibelungenhöfe werden derzeit die alten Gebäude in der Siegfried- und Kriemhildenstraße zurückgebaut. Geplant sind 45 Sozialmietwohnungen und 43 Wohnungen für Menschen mit mittlerem Einkommen. Geschäftsführer der Alzeyer Baugesellschaft, Volker Riedel.
2: Es ist ein Quartier, wo die Menschen miteinander statt nebeneinander wohnen. Es sind Wohnungsgrößen für verschiedene Zielgruppen geplant, für Jung und Alt. Menschen mit und ohne Behinderung werden dort in Zukunft leben. Und durch den Bewohnertreff gibt es also auch die Möglichkeit, gemeinschaftliche Flächen zu nutzen, um so auch die Freizeitaktivitäten zusammen zu planen und zu gestalten.
1: Zum Quartier gehören außerdem ein begrünter Innenhof, ein Demenzgarten, Hochbeete, ein Mehrgenerationenspielplatz und ein gemeinschaftlicher Bewohnertreff. Eine Sozialstation der AWO soll direkt vor Ort Alten- und Krankenpflege anbieten. Außerdem sind Carsharing und eine Bikesharing-Station vorgesehen. Die Fertigstellung ist für 2028 geplant. Die Polizei in Bingen hat in der Nacht zu Samstag eine Patientin rechtzeitig darüber informiert, dass für sie ein geeignetes Spenderorgan in einer Universitätsklinik bereitsteht. Gegen 12:30 in der Nacht hatte sich die Universitätsklinik bei der Polizei gemeldet. Die potenzielle Empfängerin war über die bekannten Kontaktdaten telefonisch nicht erreichbar. Daraufhin fuhr eine Streifenwagenbesatzung zu ihrer Wohnanschrift. Vor Ort gelang es den Beamten nach mehrmaligem Klingeln und Klopfen, einen Angehörigen zu wecken. Die Patientin konnte daraufhin sofort informiert werden und machte sich anschließend auf den Weg in die Universitätsklinik. Nach Angaben der Polizei wurde durch das schnelle Handeln sichergestellt, dass die Nachricht die Betroffene rechtzeitig erreichte.
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4: Blitzer habt ihr da draußen uns fleißig gemeldet. In Ingelheim in der Römerstraße wird aktuell geblitzt. Hier also nicht zu schnell fahren. Dasselbe gilt für Bretzenheim in der Nahe Weinstraße. Und in Wöllstein in der Sieversheimer Straße wird auch aktuell geblitzt. Wenn ihr hier unterwegs seid, passt am besten auf. Und wenn ihr Blitzer, Staus oder Gefahrenstellen entdeckt, meldet sie uns unter der 0671 920 88 88 0. Allen unterwegs eine gute und vor allem eine sichere Fahrt.
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4: Ein warmer Montag im September. Bis zu 28 Grad bekommen wir heute. Davon sind wir noch ein kleines Stück entfernt, aber so viel fehlt auch nicht mehr. 24 messen wir nämlich aktuell in Bad Kreuznach an der Nikolauskirche und auch in Feil-Bingert am Dorfbrunnen. Den kühler ist in Ida Oberstein am Bahnhofsvorplatz und in Wickenroth am Spielplatz. Hier messen wir aktuell je 23 Grad. Das Wetter, das passt nicht so 100% zu den warmen Temperaturen, denn wir haben sehr, sehr, sehr viele Wolken am Himmel, viel grauer Himmel, wolkig, teils sogar stark bewölkt hier bei uns und trotzdem die Temperaturen, die sind hoch, bis zu 28 Grad, ein richtig schöner Tag.
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4: Ich bin Max Wischermann, schön, dass ihr die Antenne eingeschaltet habt und wir wollen gleich einer schlauen Frage nachgehen. Und die schlaue Frage heute, die hat etwas mit Senf zu tun. Aber nicht mit dem Senf, den wir auf Brötchen schmieren oder auf die Bratwurst tun, sondern den Senf, den man dazu gibt, wenn man eine Meinung hat und die auch gerne mal kundtut. Woher diese Redewendung kommt, seinen Senf dazugeben, das erfahrt ihr gleich hier auf eurer Antenne nach ein bisschen Musik.
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0: Ich bin Max Wischermann, ihr habt die Antenne eingeschaltet und wir gehen einer schlauen Frage nach. Klaus aus Bad Kreuznach, der hat sich bei uns gemeldet und wollte etwas zum Thema Senf wissen. Ich liebe Senf, ich könnte wirklich alles, überall Senf drauf tun, alles in Senf tunken. Um den Senf, den man isst, geht es bei uns heute aber nicht. Denn es geht nicht um den Senf, sondern um den Senf, den man dazu gibt, wenn man eine Meinung hat und die auch kundtut. Wir alle kennen diese Redewendung, seinen Senf dazugeben. Warum wir das aber sagen, das weiß ich nicht. Das Gute, Thorsten Subert, der weiß es und wird es uns jetzt erklären.
1: Hä? Ich hab gar nichts verstanden.
2: Im 17. Jahrhundert war Senf der Renner. Das Gewürz, das war so beliebt, dass es viele Wirte bei wirklich jedem Essen dazu serviert haben. Auch wenn es absolut unpassend war. Wer möchte seinen Apfelstrudel schon gerne mit Senf essen? Aber zu dieser Zeit gab der Wirt trotzdem seinen Senf dazu. Und so ist dieser Spruch bis heute erhalten geblieben. Für einen Hinweis, der durchaus nützlich, in diesem Zusammenhang aber absolut überflüssig und sogar unerwünscht ist. Eben wie der Senf im 17. Jahrhundert.
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1: Ich bin Paul Kalmund, einen schönen guten Tag. Dirk Pekrul erhält besondere Würdigung fürs Ehrenamt. Außerdem in den lokalen Nachrichten um 5:30. Polizei kontrolliert Sicherheit auf dem Schulweg. Alzey baut neues Wohnquartier mit rund 90 Wohnungen. Und Binger Polizei überbringt lebensrettende Nachricht.
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2: Ich bin Babette Büchner. Der Tankrabatt ist endgültig auf dem Weg und kann am Donnerstag starten. Bundespräsident Frank-Walter Steinmeier hat das Gesetz unterzeichnet, teilte das Bundespräsidialamt mit. Hintergrund sind die hohen Spritpreise im Moment. Mit dem Tankrabatt sinkt die Energiesteuer auf Diesel und Benzin für Oktober, November und Dezember um 14 Cent. Inklusive Mehrwertsteuer ergibt das eine Steuererleichterung um knapp 17 Cent. Ist die EU ausreichend gewappnet für einen möglichen militärischen Konflikt mit Russland? Offenbar nicht. Ein aktueller Bericht zur Verteidigungsbereitschaft deckt Schwachstellen auf, teilte die EU-Außenbeauftragte Kaja Kallas bei einem Verteidigungsministertreffen in Brüssel mit.
3: Große Lücken gibt es dem Bericht zufolge, und zwar vor allem bei der Luftverteidigung, bei Drohnen und bei den Munitionsbeständen. Es sei viel getan worden, aber noch nicht genug. Bis 2030 müsse die Verteidigungsbereitschaft dringend so verbessert werden, dass Russland keinen Angriff auf einen EU-Staat wagen könne. Kallas sagte, man müsse sich jetzt darauf konzentrieren, die vorhandenen Lücken tatsächlich zu schließen. Deutschlands Verteidigungsminister Pistorius ließ sich durch seinen Staatssekretär Hartmann vertreten. Aus Brüssel, Dieter Ebeling.
2: Bei der geplanten Pflegereform hakt es zwischen Union und SPD. Gesundheitsminister Carsten Linnemann will seine Pläne am Mittwoch ins Kabinett bringen, aber die SPD hält das bisherige Paket für zu einseitig. Heute soll deshalb weiter verhandelt werden.
4: Knackpunkt ist vor allem die Finanzierung. Die SPD will, dass sich auch Privatversicherte stärker beteiligen und fordert außerdem eine Begrenzung für die Eigenanteile im Pflegeheim. Linnemann lehnt einen solchen Pflegedeckel bisher ab. Ihm geht es erst einmal darum, die Leistungen für Pflegebedürftige zu sichern und die Beiträge stabil zu halten. Größere Strukturreformen sollen dann ab Oktober in einer Kommission beraten werden. SPD-Gesundheitsexperte Pantazis rechnet trotzdem noch vor Mittwoch mit einer grundsätzlichen Einigung. Thomas Bleskin, Nachrichtenredaktion.
2: Gute Nachrichten vom Arbeitsmarkt. Die Unternehmen in Deutschland treten beim Stellenabbau auf die Bremse. Das IFO-Beschäftigungsbarometer ist den dritten Monat in Folge gestiegen und liegt nun bei 95,1 Punkten. Eine echte Erholung ist laut Experten aber noch nicht in Sicht. In Industrie und Handel würden weiterhin Stellen abgebaut, hieß es.
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6: Autofahrer aufgepasst, auf der A61 zwischen Gundersheim und dem Kreuz Alzey aktuell eine Baustelle auf der rechten Spur. Hier staut es sich 6 Kilometer, Verzögerung von bis zu einer halben Stunde. Außerdem wird geblitzt, und zwar in Ingelheim in der Römerstraße und auch in Ida Oberstein am Rilchenberg ist uns ein Blitzer gemeldet worden. Wenn ihr noch mehr entdeckt, dann ruft an oder schickt uns eine WhatsApp. Die Nummer ist die 0671 920 88 88 0.
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6: Wenn man nur auf den Himmel achtet, dann glaubt man gar nicht, wie warm es heute ist. 26 Grad messen wir jetzt aktuell in Bad Kreuznach an der Pauluskirche. Und auch in Wolfsheim am Rheinsender zeigt das Thermometer 26 Grad. Genauso warm ist es auch in Niederoberstein an der Mikado-Halle und in Enzweiler am Kindergarten. 1-2 Grad mehr bekommen wir heute allerdings noch. Viel Sonne kriegen wir heute dafür nicht. Sehr, sehr, sehr viele Wolken. Viel grauer Himmel bei uns in der Region. Etwas mehr. Mehr bekommen wir erst wieder ab morgen.
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6: Das ist eure Antenne. Ich bin Max Wischermann und wir hören jetzt wieder ordentlich Musik. Don Omar und Lucenzo mit Danza Kuduro. Vorher noch Bruno Mars mit seinem aktuellen Hit I Just Might. So beginnen wir hier bei Von 2 bis Frei.
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1: Ich bin Paul Kalmund, einen schönen guten Tag. Dirk Pekrol, Vorsitzender des Sportclub Rhein-Nahe, ist beim Ehrenamtsempfang der Landesregierung in Mainz für sein langjähriges Engagement im Sport gewürdigt worden. Der Empfang in der Staatskanzlei stand in diesem Jahr im Zeichen des Ehrenamts im Sport. Pekrol wurde auf Vorschlag des Landessportbundes Rheinland-Pfalz sowie der regionalen Sportbünde ausgewählt. Er ist seit der Gründung des Sportclub Rhein-Nahe im Jahr 2018 dessen erster Vorsitzender und engagiert sich seitdem ehrenamtlich für die sportliche und organisatorische Entwicklung des Vereins. Beim Empfang kam es außerdem zu einem persönlichen Austausch mit Sportsminister Markus Klein und Ministerpräsident Gordon Schnieder. Pekrol bezeichnete die Einladung auch als Anerkennung für den gesamten Verein und für alle Menschen, die sich ehrenamtlich im Sport engagieren. Bei einer Schulwegkontrolle in Bad Kreuznach-Winzenheim hat die Polizei mehrere nicht ordnungsgemäß gesicherte Kinder und Erwachsene festgestellt. Kontrolliert wurde im Bereich der Grundschule und des Kindergartens in der Lindelstraße. Dabei stellten die Beamten mehrfach Verstöße gegen die Gurt- und Sicherungspflicht fest. Auch während der laufenden Kontrolle fuhren weitere Fahrzeuge mit ungesicherten Insassen an der Kontrollstelle vorbei. Insgesamt ahndeten die Polizei 8 Verkehrsverstöße. Die tatsächliche Zahl der beobachteten Verstöße lag nach Angaben der Beamten höher. Zusätzlich fehlten bei mehreren Kontrollen vorgeschriebene Dokumente. Die Polizei erinnert Eltern und andere Bezugspersonen daran, Kinder vor jeder Fahrt alters- und größenentsprechend zu sichern. Im Alzeyer Osten hat der Bau eines neuen Wohnquartiers mit rund 90 öffentlichen geförderten Wohnungen begonnen. Für die sogenannten Nibelungenhöfe werden derzeit die alten Gebäude in der Siegfried- und Kriemhildenstraße zurückgebaut. Geplant sind 45 Sozialmietwohnungen und 43 Wohnungen für Menschen mit mittlerem Einkommen. Geschäftsführer der Alzeyer Baugesellschaft, Volker Riedel.
2: Es ist ein Quartier, wo die Menschen miteinander statt nebeneinander wohnen. Es sind Wohnungsgrößen für verschiedene Zielgruppen geplant, für Jung und Alt. Menschen mit und ohne Behinderung werden dort in Zukunft leben. Und durch den Bewohnertreff gibt es also auch die Möglichkeit, gemeinschaftliche Flächen zu nutzen, um so auch die Freizeitaktivitäten zusammen zu planen und zu gestalten.
1: Zum Quartier gehören außerdem ein begrünter Innenhof, ein Demenzgarten, Hochbeete, ein Mehrgenerationenspielplatz und ein gemeinschaftlicher Bewohnertreff. Eine Sozialstation der AWO soll direkt vor Ort Alten- und Krankenpflege anbieten. Außerdem sind Carsharing und eine Bikesharing-Station vorgesehen. Die Fertigstellung ist für 2028 geplant. Die Polizei in Bingen hat in der Nacht zu Samstag eine Patientin rechtzeitig darüber informiert, dass für sie ein geeignetes Spenderorgan in einer Universitätsklinik bereitsteht. Gegen 12:30 in der Nacht hatte sich die Universitätsklinik bei der Polizei gemeldet. Die potenzielle Empfängerin war über die bekannten Kontaktdaten telefonisch nicht erreichbar. Daraufhin fuhr eine Streifenwagenbesatzung zu ihrer Wohnanschrift. Vor Ort gelang es den Beamten nach mehrmaligem Klingeln und Klopfen, einen Angehörigen zu wecken. Die Patientin konnte daraufhin sofort informiert werden und machte sich anschließend auf den Weg in die Universitätsklinik. Nach Angaben der Polizei wurde durch das schnelle Handeln sichergestellt, dass die Nachricht die Betroffene rechtzeitig erreichte.
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4: Autofahrer aufgepasst, auf der A61 zwischen Gundersheim und dem Kreuz Alzey befindet sich heute eine Baustelle auf der rechten Spur. Aktuell 8 Kilometer Stau. Hier müsst ihr mit Verzögerungen von bis zu einer Dreiviertelstunde rechnen. Außerdem wird geblitzt und zwar in Ida Oberstein am Rilchenberg. Der Blitzer ist uns gemeldet worden über unsere Antenne Verkehrshotline. Die erreicht ihr unter der 0671 920 88 88 0. Allen unterwegs eine gute und vor allem eine sichere Fahrt.
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4: Das Wetter heute nicht wirklich sonnig, aber dafür ist es trocken und auch die Temperaturen, die stimmen allemal. 27 Grad messen wir aktuell um kurz nach 2:30 in Idar-Oberstein an der Klotzberg-Kaserne. 26 zeigt das Thermometer in Wallhausen am Schloss und auch in Bad Kreuznach am Teetempel. Ticken kühler ist es in Hottenbach. Hier messen wir aktuell 25 Grad.
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4: Regisseur Achim Goldschmidt war heute Morgen zu Gast in unserem Nah dran Radio Talk und der hat sein neues Filmprojekt vorgestellt. West Wind Nobody Knows, sein zweiter Teil. Worum es da genau geht und was für eine gemeinnützige Arbeit dahinter steckt oder besser, welche gemeinnützige Arbeit mit dem Projekt unterstützt werden soll. Darüber wollen wir jetzt gleich sprechen im Nah dran kompakt hier auf eurer Antenne. Also bleibt unbedingt dran.
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1: In unserem Nahe dran Radiotalk hatte Thorsten Subert heute Morgen Achim Goldschmidt zu Gast. Der arbeitet an einem neuen Filmprojekt. Worum es dabei genau geht, das erfahren wir jetzt.
2: Das nächste Filmprojekt in unserer Region entsteht. Achim Goldschmidt ist hier. Wir kennen ihn alle ja noch von Westwind, Dark Shadows. Jetzt soll es Westwind Nobody Knows geben. Und das auch wieder für den guten Zweck. Ihr habt ja schon im ersten Teil bei Dark Shadows ja Gelder gesammelt für den guten Zweck. Was habt ihr damals erreicht?
3: Also, wir haben uns zum Ziel gesetzt gehabt damals, und zwar die Hilfe für Bundeswehrkinder in Not. Mhm. Die war in den Köpfen der meisten Leute gar nicht so verdreht. Das so ein bisschen. Nein, also es ist tatsächlich wirklich so gewesen.
2: Ich habe es auch erst durch euch kennengelernt, ehrlich gesagt.
3: Genau. Und wir haben dann versucht, mit unserem Projekt darauf aufmerksam zu machen.
2: Ja.
3: Und haben im Schluss endlich für diese Stiftung konnten wir bis Ende des Filmes über 19.000 Euro dieser Institution stiften oder spenden. Und ich denke, das war schon ein großer Batze. Und ganz mega, vielen lieben Dank für alle Unterstützer.
2: Das ist das, was ihr noch überreichen konntet. Jetzt muss man ja überlegen, dass auch die Drehkosten ja irgendwie alle gedeckelt sein mussten. Das heißt, genau. Also die Unterstützung von den Firmen war nochmal deutlich größer als nur 19.000 Euro.
3: Ja, auf jeden Fall. Also ein ganz großer Dank an jeden Unterstützer. Bei uns ist es losgegangen ab einem Euro, egal wer da gefragt hat, wie können wir euch unterstützen, ob es mit Location oder mit Geldern waren, für das Projekt überhaupt umsetzen zu können. Also es war absolut fantastisch. Natürlich war der Betrag am Ende größer, aber nur deswegen konnten wir auch dieses Projekt auch ins Leben rufen, genau.
2: Wem habt ihr das Geld dann schlussendlich überreicht? Die Hilfe für Bundeswehrkinder in Not hat ja jetzt nicht direkt einen Sitz hier, oder? Oder wird das anders verwaltet?
3: Genau, also wir arbeiten generell mit der Sohnwald-Stiftung, mit dem Herbert Wirtius zusammen.
2: Sehr gut, ja.
3: Die das Ganze für die Hilfe für Bundeswehrkinder in Not verwaltet. Natürlich war der Hans-Robert Koch und der Jürgen Reinhardt, das sind diejenigen, die im Vorstand der Hilfe für Bundeswehrkinder in Not sind. Und der Herbert Wirtius zusammen, denen haben wir den Scheck überreichen können, den obligatorischen.
2: Und das sieht dieses Mal ganz ähnlich aus oder sind es andere Projekte diesmal?
3: Ja, also tatsächlich werden wir das Hauptaugenmerk wieder auf die Hilfe für Bundeswehrkinder in Not setzen.
2: Mhm.
3: Aber uns liegt auch werden wir auch tun, der Sohnwald-Stiftung was zugutekommen zu lassen, und eventuell steht noch ein drittes Projekt im Raum. Aber das ist nicht ganz geklärt, aber wie gesagt, alles für einen guten Zweck.
2: Okay, wenn da noch ein drittes Projekt kommt, werden wir selbstverständlich darüber berichten, hier bei der Antenne. Wie wichtig sind da jetzt die Sponsoren und Unterstützer? Diese Gelder, die ihr überreicht, die kommen jetzt nicht durch Kinokarten zustande.
3: Genau, also schlussendlich ist es so, wir fragen Firmen an, wie sieht's aus, würdet ihr unser Charity-Projekt unterstützen? Und es hat tatsächlich, ich wüsste jetzt keins ad hoc, wo ich sagen kann, dass wir da eine Absage bekommen haben.
2: Mhm.
3: Jeder, der das möchte, kann das immer noch tun, kann unser Projekt immer noch unterstützen. In welcher Art und Weise, das obliegt demjenigen, der das spenden möchte. Und da gibt es keinen Mindestbetrag oder sowas in der Richtung. Da ist alles erwünscht, was möglich ist.
2: Also weiß ich jetzt nicht, wenn jetzt ein Unternehmen sagt, wir würden unsere Mitarbeiter als Statisten zur Verfügung stellen,
3: dann ist
2: hättet
3: das auch
2: ihr
3: so.
2: Auch Bedarf.
3: Genau.
2: Aber Geld bringt natürlich zum Schluss auch mehr, wenn ihr dann eine Spendensumme überreichen wollt. Da hilft natürlich auch jeder Cent, der finanziell zustande kommt. Wie wichtig ist euch der gemeinnützige Gedanke? Ich meine, zum Schluss habt ihr ja einen Film und auf den könnt ihr auch stolz sein, aber trotzdem, das scheint mir euch sehr wichtig zu sein, dass das auch einen karitativen Beigeschmack hat.
3: Genau, also es ist tatsächlich so, ich würde behaupten, es wird, viele Sachen werden einfach vernachlässigt im Alltag, also nicht unbedingt gewollt, sondern uns liegt einfach sehr viel daran, Menschen, die zu begeistern und auch damit dann zu unterstützen, mit unserer Begeisterung Leute mitzunehmen und daraus einen guten Zweck zu basteln und da was Tolles zu bewegen, das hat uns halt als Team am Herzen gelegen und das ist uns auch gelungen.
2: Und hier hilft natürlich auch der Film, denn Letztendlich haben wir dann alle etwas davon. Die, die ins Kino gehen, haben genauso was davon wie dann die Stiftung.
1: Und wir wollen gleich noch mehr erfahren zum neuen Filmprojekt West Wind Nobody Knows. Das Ganze machen wir jetzt gleich nach ein bisschen Musik.

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1: Achim Goldschmied, der hat heute Morgen in unserem nahe dran Radio Talk das neue Filmprojekt West Wind Nobody Knows vorgestellt. Und eins kann ich schon mal verraten, Thorsten Subert war bei einer Sache wirklich geschockt.
2: Ich bin geschockt. Ich hab gerade ein Bild gesehen von einem Auto, das jetzt noch hübsch aussieht. Das bleibt nicht so.
3: Ja, es ist tatsächlich so, wir haben da ein spezielles Auto, darf ich die Marke sagen?
4: Gerne.
3: Es ist ein Toyota Celica, da haben wir tatsächlich...
2: Aber es wird ein Toyota Celica gewesen sein.
3: Einer zumindest wird es gewesen sein am Ende, ja. Zu viel will ich aber gar nicht verraten.
2: Nein, aber das Ding geht drauf. Also ja. So viel habe ich gerade eben schon verstanden. Also, hua. Okay, also ja. Ich merke schon, ihr macht ernst mit eurem Filmprojekt. Genau. Jetzt schauen wir erst einmal, wird dieser Film, wird das heftiger und krasser noch als der erste? Wenn ich das jetzt so gerade mitbekomme, dass der Wagen zum Schluss nicht mehr existiert.
3: Also es ist tatsächlich so, wir haben beim ersten Teil, den sehen wir im Prinzip als unser Lehrprojekt an.
2: Ja.
3: Also muss man uns auch verzeihen, wir haben das erste Mal gemacht. Und
2: der war ja, schon toll.
3: Ja, dankeschön. Aber nichtsdestotrotz wollen wir ja mit Teil 2 ja noch eine Schippe drauflegen.
2: Okay.
3: In allen Bereichen, so wie Action, Drama und imposanten Bildern.
2: Ja.
3: Und da bleibt ja actionmäßig Autoverfolgungsjagden. Dann kommt, es wird ein Heli kommen, eine Bellu 1D vom Robby. Dann wird der Steinbruch wird nochmal eine Rolle spielen. Sehr lieben Dank dafür nochmal. Dann wir werden ganz tolle Location im Museum in Speyer. Flugplatz Hahn hat eine Location zur Verfügung gestellt. Also es ist absoluter Wahnsinn.
2: Also ich kann mir das dann so vorstellen, dass ihr bei Hahn quasi das Rollfeld dreht und dann aber im Speyer, da kann man ja in die Flugzeuge rein. Habt ihr da so Innenaufnahmen gemacht oder was?
3: Genau, das findet tatsächlich jetzt statt. Am 17.10. sind da die ersten Drehs im Technikmuseum.
2: Okay.
3: Das wird ein ganz toller, spannender Dreh dort. Und dann geht's weiter, die Nachfolge oder im Prinzip die Szene vorne dran, die wird tatsächlich auf dem Flugplatz Hahn gedreht.
2: Aber
3: im Terminal.
2: Kein und Stunt.
3: Da nicht.
2: Nee, das wäre.
3: Genau.
2: Also das wäre schon heftig für den Flugbetrieb, wenn ihr jetzt anfangen würdet, da auch noch Stunts zu machen. Trotzdem, Stunts sind viele geplant, wie ich jetzt auch gerade mitbekomme. Das wird also wirklich ein richtiger Actionstreifen, kann man sagen.
3: Genau. Es ist so angesiedelt an Action, Action-Thriller. Genau. Aber familientauglich.
2: Gibt es schon weitere Drehorte, die feststehen? Also da werden einige in der Region sein, aber manche werden euch auch weiterführen?
3: Genau, also es wird tatsächlich so sein, wir wollen natürlich unsere Region, nochmal zu betonen, das Kirnerland im Augenmerk, aber natürlich auch, wir wollen Rheinland-Pfalz präsentieren.
2: Ah ja.
3: Rheinland-Pfalz, unsere Heimat, die wollen wir natürlich ganz groß rausbringen.
2: Also, ihr bleibt hier hauptsächlich in Rheinland-Pfalz mit den Dreharbeiten?
3: Ja, also ich würde mal behaupten, zu 80% werden die Drehs in Rheinland-Pfalz stattfinden. Die restlichen sind noch nicht ganz geklärt, aber genau.
2: Okay, wann geht's los? Wann fangt ihr an mit den Dreharbeiten?
3: Also, am 17.10. ist der erste Dreh im Technikmuseum in Speyer, folgt dann weiter im November auf dem Flugplatz Hahn. Und dann geht es so wahrscheinlich noch in Innendrehs noch, die eine oder andere. Und nächsten Jahres starten wir dann richtig durch mit dann den ersten Außendrehs, wenn die Vegetation das dann nochmal zulässt.
2: Ach ja.
3: Genau, dass es auch zum Film passen tut. Und genau.
2: Sommerdreh ohne Baumlaub, das wäre ein bisschen schwierig, glaube ich.
3: Das wäre nicht so toll, ja.
2: Aber der Cast steht soweit, also die Besetzung der Schauspieler. Wie sieht's aber aus mit Komparsen? Sucht ihr da noch?
3: Ja, also es ist tatsächlich so, wir werden auf unseren Instagram-Kanälen, Facebook, alle Social-Media-Kanälen bewerben wir oder bewerbt euch einfach für eine Statistenrolle. Mhm. Könnt ihr generell einfach an die gomotionpictures25ev@gmail.com könnt ihr einfach eine Anfrage als Statisten stellen und wir werden euch natürlich benachrichtigen, wo wir euch gebrauchen können. Das wäre absolut toll.
1: Das klingt ja wirklich unglaublich interessant. 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
1: Ich bin Paul Kalmund, einen schönen guten Tag. Dirk Pekrul erhält besondere Würdigung fürs Ehrenamt. Außerdem in den lokalen Nachrichten um 5:30. Polizei kontrolliert Sicherheit auf dem Schulweg. Alzey baut neues Wohnquartier mit rund 90 Wohnungen. Und Binger Polizei überbringt lebensrettende Nachricht.
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2: Ich bin Babette Büchner. Der Tankrabatt ist endgültig auf dem Weg und kann am Donnerstag starten. Bundespräsident Frank-Walter Steinmeier hat das Gesetz unterzeichnet, teilte das Bundespräsidialamt mit. Hintergrund sind die hohen Spritpreise im Moment. Mit dem Tankrabatt sinkt die Energiesteuer auf Diesel und Benzin für Oktober, November und Dezember um 14 Cent. Inklusive Mehrwertsteuer ergibt das eine Steuererleichterung um knapp 17 Cent. Ist die EU ausreichend gewappnet für einen möglichen militärischen Konflikt mit Russland? Offenbar nicht. Ein aktueller Bericht zur Verteidigungsbereitschaft deckt Schwachstellen auf, teilte die EU-Außenbeauftragte Kaja Kallas bei einem Verteidigungsministertreffen in Brüssel mit.
3: Große Lücken gibt es dem Bericht zufolge, und zwar vor allem bei der Luftverteidigung, bei Drohnen und bei den Munitionsbeständen. Es sei viel getan worden, aber noch nicht genug. Bis 2030 müsse die Verteidigungsbereitschaft dringend so verbessert werden, dass Russland keinen Angriff auf einen EU-Staat wagen könne. Kallas sagte, man müsse sich jetzt darauf konzentrieren, die vorhandenen Lücken tatsächlich zu schließen. Deutschlands Verteidigungsminister Pistorius ließ sich durch seinen Staatssekretär Hartmann vertreten. Aus Brüssel, Dieter Ebeling.
2: Bei der geplanten Pflegereform hakt es zwischen Union und SPD. Gesundheitsminister Carsten Linnemann will seine Pläne am Mittwoch ins Kabinett bringen, aber die SPD hält das bisherige Paket für zu einseitig. Heute soll deshalb weiter verhandelt werden.
4: Knackpunkt ist vor allem die Finanzierung. Die SPD will, dass sich auch Privatversicherte stärker beteiligen und fordert außerdem eine Begrenzung für die Eigenanteile im Pflegeheim. Linnemann lehnt einen solchen Pflegedeckel bisher ab. Ihm geht es erst einmal darum, die Leistungen für Pflegebedürftige zu sichern und die Beiträge stabil zu halten. Größere Strukturreformen sollen dann ab Oktober in einer Kommission beraten werden. SPD-Gesundheitsexperte Pantazis rechnet trotzdem noch vor Mittwoch mit einer grundsätzlichen Einigung. Thomas Bleskin, Nachrichtenredaktion.
2: Gute Nachrichten vom Arbeitsmarkt. Die Unternehmen in Deutschland treten beim Stellenabbau auf die Bremse. Das IFO-Beschäftigungsbarometer ist den dritten Monat in Folge gestiegen und liegt nun bei 95,1 Punkten. Eine echte Erholung ist laut Experten aber noch nicht in Sicht. In Industrie und Handel würden weiterhin Stellen abgebaut, hieß es.
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6: Autofahrer auf der A61 zwischen Gundersheim und dem Kreuz Alzey in Fahrtrichtung Koblenz müsst ihr einiges an Geduld mitbringen. Aufgrund einer Baustelle auf der rechten Spur aktuell 8 Kilometer Stau. Hier braucht ihr fast eine Dreiviertelstunde länger. Solltet ihr also unbedingt einplanen. Außerdem wird geblitzt, und zwar in Ida-Oberstein am Rilchenberg. Der Blitzer ist uns gemeldet worden über unsere Antenne Verkehrshotline. Die erreicht ihr unter der 0671 920 88 88 0. Allen unterwegs eine gute und vor allem eine sichere Fahrt.
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6: Das Wetter heute trocken, viel bewölkt, sehr, sehr, sehr viel grau am Himmel. Die Temperaturen, die sind aber recht hoch. Bis zu 28 Grad bekommen wir in der Spitze. 27 messen wir jetzt aktuell um kurz nach 3 in Niederoberstein am Bahnhofsvorplatz. Ticken kühler ist es in Bad Kreuznach an der Nikolauskirche. Hier messen wir 26 Grad. Genauso auch in Appweiler am Freizeitgelände Pfaffenheck und in Veitsroth am Marktplatz.
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6: In unserem Tagebuch der großen Hits, da bekommt ihr jeden Tag einen tollen Song und die Geschichte hinter dem Song. Also wie dieser Song entstanden ist oder super interessante Fakten zu den Artists. Und heute versteckt sich in unserem Tagebuch der großen Hits ein Hit der Communards. Don't Leave Me This Way hören wir jetzt gleich. Und die Geschichte dazu bekommt ihr auch nach Rick Astley und Doja. Die macht jetzt hier den Auftakt mit Anxiety.
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1: 28. September 1986. The Communards sind kurz davor, mit Don't Leave Me This Way an die Spitze der Charts zu klettern. Ein energiegeladener Disco-Beat, der sofort mitreißt, und eine Stimme, die man unter Tausenden heraushört. Nach seinem Ausstieg bei Bronski Beat gründet Sänger Jimmy Somerville gemeinsam mit dem Pianisten Richard Coles The Communards. Für ihr Debütalbum schnappen sie sich den Disco-Klassiker Don't Leave Me This Way aus den 70ern und verwandeln ihn in ein modernes High-Energy-Kraftpaket. Die Magie des Songs liegt im extremen Stimmkontrast. Jimmy Somervilles glasklares Falsett trifft auf die außergewöhnlich tiefe sonore Stimme der Gastsängerin Sarah Jane Morris. Ein Duett, das man in dieser Form im Pop selten hört. Der Track schlägt weltweit wie eine Bombe ein. Don't Leave Me This Way geht auf Platz 1 der britischen Charts, hält sich dort 4 Wochen lang und wird zur meistverkauften Single des ganzen Jahres 1986 in Großbritannien.

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1: Ich bin Paul Keimer und einen schönen guten Tag. Nach übereinstimmenden Medienberichten hat BioNTech für seinen Standort in Idar-Oberstein keinen Käufer gefunden. Betroffen sind rund 440 Beschäftigte. BioNTech hatte bereits im Frühjahr angekündigt, den Standort in Idar-Oberstein schließen zu wollen. Gleichzeitig suchte das Unternehmen nach einem Käufer, der den Betrieb übernehmen könnte. Diese Suche ist den aktuellen Berichten zufolge erfolglos geblieben. Die rund 440 Beschäftigten sollen heute über die Entwicklung informiert werden. Auch für weitere deutsche BioNTech-Standorte wurde nach Medienberichten kein Käufer gefunden. Der Betrieb soll noch bis Ende nächsten Jahres weiterlaufen. Dirk Pekrol, Vorsitzender des Sportclub Rhein-Nahe, ist beim Ehrenamtsempfang der Landesregierung in Mainz für sein langjähriges Engagement im Sport gewürdigt worden. Der Empfang in der Staatskanzlei stand in diesem Jahr im Zeichen des Ehrenamts im Sport. Pekrol wurde auf Vorschlag des Landessportbundes Rheinland-Pfalz sowie der regionalen Sportbünde ausgewählt. Er ist seit der Gründung des Sportclub Rhein-Nahe im Jahr 2018 dessen erster Vorsitzender und engagiert sich seitdem ehrenamtlich für die sportliche und organisatorische Entwicklung des Vereins. Beim Empfang kam es außerdem zu einem persönlichen Austausch mit Sportsminister Markus Klein und Ministerpräsident Gordon Schnieder. Pekrol bezeichnete die Einladung auch als Anerkennung für den gesamten Verein und für alle Menschen, die sich ehrenamtlich im Sport engagieren. Bei einer Schulwegkontrolle in Bad Kreuznach-Winzenheim hat die Polizei mehrere nicht ordnungsgemäß gesicherte Kinder und Erwachsene festgestellt. Kontrolliert wurde im Bereich der Grundschule und des Kindergartens in der Lindelstraße. Dabei stellten die Beamten mehrfach Verstöße gegen die Gurt- und Sicherungspflicht fest. Auch während der laufenden Kontrolle fuhren weitere Fahrzeuge mit ungesicherten Insassen an der Kontrollstelle vorbei. Insgesamt ahndeten die Polizei 8 Verkehrsverstöße. Die tatsächliche Zahl der beobachteten Verstöße lag nach Angaben der Beamten höher. Zusätzlich fehlten bei mehreren Kontrollen vorgeschriebene Dokumente. Die Polizei erinnert Eltern und andere Bezugspersonen daran, Kinder vor jeder Fahrt alters- und größenentsprechend zu sichern. Im Alzeyer Osten hat der Bau eines neuen Wohnquartiers mit rund 90 öffentlichen geförderten Wohnungen begonnen. Für die sogenannten Nibelungenhöfe werden derzeit die alten Gebäude in der Siegfried- und Kriemhildenstraße zurückgebaut. Geplant sind 45 Sozialmietwohnungen und 43 Wohnungen für Menschen mit mittlerem Einkommen. Geschäftsführer der Alzeyer Baugesellschaft, Volker Riedel.
2: Es ist ein Quartier, wo die Menschen miteinander statt nebeneinander wohnen. Es sind Wohnungsgrößen für verschiedene Zielgruppen geplant, für jung und alt. Menschen mit und ohne Behinderung werden dort in Zukunft leben. Und durch den Bewohnertreff gibt es also auch die Möglichkeit, gemeinschaftliche Flächen zu nutzen, um so auch die Freizeitaktivitäten zusammen zu planen und zu gestalten.
1: Zum Quartier gehören außerdem ein begrünter Innenhof, ein Demenzgarten, Hochbeete, ein Mehrgenerationenspielplatz und ein gemeinschaftlicher Bewohnertreff. Eine Sozialstation der AWO soll direkt vor Ort Alten- und Krankenpflege anbieten. Außerdem sind Carsharing und eine Bikesharing-Station vorgesehen. Die Fertigstellung ist für 2028 geplant.
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3: Auch am Nachmittag tritt der DAX am deutschen Aktienmarkt weiter mehr oder minder auf der Stelle. Der DAX liegt mit 25.408 Punkten quasi unverändert im Vergleich zum vergangenen Freitag. Das ist bemerkenswert, denn die Ölpreise steigen wieder deutlich und am Anleihemarkt geht es mit den Zinsen ebenfalls nach oben. Favorisiert werden von den Anlegern zunächst Siemens Healthineers, Fresenius und Fresenius Medical Care. Die größten Verlierer im DAX heißen bisher BASF, Zalando und SAP. Der Euro hat sich am Nachmittag mit einem Dollar 13,75 nicht bewegt. Aus Frankfurt, Klaus Bente.
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5: Unsere Antenne-Verkehrs-Hotline, die erreicht ihr unter der 0671 920 88 88 0. Und hier sind uns auch zwei Blitzer gemeldet worden. Einer davon steht in Bad Kreuznach in der Gensinger Straße und in Meddersheim in der Nahweinstraße ist uns auch ein Blitzer gemeldet worden. Wenn ihr unterwegs seid an diesem Montagnachmittag und auch Blitzerstaus oder Gefahrenstellen entdeckt, meldet sie uns gern, einfach anrufen oder eine WhatsApp direkt ins Studio schicken.
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5: Wir schauen auf die aktuellen Temperaturen. 28 Grad messen wir in Ida Oberstein am Stadttheater. 26, also einen kleinen Ticken kühler, ist es in Bad Kreuznach am Denkmal Michel Mort. Und auch in Wöllstein am Gemeindezentrum und in Gösenroth messen wir aktuell je 26 Grad. Das Wetter jetzt am kommenden Nachmittag kühlt es dann langsam ab, denn immer keine Sonne war ja am Himmel. Wir hatten viel Grau, viele, viele Wolken am Himmel, Spitzenwerte von 28 Grad. Und da geht es jetzt so langsam wieder runter in der Nacht zum Dienstag. Dann wechselnd, teils gering bewölkt, aber niederschlagsfrei. Vereinzelte Nebelbildung, Tiefstwerte 16 bis zu 12 Grad.
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5: Wir wollen gleich hier auf eurer Antenne über eine besondere Aktion sprechen. Fast 500 Kilometer joggen bis nach Österreich. Zu Fuß laufen bis nach Österreich. Fast 500 Kilometer an den See. Genau das haben sich zwei Bad Kreuznacher vorgenommen und geschafft. Eine großartige Aktion, eine unglaubliche Aktion, über die wir jetzt gleich ein bisschen sprechen wollen, hier auf eurer Antenne. Ich bin Max Wischermann.
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0: Das war Falco mit Rock Me Amadeus. Mehrere Tage unterwegs, jeden Tag viele Kilometer und am Ende ein ganz klares Ziel vor Augen. Am Freitag vergangener Woche sind sie angekommen, Kerem und Jonas. Paul Kalmund konnte direkt im Anschluss mit den beiden sprechen.
1: Von Bad Kreuznach bis nach Österreich und das zu Fuß. Für Kerem und Jonas endete am Freitag eine außergewöhnliche Reise. Nach rund 490 Kilometern sind sie am Aachensee angekommen. Ja, und ihr seid wirklich da. Was war euer allererster Gedanke in diesem Moment?
2: Befreiung. Ja, yeah. Komplett. Befreiung. Last, die abgefallen ist. Das kann man sich gar nicht in Worte, das kann gar nicht in Worte fassen. Und Dankbarkeit. Alles einfach. Also ich habe so viele Gefühle in dem Moment gehabt, das kann ich nicht in Worte beschreiben, das geht nicht. Das ist einfach viel zu krass.
1: Wie haben sich denn die letzten Kilometer angefühlt, als ihr wusstet, jetzt ist es wirklich gleich geschafft?
2: Gut, tatsächlich gut. Also ich muss sagen, wir haben uns beide heute sehr wohl gefühlt und hatten einen geilen Rhythmus und sind auch... Also perfekt, also hätte ich nicht gedacht. Ich hätte wirklich gedacht, das wäre wie bei unserem 100-Kilometer-Lauf, dass wir so ein bisschen gegen Ende so schon am Ende sind, aber wir sind fit, wir gehen jetzt was essen und lassen den Tag ausklingen mit einem geilen Steak.
1: Wer von euch war denn jetzt am Ende noch emotionaler dann?
3: Ich glaube, das ist Kerem. Ich bin eher so ein bisschen der Ruhigere. Aber trotzdem... Ich glaube, das kann man schwer in Wort, das kann man gar nicht sagen, wer emotionaler ist. Es ist wirklich beide gleich auf seine Art und Weise, die man dann hat.
1: Was würdet ihr jetzt am Ende sagen, was tut euch nach diesen Tagen gerade am meisten weh und worauf habt ihr euch am meisten auch gefreut?
2: Also worauf ich mich am meisten gefreut habe, ist, dass ich mich auch charakterlich nochmal neu kennengelernt habe und gewisse Charakterzüge, die ich immer da hatte, beilassen werde und einfach mich neu kennengelernt habe und einfach mein alles bei diesem Lauf liegen lassen habe und ja, das war so das größte Geschenk, einfach eine neue Persönlichkeit, neue Grenzen und das war wirklich das größte Geschenk, was ich vom Lauf schon habe.
3: Ich würde auch nochmal gerade eine Antwort geben.
1: Ja.
3: Das war bei mir größtenteils auch die persönliche Weiterentwicklung. Das war ein Auf und Ab. Das kann man sich nicht vorstellen. Und dass man aus dem tiefsten Tief ein paar Stunden später wieder sofort das größte Hoch hat und immer weitergeht und diese Anpassungsfähigkeit, die der Körper dann hat. Ich hatte die letzten zwei Tage hatte ich gar keine körperlichen Probleme und die ersten 5 Tage, das war brutal, das war wirklich von den Schmerzen bis, das waren Gefühle, die hatte ich in meinem Leben noch nie gespürt gehabt und das war verrückt.
1: Das heißt, ihr könnt wahrscheinlich im Moment auch gar nicht begreifen, dass ihr diese 490 Kilometer wirklich geschafft habt, oder?
3: Nee, so halb,
2: keine Ahnung.
3: Ja, irgendwie schon natürlich, aber irgendwie auch nicht. Weil man denkt halt, man muss jetzt einfach nicht mehr weiterlaufen. Man muss einfach nicht mehr weiterlaufen. Klar, wir werden auch bald wieder weiterlaufen, aber jetzt erstmal Pause.
0: Damit liegt eine außergewöhnliche Strecke hinter den beiden. Gleich werden wir weiter über die beiden sprechen, denn Paul Kalmund wollte auch wissen, ob die beiden so eine Reise noch einmal machen würden. Wird gleich Thema in gut einer halben Stunde hier auf eurer Antenne. Jetzt gibt's erstmal Musik und die kommt von Harry Styles.

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1: Ich bin Paul Kalmund. Einen schönen guten Tag. BioNTech Standort Ida Oberstein findet offenbar keinen Käufer. Außerdem in den lokalen Nachrichten um halb. Dirk Pekrul erhält besondere Würdigung fürs Ehrenamt. Polizei kontrolliert Sicherheit auf dem Schulweg. Und Alzey baut neues Wohnquartier mit rund 90 Wohnungen.
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2: Ich bin Dirk Zeitler. Der Tankrabatt ist endgültig beschlossen. Nachdem Bundestag und Bundesrat das Gesetz am Freitag gebilligt hatten, hat auch Bundespräsident Steinmeier es unterzeichnet.
3: Damit kann der neue Tankrabatt wie geplant am 1. Oktober, also an diesem Donnerstag, in Kraft treten. Wie schon im Frühjahr wird die Energiesteuer auf Diesel und Benzin um 14 Cent gesenkt. Inklusive Mehrwertsteuer ergibt das eine Steuererleichterung um knapp 17 Cent je Liter. Dieses Mal gilt der Rabatt für 3 Monate bis Ende des Jahres, um Autofahrer von den hohen Spritpreisen zu entlasten. Die Kosten von 2,5 Milliarden Euro sollen jeweils zur Hälfte zwischen Bund und Ländern aufgeteilt werden. Diana Kramer, Nachrichtenredaktion.
2: Der frühere Unionsfraktionschef Jens Spahn zieht sich nach dpa-Informationen aus dem Haushaltsausschuss des Bundestags zurück. Er reagiert mit dem Schritt auf Aufregung wegen seiner Abwesenheit an 2 Tagen der vergangenen Sitzungswoche. Anlass war die Veröffentlichung eines Fotos von Spahn bei Bild, das ihn während der Zeit mit seinem Sohn auf dem Arm auf der italienischen Insel Sardinien zeigen soll. Bild zog das Foto später zurück. Die Unternehmen in Deutschland werden beim Stellenabbau zurückhaltender. Das Beschäftigungsbarometer des Münchner IFO-Instituts ist den 3. Monat in Folge gestiegen. Die Fachleute sehen darin eine Stabilisierung des Arbeitsmarkts, aber noch keine echte Erholung.
4: Lichtblicke gibt es vor allem bei den Dienstleistern. Dort wollen mehr Unternehmen Personal einstellen als abbauen. Neue Leute suchen zum Beispiel Ingenieurbüros sowie Rechts- und Steuerberatungen. In der Industrie und im Handel werden dagegen mehr Stellen gestrichen. Allerdings gibt es auch Industriebetriebe, die zusätzliche Mitarbeiter suchen, etwa in der Lebensmittelbranche. Bei den Leiharbeitsfirmen wächst ebenfalls die Hoffnung und auf dem Bau hat sich zuletzt kaum etwas verändert. Thomas Bleskin, Nachrichtenredaktion.
2: Die monatelange Suche nach Käufern war erfolglos. Die 3 deutschen BioNTech-Standorte im rheinland-pfälzischen Ida-Oberstein, im hessischen Marburg und in Tübingen in Baden-Württemberg werden in einiger Zeit schließen. Betroffen sind nach Unternehmensangaben rund 1.800 Beschäftigte. Tübingen soll nach Unternehmensangaben bereits Ende 2027 Schluss sein, in Marburg Anfang 2028 und in Ida-Oberstein Ende 2028.
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6: Kurz nach 4 und es staut sich in Alzey in der Nibelungenstraße und auch in Bad Kreuznach in der Gensinger Straße müsst ihr mit ein bisschen Verspätung rechnen. Außerdem wird geblitzt und zwar in Meddersheim in der Nahe Weinstraße und auch in Idar-Oberstein am Riechenberg ist uns ein Blitzer gemeldet worden. Wenn ihr unterwegs seid an diesem Montagnachmittag und auch Blitzer, Staus oder Gefahrenstellen entdeckt, meldet sie uns gern unter der 0671 920 88 88 0. Allen unterwegs eine gute und vor allem eine sichere Fahrt.
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6: Das aktuelle Wetter vor allem geprägt durch viele, viele, viele Wolken am Himmel. Ähnlich wird es auch morgen, aber dafür wird es morgen auch ähnlich warm wie heute, denn die Temperaturen, die stimmen wirklich allemal. 28 Grad messen wir aktuell in Ida Oberstein an der Mikado-Halle. 27 sind es in Raumbach am Naturlehrpfad. Ticken kühler, aber immer noch sehr warm. Ist in Bad Kreuznach an der Kautzenburg und in Bollenbach. Hier messen wir aktuell je 26 Grad.
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6: Kerem und Jonas aus Bad Kreuznach. Die sind von Bad Kreuznach bis nach Österreich gelaufen, zu Fuß. Fast 500 Kilometer und diese gesamte Strecke haben wir natürlich mit begleitet in der vergangenen Woche. Denn am Freitag war es soweit, sie sind angekommen und da ist ja heute der perfekte Tag, um mal so ein bisschen ein Fazit zu ziehen. Das Ganze machen wir jetzt gleich hier auf eurer Antenne nach ein bisschen Musik.
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0: Der Nachmittag auf eurer Antenne mit Whitney Houston. Eine Strecke, die es wirklich in sich hatte. Von Bad Kreuznach bis nach Österreich. Wir haben die ganze letzte Woche auf der Antenne Kerem und Jonas aus Bad Kreuznach begleitet. Die sind nämlich von Bad Kreuznach bis nach Österreich gelaufen und am Freitag endlich am Ziel angekommen. Paul Kalmund konnte mit ihnen nach ihrem Zieleinlauf sprechen.
1: Hinter Kerem und Jonas liegen Tage mit wenig Schlaf, langen Etappen, schwierigen Wegen und einigen ungeplanten Problemen. Trotzdem haben sie ihr Ziel nicht aus den Augen verloren. Wenn ihr jetzt die komplette Strecke mal Revue passieren lasst, was war der härteste Moment für euch?
2: Tag 3. Tag 3 war bei uns, dass man sich erstmal von Tag zu Tag kennenlernen, dann auch mit den Umständen, mit dem Team, mit dem Camper. Und dann kam halt der Tag, wo dann halt ganz, ganz viele Höhenmeter, eine ganz, ganz schlimme Strecke, Stops and Goes, ganz üble Waldwege. Und da war man dann wirklich dann auch körperlich und von den Füßen. Man hat extrem angeschwollene, dicke Füße gehabt. Man konnte nicht schlafen wegen Schmerzen. Das war, glaube ich, von uns so ab von dem Tag her wirklich der Tiefpunkt.
1: Schauen wir mal aufs Positive. Was ist euch besonders da im Kopf geblieben?
2: Dass man niemals aufgeben sollte. Niemals. Niemals aufgeben und immer stay hard.
1: Ihr wolltet zeigen, dass man mit einem Ziel und viel Durchhaltevermögen ja sehr viel erreichen kann. Hat sich diese Botschaft für euch durch den Lauf noch einmal verändert?
2: Nein. Also es ist genauso geblieben. Es wurde einfach noch bestärkt, dass es einfach genau das war.
1: Auf jeden Fall, das kann man oder beziehungsweise hört man auch raus bei euch. Und nach 490 Kilometern würdet ihr sowas, ja, ich frag mal, noch einmal machen oder sagt ihr gerade ganz klar, einmal reicht?
2: Erstmal reicht's. Erstmal Pause und mal gucken, was die Zeit mit sich bringt. Aber was wir halt gelernt haben, ist sehr viel Erfahrung, sehr viel, was wir, wenn wir es nochmal machen sollten, anders machen würden. Und genau, also allein die Erfahrung ist schon alles wert.
1: Dann habt ihr jetzt noch die Chance für eure letzten Schlussworte dazu.
2: Die letzten Schlussworte, die ich habe, wenn ihr wirklich eine Vision im Kopf habt und an eurem Herzen es wirklich glaubt, dann könnt ihr alles erreichen, was ihr wollt. Ihr müsst einfach nur anfangen und einfach anfangen und durchziehen, genau.
3: Ich bin Jonas. Also, man lebt nur einmal und ich finde, man sollte dieses Leben genießen. Und was ganz, ganz wichtig ist, dass man immer ganz, ganz viel Spaß am Leben hat. Man braucht Ziele, an denen man arbeiten kann. Das treibt einen nämlich vorwärts. Man sollte sich um sich kümmern, weil wenn man auch keine Ziele hat, die man sich dann setzt, dann lebt man vor sich hin. Und das finde ich super schade, auch an ganz, ganz viele Leute, die in einer gewissen Lebenssituation sind, wo die denken, dass nichts weiter geht oder so. Es gibt immer einen Weg raus, es geht immer weiter. Und man muss dann einfach mal, man muss anfangen, man muss sich ein kleines Ziel setzen, das kann man immer, immer, immer wieder steigern. Und das Wichtigste ist, dass man sich um sich kümmert und ganz, ganz viel Spaß am Leben hat.
0: Klare Abschlussworte von Jonas. Ihr könnt euch die ganze Reise auch nochmal online bei Instagram anschauen, bei @keremvlogs und @jujo.coaching. Außerdem hatte Paul das ganze Team bei Unerhört zu Gast. Die Folge findet ihr auf antenne-kh.de im Bereich Podcast.

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1: Ich bin Paul Keim und einen schönen guten Tag. Nach übereinstimmenden Medienberichten hat BioNTech für seinen Standort in Idar-Oberstein keinen Käufer gefunden. Betroffen sind rund 440 Beschäftigte. BioNTech hatte bereits im Frühjahr angekündigt, den Standort in Idar-Oberstein schließen zu wollen. Gleichzeitig suchte das Unternehmen nach einem Käufer, der den Betrieb übernehmen könnte. Diese Suche ist den aktuellen Berichten zufolge erfolglos geblieben. Die rund 440 Beschäftigten sollen heute über die Entwicklung informiert werden. Auch für weitere deutsche BioNTech-Standorte wurde nach Medienberichten kein Käufer gefunden. Der Betrieb soll noch bis Ende nächsten Jahres weiterlaufen. Dirk Pekrol, Vorsitzender des Sportclub Rhein-Nahe, ist beim Ehrenamtsempfang der Landesregierung in Mainz für sein langjähriges Engagement im Sport gewürdigt worden. Der Empfang in der Staatskanzlei stand in diesem Jahr im Zeichen des Ehrenamts im Sport. Pekrol wurde auf Vorschlag des Landessportbundes Rheinland-Pfalz sowie der regionalen Sportbünde ausgewählt. Er ist seit der Gründung des Sportclub Rhein-Nahe im Jahr 2018 dessen erster Vorsitzender und engagiert sich seitdem ehrenamtlich für die sportliche und organisatorische Entwicklung des Vereins. Beim Empfang kam es außerdem zu einem persönlichen Austausch mit Sportsminister Markus Klein und Ministerpräsident Gordon Schnieder. Pekrol bezeichnete die Einladung auch als Anerkennung für den gesamten Verein und für alle Menschen, die sich ehrenamtlich im Sport engagieren. Bei einer Schulwegkontrolle in Bad Kreuznach-Winzenheim hat die Polizei mehrere nicht ordnungsgemäß gesicherte Kinder und Erwachsene festgestellt. Kontrolliert wurde im Bereich der Grundschule und des Kindergartens in der Lindelstraße. Dabei stellten die Beamten mehrfach Verstöße gegen die Gurt- und Sicherungspflicht fest. Auch während der laufenden Kontrolle fuhren weitere Fahrzeuge mit ungesicherten Insassen an der Kontrollstelle vorbei. Insgesamt ahndeten die Polizei 8 Verkehrsverstöße. Die tatsächliche Zahl der beobachteten Verstöße lag nach Angaben der Beamten höher. Zusätzlich fehlten bei mehreren Kontrollen vorgeschriebene Dokumente. Die Polizei erinnert Eltern und andere Bezugspersonen daran, Kinder vor jeder Fahrt alters- und größenentsprechend zu sichern. Im Alzeyer Osten hat der Bau eines neuen Wohnquartiers mit rund 90 öffentlichen geförderten Wohnungen begonnen. Für die sogenannten Nibelungenhöfe werden derzeit die alten Gebäude in der Siegfried- und Kriemhildenstraße zurückgebaut. Geplant sind 45 Sozialmietwohnungen und 43 Wohnungen für Menschen mit mittlerem Einkommen. Geschäftsführer der Alzeyer Baugesellschaft, Volker Riedel.
2: Es ist ein Quartier, wo die Menschen miteinander statt nebeneinander wohnen. Es sind Wohnungsgrößen für verschiedene Zielgruppen geplant, für Jung und Alt. Menschen mit und ohne Behinderung werden dort in Zukunft leben. Und durch den Bewohnertreff gibt es also auch die Möglichkeit, gemeinschaftliche Flächen zu nutzen, um so auch die Freizeitaktivitäten zusammen zu planen und zu gestalten.
1: Zum Quartier gehören außerdem ein begrünter Innenhof, ein Demenzgarten, Hochbeete, ein Mehrgenerationenspielplatz und ein gemeinschaftlicher Bewohnertreff. Eine Sozialstation der AWO soll direkt vor Ort Alten- und Krankenpflege anbieten. Außerdem sind Carsharing und eine Bikesharing-Station vorgesehen. Die Fertigstellung ist für 2028 geplant.
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4: Autofahrer aufgepasst, in Bad Kreuznach an der Alzeyer Straße staut es sich aktuell. Hier müsst ihr mit einer kleinen Verzögerung rechnen. Außerdem wird geblitzt und zwar auf der Landstraße 169 bei Ruschberg und in Idar-Oberstein am Riechenberg sind uns Blitzer gemeldet worden. Wenn ihr hier unterwegs seid, also am besten den Fuß vom Gas nehmen. Und wenn ihr unterwegs seid und auch Blitzerstaus oder Gefahrenstellen melden wollt, dann macht das gerne. Einfach anrufen oder eine WhatsApp schicken. Nummer ist dieselbe, ist die 0671 920 88 88 0.
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4: Der Blick auf die aktuellen Temperaturen. Viele, viele Wolken am Himmel, aber es ist noch recht warm. 27 Grad messen wir in Bad Kreuznach an der Theodorshalle und auch in Ida Oberstein am Hallenbad, in Langenthal am Hollerweg und in Herborn zeigen die Thermometer aktuell 26 Grad. Wir schauen jetzt am Nachmittag auch schon mal auf die bevorstehende Nacht, denn in der Nacht zum Dienstag bleibt es bewölkt. Vereinzelt haben wir auch Nebel, Tiefstwerte von bis zu 12 Grad. Morgen dann wieder viele, viele Wolken am Himmel und wieder Temperaturen so deutlich über der 20 Grad Marke.
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4: Jetzt gibt's wieder ganz viel Musik für euch hier auf eurer Antenne von 2 bis 3. Wir begleiten euch auf dem Weg in den Feierabend und den Auftakt. Den macht jetzt David Guetta, Forever Young. So klingt eure Antenne.
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1: Ich bin Paul Kalmund, einen schönen guten Tag. BioNTech-Standort Ida Oberstein findet offenbar keinen Käufer. Außerdem in den lokalen Nachrichten um 5:30. Dirk Pekrul erhält besondere Würdigung fürs Ehrenamt. VG Rüdesheim zählt 9 Feuerwehreinsätze in einer Woche. Und Kirner Feuerwehren üben gemeinsam im Industriegebiet.
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2: Ich bin Dirk Zeitler. Der Tankrabatt ist endgültig beschlossen. Nachdem Bundestag und Bundesrat das Gesetz am Freitag gebilligt hatten, hat auch Bundespräsident Steinmeier es unterzeichnet.
3: Damit kann der neue Tankrabatt wie geplant am 1. Oktober, also an diesem Donnerstag, in Kraft treten. Wie schon im Frühjahr wird die Energiesteuer auf Diesel und Benzin um 14 Cent gesenkt. Inklusive Mehrwertsteuer ergibt das eine Steuererleichterung um knapp 17 Cent je Liter. Dieses Mal gilt der Rabatt für 3 Monate bis Ende des Jahres, um Autofahrer von den hohen Spritpreisen zu entlasten. Die Kosten von 2,5 Milliarden Euro sollen jeweils zur Hälfte zwischen Bund und Ländern aufgeteilt werden. Diana Kramer, Nachrichtenredaktion.
2: Der frühere Unionsfraktionschef Jens Spahn zieht sich nach dpa-Informationen aus dem Haushaltsausschuss des Bundestags zurück. Er reagiert mit dem Schritt auf Aufregung wegen seiner Abwesenheit an 2 Tagen der vergangenen Sitzungswoche. Anlass war die Veröffentlichung eines Fotos von Spahn bei Bild, das ihn während der Zeit mit seinem Sohn auf dem Arm auf der italienischen Insel Sardinien zeigen soll. Bild zog das Foto später zurück. Die Unternehmen in Deutschland werden beim Stellenabbau zurückhaltender. Das Beschäftigungsbarometer des Münchner IFO-Instituts ist den 3. Monat in Folge gestiegen. Die Fachleute sehen darin eine Stabilisierung des Arbeitsmarkts, aber noch keine echte Erholung.
4: Lichtblicke gibt es vor allem bei den Dienstleistern. Dort wollen mehr Unternehmen Personal einstellen als abbauen. Neue Leute suchen zum Beispiel Ingenieurbüros sowie Rechts- und Steuerberatungen. In der Industrie und im Handel werden dagegen mehr Stellen gestrichen. Allerdings gibt es auch Industriebetriebe, die zusätzliche Mitarbeiter suchen, etwa in der Lebensmittelbranche. Bei den Leiharbeitsfirmen wächst ebenfalls die Hoffnung und auf dem Bau hat sich zuletzt kaum etwas verändert. Thomas Bleskin, Nachrichtenredaktion.
2: Die monatelange Suche nach Käufern war erfolglos. Die 3 deutschen BioNTech-Standorte im rheinland-pfälzischen Ida-Oberstein, im hessischen Marburg und in Tübingen in Baden-Württemberg werden in einiger Zeit schließen. Betroffen sind nach Unternehmensangaben rund 1.800 Beschäftigte. Tübingen soll nach Unternehmensangaben bereits Ende 2027 Schluss sein, in Marburg Anfang 2028 und in Ida-Oberstein Ende 2028.
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6: Feierabendverkehr und ein bisschen Stau in Bad Kreuznach in der Dr. Konrad-Adenauer Straße. Ihr müsst ihr mit einigen Minuten mehr rechnen. Außerdem, wenn ihr unterwegs seid und Blitzerstaus oder Gefahrenstellen entdeckt, meldet sie uns gern unter der 0671 920 88 88 0. Einfach anrufen oder eine WhatsApp direkt ins Studio schicken.
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6: Wir schauen auf die aktuellen Temperaturen und sehen in Ida Oberstein. An der Klotzberg-Kaserne zeigt das Thermometer 27 Grad. Ticken kühler aktuell in Bad Kreuznach am Rathaus. Hier messen wir 26 Grad. Genauso auch in Niederhosenbach. In Dorsheim am Bürgerhaus zeigt das Thermometer aktuell 25 Grad. In der bevorstehenden Nacht wird es nochmal ein bisschen kühler, bis zu 12 Grad, Wolken, teilweise auch Nebel möglich jetzt in der Nacht. Ab morgen dann ähnliches Wetter wie heute, also Temperaturen oberhalb der 25 Grad Marke und viele, viele Wolken am Himmel.
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6: Von 2 bis 3, vielleicht seid ihr ja schon im Frei, im Feierabend. Und wenn ihr im Feierabend seid, dann interessiert euch vielleicht, was ihr so unternehmen könnt heute Abend. Unsere Ausgehtipps für die Region, die gibt's gleich hier auf eurer Antenne.
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0: Musik hier auf eurer Antenne und wir schauen mal, was so abgeht in der Region.
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0: Tattoo Convention direkt am Rhein, mitten in einer der schönsten Weinregionen Deutschlands. Am kommenden Samstag und Sonntag wird das Rheintal-Kongresszentrum in Bingen für ein Wochenende zum Treffpunkt für Tattoo, Kunst und regionale Kultur. Euch erwarten Tattoo-Artists mit unterschiedlichsten Stilrichtungen, eine Piercing-Aktion, ausgewählte Händler, verschiedene Weine sowie Food und Drinks. Wer sich tätowieren lassen möchte, kann bereits vorab Termine bei den teilnehmenden Artists vereinbaren oder auch einfach ganz spontan vor Ort schauen, was eben noch möglich ist. Und auch wer sich nicht tätowieren lassen möchte, der kann einfach vorbeikommen, durch die Convention schlendern, Artists kennenlernen und einen besonderen Tag direkt am Rhein verbringen. Der Eintritt zur Tattoo Convention kostet an beiden Veranstaltungstagen jeweils 12 Euro pro Tag. Schüler und Studenten zahlen 10 Euro, Kinder unter 14 Jahren und stark beeinträchtigte Menschen kommen kostenfrei rein. Die Tattoo Convention findet am Samstag von 11 bis 22 Uhr und am Sonntag von 10 bis 19 Uhr im Rheintal-Kongresszentrum Bingen statt. Wie wär's mit einer Abendführung durch die Schätze der Puck-Ausstellungen? Das Bad Kreuznacher Museum für Puppentheaterkultur lädt heute Abend ein. Beim Rundgang wird auf die ein oder andere historische Theaterfigur angespielt, sehr zur Freude der Führungsgäste. Zum Abschluss gibt's natürlich Bratwurst und Bier. Tickets, die gibt's für 8 Euro. Dafür könnt ihr online die Kartenreservierungsseite benutzen. Alternativ könnt ihr die Karten auch während der Öffnungszeiten an der Museumskasse des Puck erwerben. Die Führung beginnt heute Abend um 18 Uhr im Puck in Bad Kreuznach. Morgen befindet sich auf dem Bad Kreuznacher Zentralfriedhof die Plauderbank. Das heißt, Zeit zum Reden, Zeit zum Zuhören. Jeden letzten Dienstag im Monat bietet die Gemeindeschwester Plus des Landkreises das Gesprächsangebot an, denn manchmal tut es einfach gut, miteinander zu sprechen. Ob über Erinnerungen, den Alltag oder eben das, was gerade bewegt, die Plauderbank soll ein Raum für Begegnung und Austausch sein. Das Ganze findet morgen von 11.30 Uhr bis 12.30 Uhr auf dem Zentralfriedhof Bad Kreuznach im Blütenhain statt.
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1: Ich bin Paul Keimer und einen schönen guten Tag. Nach übereinstimmenden Medienberichten hat BioNTech für seinen Standort in Idar-Oberstein keinen Käufer gefunden. Betroffen sind rund 440 Beschäftigte. BioNTech hatte bereits im Frühjahr angekündigt, den Standort in Idar-Oberstein schließen zu wollen. Gleichzeitig suchte das Unternehmen nach einem Käufer, der den Betrieb übernehmen könnte. Diese Suche ist den aktuellen Berichten zufolge erfolglos geblieben. Die rund 440 Beschäftigten sollen heute über die Entwicklung informiert werden. Auch für weitere deutsche BioNTech-Standorte wurde nach Medienberichten kein Käufer gefunden. Der Betrieb soll noch bis Ende nächsten Jahres weiterlaufen. Dirk Pekrol, Vorsitzender des Sportclub Rhein-Nahe, ist beim Ehrenamtsempfang der Landesregierung in Mainz für sein langjähriges Engagement im Sport gewürdigt worden. Der Empfang in der Staatskanzlei stand in diesem Jahr im Zeichen des Ehrenamts im Sport. Pekrol wurde auf Vorschlag des Landessportbundes Rheinland-Pfalz sowie der regionalen Sportbünde ausgewählt. Er ist seit der Gründung des Sportclub Rhein-Nahe im Jahr 2018 dessen erster Vorsitzender und engagiert sich seitdem ehrenamtlich für die sportliche und organisatorische Entwicklung des Vereins. Beim Empfang kam es außerdem zu einem persönlichen Austausch mit Sportsminister Markus Klein und Ministerpräsident Gordon Schnieder. Pekrol bezeichnete die Einladung auch als Anerkennung für den gesamten Verein und für alle Menschen, die sich ehrenamtlich im Sport engagieren. Die Freiwilligen Feuerwehren der Verbandsgemeinde Rüdesheim sind in der 4. Septemberwoche zu insgesamt 9 Einsätzen ausgerückt. Zu den größten Einsätzen gehörte ein Verkehrsunfall auf der B41 bei Rüdesheim. Dort hatten sich am Samstagabend 2 Autos mehrfach überschlagen. 3 Menschen wurden leicht verletzt. Die Feuerwehr sperrte die Fahrbahn, leuchtete die Unfallstelle aus und nahm auslaufende Betriebsstoffe auf. Weitere Einsätze führten die Feuerwehr unter anderem zu einem Kleinbrand im Kindergarten Bockenau, einer Ölspur in Gutenberg und einer Personensuche am Rotenfels. Darunter zur Unterstützung eines Einsatzes in Jeckenbach. Seit Jahresbeginn kamen die Feuerwehren der Verbandsgemeinde Rüdesheim damit bereits auf rund 250 Einsätze. Die Feuerwehren Kirn, Bärenbach und Heimweiler haben im Industriegebiet Allweiden in Kirn eine gemeinsame Einsatzübung absolviert. Geübt wurden 2 parallele Einsatzlagen. In einer Werkstatt war nach einer angenommenen Explosion ein Brand ausgebrochen. 2 Personen galten als vermisst. Gleichzeitig war auf dem rückwärtigen Firmengelände eine Person unter einem Radlader eingeklemmt. Die Einsatzkräfte suchten unter Atemschutz nach den Vermissten und stellten die Wasserversorgung sicher. Eine Person musste aus einer Arbeitsgrube gerettet werden. Die eingeklemmte Person wurde mit einem Hebekissen befreit. Auch der Führungsdienst der Verbandsgemeinde Kirner Land war mit dem Einsatzwagen beteiligt. Ziel der Übung war es, Kommunikation, Koordination und die Zusammenarbeit der Einheiten unter realistischen Bedingungen zu trainieren.
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3: Vorsicht auf der A61 in Höhe Bingen-Mitte in Fahrtrichtung Ludwigshafen ist uns eine Leiter auf der Fahrbahn gemeldet worden. Hier also auf der A61 in Höhe Bingen-Mitte etwas vorsichtiger fahren und die Augen offen halten. Vorsichtiger oder besser langsamer fahren ist auch das richtige Stichwort für die Blitzer. In Kirn in der Binger Landstraße ist uns auf der Binger Landstraße ist uns ein Blitzer gemeldet worden über unsere Verkehrshotline. Wenn ihr da auch Blitzer, Staus oder Gefahrenstellen melden wollt, dann erreicht ihr uns unter der 0671 920 88 88 0. Allen unterwegs eine gute und vor allem eine sichere Fahrt.
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3: Viele Wolken heute am Himmel. Bedeckter Himmel den ganzen Tag über. Die Temperaturen, die haben aber gestimmt. 27 Grad messen wir auch jetzt an diesem Montagnachmittag in Sulzheim am Jakobus-Pilgerweg. Ticken kühler ist es in Bad Kreuznach am Schlosspark, in Ida Oberstein am Stadttheater und in Sonnenschied an der Evangelischen Kirche. Hier messen wir aktuell je 26 Grad.
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3: Wir wollen jetzt gleich einer schlauen Frage nachgehen. Und die schlaue Frage heute, die kommt von Klaus aus Bad Kreuznach. Der hat sich nämlich bei uns gemeldet und wollte wissen, woher kommt die Redewendung seinen Senf dazugeben? Warum gibt jemand seinen Senf dazu, wenn er seiner Meinung kundtut? Warum gibt er nicht Ketchup dazu? Die Antwort auf diese Frage, die gibt's jetzt gleich nach ein bisschen Musik hier auf eurer Antenne. Also bleibt unbedingt dran.
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0: Ich bin Max Wischermann, ihr habt die Antenne eingeschaltet und wir gehen einer schlauen Frage nach. Klaus aus Bad Kreuznach, der hat sich bei uns gemeldet und wollte etwas zum Thema Senf wissen. Ich liebe Senf, ich könnte wirklich alles, überall Senf drauf tun, alles in Senf tunken. Um den Senf, den man isst, geht es bei uns heute aber nicht. Denn es geht nicht um den Senf, sondern um den Senf, den man dazu gibt, wenn man eine Meinung hat und die auch kundtut. Wir alle kennen diese Redewendung, seinen Senf dazugeben. Warum wir das aber sagen, das weiß ich nicht. Das Gute, Thorsten Subert, der weiß es und wird es uns jetzt erklären.
1: Ich hab gar nichts verstanden.
2: Im 17. Jahrhundert war Senf der Renner. Das Gewürz, das war so beliebt, dass es viele Wirte bei wirklich jedem Essen dazu serviert haben. Auch wenn es absolut unpassend war. Wer möchte seinen Apfelstrudel schon gerne mit Senf essen? Aber zu dieser Zeit gab der Wirt trotzdem seinen Senf dazu. Und so ist dieser Spruch bis heute erhalten geblieben. Für einen Hinweis, der durchaus nützlich, in diesem Zusammenhang aber absolut überflüssig und sogar unerwünscht ist. Eben wie der Senf im 17. Jahrhundert.
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2: Ich bin Paul Kalmund, einen schönen guten Tag. BioNTech-Standort Idar-Oberstein findet offenbar keinen Käufer. Außerdem in den lokalen Nachrichten um halb. Dirk Pekrul erhält besondere Würdigung fürs Ehrenamt. VG Rüdesheim zählt 9 Feuerwehreinsätze in einer Woche. Und Kirner Feuerwehren üben gemeinsam im Industriegebiet.
1: Und jetzt das Neueste aus Deutschland und der Welt.
3: Ich bin Dirk Zeitler. Im Streit um die Pflegereform erhöht Gesundheitsminister Linnemann den Druck auf Finanzminister Klingbeil. Der CDU-Politiker fordert, dass der Bund mehr als 5 Milliarden Euro an die Pflegeversicherung zahlt. Die SPD verlangt dagegen unter anderem eine Begrenzung der Heimkosten und eine Beteiligung der privaten Pflegeversicherung.
4: Linnemann lehnt beide SPD-Vorschläge ab. Bei einem Finanzausgleich mit der privaten Pflegeversicherung sieht er verfassungsrechtliche Probleme. Ein Deckel bei den Heimkosten ist aus seiner Sicht nicht ausreichend. Stattdessen fordert er vom Bund Gelder, die von der Pflegeversicherung während der Corona-Pandemie für Krisenmaßnahmen ausgegeben wurden, etwa um Mindereinnahmen bei Pflegeeinrichtungen auszugleichen oder Tests zu beschaffen. Linnemanns Argument, solche gesamtgesellschaftlichen Aufgaben hätten aus Steuern bezahlt werden müssen. Am Mittwoch will er seinen Gesetzentwurf ins Kabinett bringen. Thomas Bleskin, Nachrichtenredaktion.
3: Gute Nachricht vom Arbeitsmarkt. Die Unternehmen in Deutschland treten beim Stellenabbau auf die Bremse. Das IFO-Beschäftigungsbarometer ist den 3. Monat in Folge gestiegen und liegt nun bei 95 Punkten. Eine echte Erholung ist laut der Experten aber noch nicht in Sicht. In Industrie und Handel würden weiterhin Stellen abgebaut. Die größte Rakete, die je gebaut wurde, ist wieder unterwegs. Das Starship des Raumfahrtunternehmens SpaceX von Elon Musk ist am Morgen in Texas zu einem neuen Testflug abgehoben. Mit dem Flug will das Unternehmen sein riesiges Raketensystem weiter erproben.
5: Das Starship ist größer als die Freiheitsstatue und dieser Koloss soll nun 6-mal die Erde umrunden. 10 Stunden soll die Mission dauern und bis jetzt läuft dieser 14. Testflug offenbar nach Plan. Starlink-Satelliten sollen ausgesetzt werden und auch das läuft nach Angaben von SpaceX bislang glatt. Das Starship besteht aus 2 riesigen Teilen, die nach der Rückkehr zur Erde wiederverwendet werden können. Die NASA will damit Astronauten zum Mond schicken. SpaceX hat eine Reise zum Mars im Visier. Aus den USA, Tina.
3: Auf dem Rhein wird es für Frachtschiffe immer schwieriger. Nach Angaben des Bundesverbands der deutschen Binnenschifffahrt sind auf dem besonders betroffenen Mittelrhein nur noch vereinzelt Güterschiffe unterwegs. An mehreren Pegeln wurden inzwischen historische Tiefstände gemessen.
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7: Achtung Autofahrer, aufgepasst auf der A60 Bingen Richtung Mainz. Zwischen Heidesheim und Mainz-Finden-Saarstraße stehen aktuell 2 defekte Fahrzeuge auf der rechten Spur. 2 defekte Fahrzeuge auf der A60 Bingen Richtung Mainz. Außerdem wird geblitzt und zwar in Kirn oder besser bei Kirn auf der Binger Landstraße. Wenn ihr hier unterwegs seid, also am besten den Fuß vom Gas nehmen. Und wenn ihr unterwegs seid und auch was melden wollt, egal ob Blitzer, Staus oder Gefahrenstellen, ruft an oder schickt uns eine WhatsApp. Die Nummer ist die 0671 920 88 88 0. Allen unterwegs eine gute und vor allem eine sichere Fahrt.
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7: Grau, grau, grau. Das war der Himmel heute den ganzen Tag über. Sehr, sehr, sehr viele Wolken. Trotzdem die Temperaturen, die stimmen allemal. Auch jetzt um kurz nach 6 ist es immer noch recht warm. 26 Grad messen wir in Bad Kreuznach an der Sternwarte. 25 zeigt das Thermometer in Guldenthal an der Sonnenberghütte. Ticken kühler ist es in Niederoberstein an der Weiherschleife und in Limbach am Kriegerdenkmal. Hier messen wir aktuell je 24 Grad. In der Nacht zum Dienstag dann weiterhin wechselnd, teils gering bewölkt. Es bleibt niederschlagsfrei. Vereinzelt kann sich allerdings Nebel bilden. Die Temperaturen, die fallen herab auf bis zu 12 Grad.
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7: tausende Interessierte, zwei Bad Kreuznacher mit einem Ziel. Genau darum ging es bei Kerem und Jonas aus Bad Kreuznach, die von Bad Kreuznach bis nach Österreich gelaufen sind. Gelaufen, nicht Auto gefahren, nicht Zug gefahren, nicht geflogen, nein, die sind dahin gelaufen. Mit einzelnen Etappen haben sie quasi jeden Tag dann mehrere Kilometer gejoggt oder zu Fuß zurückgelegt und sind bis dorthin gelaufen an ihr großartiges Ziel. Wir haben die beiden natürlich begleitet und haben auch ein kleines Fazit bekommen nach ihrer Reise. Das Ganze hört ihr jetzt gleich nach ein bisschen Musik. Den Auftakt macht Loy mit Red Eyes. So klingt eure Antenne.
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0: Musik hier auf eurer Antenne. Ich bin Max Wischermann. Mehrere Tage unterwegs, jeden Tag viele, viele, viele Kilometer und am Ende ein ganz klares Ziel vor Augen. Am Freitag vergangener Woche sind sie endlich angekommen. Kerem und Jonas aus Bad Kreuznach. Die sind von Bad Kreuznach bis nach Österreich gelaufen. Paul Kalmund konnte direkt im Anschluss mit den beiden sprechen.
1: Von Bad Kreuznach bis nach Österreich und das zu Fuß. Für Kerem und Jonas endete am Freitag eine außergewöhnliche Reise. Nach rund 490 Kilometern sind sie am Aachensee angekommen. Ja, und ihr seid wirklich da. Was war euer allererster Gedanke in diesem Moment?
2: Befreiung. Ja, komplett. Komplett. Befreiung. Last, die abgefallen ist. Das kann man sich gar nicht in Worte, das kann gar nicht in Worte fassen. Und Dankbarkeit. Alles einfach. Also ich habe so viele Gefühle in dem Moment gehabt. Das kann ich nicht in Worte beschreiben. Das geht nicht. Das ist einfach viel zu krass.
1: Wie haben sich denn die letzten Kilometer angefühlt, als ihr wusstet, jetzt ist es wirklich gleich geschafft?
2: Gut, tatsächlich gut. Also ich muss sagen, wir haben uns beide heute sehr wohl gefühlt und hatten einen geilen Rhythmus und sind auch, also perfekt, also hätte ich nicht gedacht. Ich hätte wirklich gedacht, das wäre wie bei unserem 100-Kilometer-Lauf, dass wir so ein bisschen gegen Ende so schon am Ende sind, aber wir sind fit, wir gehen jetzt was essen und lassen den Tag ausklingen mit einem geilen Steak.
1: Wer von euch war denn jetzt am Ende noch emotionaler dann?
3: Ich glaube, das ist Kerem. Ich bin eher so ein bisschen der Ruhigere, aber trotzdem. Ich glaube, das kann man schwer in Wort, das kann man gar nicht sagen, wer emotionaler ist. Es ist wirklich beide gleich auf seine Art und Weise, die man dann hat.
1: Was würdet ihr jetzt am Ende sagen, was tut euch nach diesen Tagen gerade am meisten weh und worauf habt ihr euch am meisten auch gefreut?
2: Also worauf ich mich am meisten gefreut habe, ist, dass ich mich auch charakterlich nochmal neu kennengelernt habe und gewisse Charakterzüge, die ich immer da hatte, beilassen werde und einfach mich neu kennengelernt habe und einfach mein alles bei diesem Lauf liegen lassen habe und ja, das war so das größte Geschenk, einfach eine neue Persönlichkeit, neue Grenzen und das war wirklich das größte Geschenk, was ich vom Lauf schon habe.
3: Ich würde auch nochmal gerade eine Antwort geben.
1: Ja.
3: Das war bei mir größtenteils auch die persönliche Weiterentwicklung. Das war ein Auf und Ab, das kann man sich nicht vorstellen. Und dass man aus dem tiefsten Tief ein paar Stunden später wieder sofort das größte Hoch hat und immer weitergeht und diese Anpassungsfähigkeit, die der Körper dann hat. Ich hatte die letzten zwei Tage, hatte ich gar keine körperlichen Probleme und die ersten 5 Tage, das war brutal, das war wirklich von den Schmerzen bis, das waren Gefühle, die hatte ich in meinem Leben noch nie gespürt gehabt und das war verrückt.
1: Das heißt, ihr könnt wahrscheinlich im Moment auch gar nicht begreifen, dass ihr diese 490 Kilometer wirklich geschafft habt, oder?
2: Nee, so halb, keine Ahnung.
3: Ja, irgendwie schon natürlich, aber irgendwie auch nicht. Weil man denkt halt, man muss jetzt einfach nicht mehr weiterlaufen. Man muss einfach nicht mehr weiterlaufen. Klar, wir werden auch bald wieder weiterlaufen, aber jetzt erstmal Pause.
0: Damit liegt eine außergewöhnliche Strecke hinter den beiden. Gleich werden wir weiter über sie sprechen, denn Paul Kalmund wollte natürlich auch wissen, ob sie so eine Reise nochmal machen würden. Wahrscheinlich nicht direkt jetzt danach, aber so grundsätzlich. Wird gleich Thema in gut einer halben Stunde hier auf eurer Antenne.

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1: Ich bin Paul Keim und einen schönen guten Tag. Nach übereinstimmenden Medienberichten hat BioNTech für seinen Standort in Idar-Oberstein keinen Käufer gefunden. Betroffen sind rund 440 Beschäftigte. BioNTech hatte bereits im Frühjahr angekündigt, den Standort in Idar-Oberstein schließen zu wollen. Gleichzeitig suchte das Unternehmen nach einem Käufer, der den Betrieb übernehmen könnte. Diese Suche ist den aktuellen Berichten zufolge erfolglos geblieben. Die rund 440 Beschäftigten sollen heute über die Entwicklung informiert werden. Auch für weitere deutsche BioNTech-Standorte wurde nach Medienberichten kein Käufer gefunden. Der Betrieb soll noch bis Ende nächsten Jahres weiterlaufen. Dirk Pekrol, Vorsitzender des Sportclub Rhein-Nahe, ist beim Ehrenamtsempfang der Landesregierung in Mainz für sein langjähriges Engagement im Sport gewürdigt worden. Der Empfang in der Staatskanzlei stand in diesem Jahr im Zeichen des Ehrenamts im Sport. Pekrol wurde auf Vorschlag des Landessportbundes Rheinland-Pfalz sowie der regionalen Sportbünde ausgewählt. Er ist seit der Gründung des Sportclub Rhein-Nahe im Jahr 2018 dessen erster Vorsitzender und engagiert sich seitdem ehrenamtlich für die sportliche und organisatorische Entwicklung des Vereins. Beim Empfang kam es außerdem zu einem persönlichen Austausch mit Sportsminister Markus Klein und Ministerpräsident Gordon Schnieder. Pekrol bezeichnete die Einladung auch als Anerkennung für den gesamten Verein und für alle Menschen, die sich ehrenamtlich im Sport engagieren. Die Freiwilligen Feuerwehren der Verbandsgemeinde Rüdesheim sind in der 4. Septemberwoche zu insgesamt 9 Einsätzen ausgerückt. Zu den größten Einsätzen gehörte ein Verkehrsunfall auf der B41 bei Rüdesheim. Dort hatten sich am Samstagabend 2 Autos mehrfach überschlagen. 3 Menschen wurden leicht verletzt. Die Feuerwehr sperrte die Fahrbahn, leuchtete die Unfallstelle aus und nahm auslaufende Betriebsstoffe auf. Weitere Einsätze führten die Feuerwehr unter anderem zu einem Kleinbrand im Kindergarten Bockenau, einer Ölspur in Gutenberg und einer Personensuche am Rotenfels. Darunter zur Unterstützung eines Einsatzes in Jeckenbach. Seit Jahresbeginn kamen die Feuerwehren der Verbandsgemeinde Rüdesheim damit bereits auf rund 250 Einsätze. Die Feuerwehren Kirn, Bärenbach und Heimweiler haben im Industriegebiet Allweiden in Kirn eine gemeinsame Einsatzübung absolviert. Geübt wurden 2 parallele Einsatzlagen. In einer Werkstatt war nach einer angenommenen Explosion ein Brand ausgebrochen. 2 Personen galten als vermisst. Gleichzeitig war auf dem rückwärtigen Firmengelände eine Person unter einem Radlader eingeklemmt. Die Einsatzkräfte suchten unter Atemschutz nach den Vermissten und stellten die Wasserversorgung sicher. Eine Person musste aus einer Arbeitsgrube gerettet werden. Die eingeklemmte Person wurde mit einem Hebekissen befreit. Auch der Führungsdienst der Verbandsgemeinde Kirnerland war mit dem Einsatzwagen beteiligt. Ziel der Übung war es, Kommunikation, Koordination und die Zusammenarbeit der Einheiten unter realistischen Bedingungen zu trainieren.
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3: Montagabend nicht allzu viel los auf den Straßen, aber es wird geblitzt. Und zwar bei Kirn auf der Binger Landstraße steht ein Blitzer. Der ist uns gemeldet worden über unsere Antenne Verkehrshotline. Die erreicht ihr unter der 0671 920 88 88 0. Allen unterwegs eine gute und vor allem eine sichere Fahrt.
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3: Viele Wolken heute am Himmel, trotzdem die Temperaturen, die haben gestimmt. 28 Grad hatten wir es in der Spitze. Ähnlich warm wird es auch morgen. Jetzt in der bevorstehenden Nacht kühlt es natürlich trotzdem einiges runter. Auf Tiefstwerte von bis zu 12 Grad fällt es. Wir schauen auch auf die aktuellen Werte und sehen 26 Grad messen wir aktuell noch in Bad Kreuznach an der Sternwarte. Ticken kühler ist es schon in Schloss Böckelheim am Heimbergturm in Idar-Oberstein auf der Ida und in Allenbach an der Schlosskirche. Hier messen wir aktuell je 24 Grad.
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3: Kerem und Jonas aus Bad Kreuznach sind von Bad Kreuznach bis nach Österreich gelaufen, zu Fuß. Das ist unglaublich. Und wir haben diese Tour, diese Strecke, dieses Vorhaben natürlich begleitet bis ins Ziel am vergangenen Freitag. Und was die beiden nach ihrem Zieleinlauf zu sagen hatten, das erfahrt ihr gleich nach ein bisschen Musik.
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0: Ihr hört eure Antenne an diesem Montagabend. Eine Strecke, die es wirklich in sich hatte. Von Bad Kreuznach bis nach Österreich. Wir haben die ganze letzte Woche Kerem und Jonas aus Bad Kreuznach begleitet bei ihrem Lauf. Ja, Lauf von Bad Kreuznach bis nach Österreich. Freitag sind sie endlich im Ziel angekommen. Paul Kalmund aus der Antenne-Redaktion, der konnte mit ihnen gleich nach ihrem Zieleinlauf sprechen.
1: Hinter Kerem und Jonas liegen Tage mit wenig Schlaf, langen Etappen, schwierigen Wegen und einigen ungeplanten Problemen. Trotzdem haben sie ihr Ziel nicht aus den Augen verloren. Wenn ihr jetzt die komplette Strecke mal Revue passieren lasst, was war der härteste Moment für euch?
2: Tag 3 war bei uns, dass man sich erstmal von Tag zu Tag kennenlernt, dann auch mit den Umständen, mit dem Team, mit dem Camper. Und dann kam halt der Tag, wo dann halt ganz, ganz viele Höhenmeter, eine ganz, ganz schlimme Strecke, Stops and Goes, ganz üble Waldwege, und da war man dann wirklich drin, auch körperlich und von den Füßen. Man hat extrem angeschwollene, dicke Füße gehabt. Man konnte nicht schlafen wegen Schmerzen. Das war, glaube ich, von uns so ab von dem Tag her wirklich der Tiefpunkt.
1: Schauen wir mal aufs Positive. Was ist euch besonders da im Kopf geblieben?
2: Dass man niemals aufgeben sollte. Niemals. Niemals aufgeben und immer stay hard.
1: Ihr wolltet zeigen, dass man mit einem Ziel und viel Durchhaltevermögen ja sehr viel erreichen kann. Hat sich diese Botschaft für euch durch den Lauf noch einmal verändert?
2: Nein, also es ist genauso geblieben. Es wurde einfach noch bestärkt, dass es einfach genau das war.
1: Auf jeden Fall, das kann man oder beziehungsweise hört man auch raus bei euch. Und nach 490 Kilometern würdet ihr sowas, ja, ich frag mal, noch einmal machen oder sagt ihr gerade ganz klar, einmal reicht?
2: Erstmal Pause und mal gucken, was die Zeit mit sich bringt. Aber was wir halt gelernt haben, ist sehr viel Erfahrung, sehr viel, was wir, wenn wir es nochmal machen sollten, anders machen würden. Und genau, also allein die Erfahrung ist schon alles wert.
1: Dann habt ihr jetzt noch die Chance für eure letzten Schlussworte dazu.
2: Die letzten Schlussworte, die ich habe: wenn ihr wirklich eine Vision im Kopf habt und an eurem Herzen es wirklich glaubt, dann könnt ihr alles erreichen, was ihr wollt. Ihr müsst einfach nur anfangen und durchziehen, genau.
3: Ich bin's, Jonas. Also, man lebt nur einmal. Und ich finde, man sollte dieses Leben genießen. Und was ganz, ganz wichtig ist, dass man immer ganz, ganz viel Spaß am Leben hat. Man braucht Ziele, an denen man arbeiten kann. Das treibt einen nämlich vorwärts. Man sollte sich um sich kümmern, weil wenn man auch keine Ziele hat, die man sich dann setzt, dann lebt man vor sich hin. Und das finde ich super schade, auch an ganz, ganz viele Leute, die in einer gewissen Lebenssituation sind, wo die denken, dass nichts weiter geht oder so. Es gibt immer einen Weg raus, es geht immer weiter. Und man muss dann einfach mal, man muss anfangen, man muss sich ein kleines Ziel setzen, das kann man immer, immer, immer wieder steigern. Und das Wichtigste ist, dass man sich um sich kümmert und ganz, ganz viel Spaß im Leben hat.
0: Das sind doch mal klare Abschlussworte von Jonas. Ihr könnt die ganze Reise übrigens auch nochmal bei Instagram anschauen, online, @keremvlogs und @jujo.coaching. Außerdem hatte Paul das ganze Team bei Unerhört zu Gast hier bei uns. Also die Folge findet ihr auch nochmal zum Nachhören auf antenne-kh.de im Bereich Podcast.

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1: Ich bin Paul Kalmund, einen schönen guten Tag. BioNTech-Standort Ida Oberstein findet offenbar keinen Käufer. Außerdem in den lokalen Nachrichten um halb. Dirk Pekrul erhält besondere Würdigung fürs Ehrenamt. VG Rüdesheim zählt 9 Feuerwehreinsätze in einer Woche. Und Kirner Feuerwehren üben gemeinsam im Industriegebiet.
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2: Ich bin Dirk Zeitler. Wenige Tage vor dem geplanten Kabinettstermin für eine Pflegereform sind die Fronten zwischen Union und SPD verhärtet. Bundesgesundheitsminister Lindemann forderte seinen für Finanzen zuständigen Kabinettskollegen Klingbeil zu Milliardenzahlungen des Bundes an die Pflegekassen auf. Die SPD beharrt hingegen auf einer Kostenbeteiligung der privaten Pflegeversicherung. Gute Nachrichten vom Arbeitsmarkt. Die Unternehmen in Deutschland treten beim Stellenabbau auf die Bremse. Das IFO-Beschäftigungsbarometer ist den 3. Monat in Folge gestiegen und liegt nun bei gut 95 Punkten. Eine echte Erholung ist laut den Experten aber noch nicht in Sicht.
3: Lichtblicke gibt es vor allem bei den Dienstleistern. Dort wollen mehr Unternehmen Personal einstellen als abbauen. Neue Leute suchen zum Beispiel Ingenieurbüros sowie Rechts- und Steuerberatungen. In der Industrie und im Handel werden dagegen mehr Stellen gestrichen. Allerdings gibt es auch Industriebetriebe, die zusätzliche Mitarbeiter suchen, etwa in der Lebensmittelbranche. Bei den Leiharbeitsfirmen wächst ebenfalls die Hoffnung und auf dem Bau hat sich zuletzt kaum etwas verändert. Thomas Bleskin, Nachrichtenredaktion.
2: Auf dem Rhein wird es für Frachtschiffe immer schwieriger. Nach Angaben des Bundesverbands der deutschen Binnenwirtschaft sind auf dem besonders betroffenen Mittelrhein nur noch vereinzelt Güterschiffe unterwegs. An mehreren Pegeln wurden inzwischen historische Tiefstände gemessen.
4: Vor allem zwischen St. Goar und Mainz in Rheinland-Pfalz gibt es kaum Wasser. Die wenigen Schiffe, die dort noch durchkommen, können deutlich weniger laden. Das trifft vor allem Raffinerien und Chemie- und Stahlwerke, die große Mengen über den Rhein transportieren. Laut einem Experten des Instituts der deutschen Wirtschaft sind wichtige Lieferwege inzwischen weitgehend unterbrochen. Etwas Hoffnung gibt's aber. In Köln sollen die Wasserstände zum Ende der Woche wieder steigen, in Kaub am Mittelrhein ab dem kommenden Wochenende. Zoe Tassovali, Nachrichtenredaktion.
2: Überraschung bei der ersten Reise eines NRW-Ministerpräsidenten in die Türkei. Hendrik Wüst ist in Ankara vom türkischen Präsidenten Erdogan in dessen Palast empfangen worden. Das Gespräch dauerte 50 Minuten, länger als erwartet. Themen waren unter anderem die wirtschaftliche Zusammenarbeit zwischen Nordrhein-Westfalen und der Türkei sowie die Beziehungen zur EU und Visaerleichterungen.
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0: Ihr hört eure Antenne, ich bin Max Wischermann.
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0: Der Joghurt hinten im Kühlschrank, die vergessene Gurke im Gemüsefach oder das Brot, das plötzlich hart geworden ist. In deutschen Haushalten landen jedes Jahr rund 11 Millionen Tonnen Lebensmittel im Abfall. Dabei können kleine Veränderungen schon so viel helfen. Genau darauf macht die Aktionswoche Zu gut für die Tonne aufmerksam, die morgen startet. Mehr dazu von Jonas Wolbert.
2: Lebensmittel landen oft ganz unbemerkt im Müll, weil sie zum Beispiel im Kühlschrank vergessen oder doppelt eingekauft werden. Dadurch werden in Deutschland jedes Jahr rund 11 Millionen Tonnen Lebensmittel weggeworfen, zum Großteil in Privathaushalten. Deshalb startet am 29. September die Aktionswoche Zu gut für die Tonne.
3: Überall in Deutschland gibt es Veranstaltungen rund um das Thema Lebensmittelwertschätzung. Beispielsweise Kochaktionen, Mitmachangebote und Informationsstände, aber auch Workshops für Erwachsene und Kinder. Und viele Aktionen laden dazu ein, neue Ideen für den Alltag direkt auszuprobieren.
2: Erklärt Janina Unger von der Initiative Zu gut für die Tonne. Kluger Umgang mit Lebensmitteln beginnt zum Beispiel schon mit dem Einkaufszettel. Wer vorher kurz Kühlschrank und Vorräte überprüft, kauft nur das, was wirklich fehlt. Und auch die richtige Lagerung macht einen großen Unterschied.
3: Äpfel lagern besser getrennt von anderem Obst und Kräuter halten oft länger, wenn man sie in ein feuchtes Tuch einschlägt. Und wer die Vorräte außerdem nach dem First-In, First-Out-Prinzip sortiert, sieht schneller, was bald verbraucht werden sollte.
2: Und selbst wenn noch einzelne Reste vorhanden sind, lässt sich mit ein wenig Einfallsreichtum was Leckeres zubereiten.
3: Übrig gebliebenes Gemüse beispielsweise kann zu einer bunten Suppe oder einer Gemüsepfanne verarbeitet werden. Und aus altem Brot lassen sich noch super knusprige Croutons oder ein leckerer Brotauflauf machen. Und das Schöne ist, Lebensmittel komplett zu verwerten, fühlt sich einfach gut an.
0: Mit etwas Planung, der passenden Lagerung und guten Ideen für Reste lässt sich Lebensmittelverschwendung oft ganz vermeiden. 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
1: Ich bin Paul Keim und einen schönen guten Tag. Nach übereinstimmenden Medienberichten hat BioNTech für seinen Standort in Idar-Oberstein keinen Käufer gefunden. Betroffen sind rund 440 Beschäftigte. BioNTech hatte bereits im Frühjahr angekündigt, den Standort in Idar-Oberstein schließen zu wollen. Gleichzeitig suchte das Unternehmen nach einem Käufer, der den Betrieb übernehmen könnte. Diese Suche ist den aktuellen Berichten zufolge erfolglos geblieben. Die rund 440 Beschäftigten sollen heute über die Entwicklung informiert werden. Auch für weitere deutsche BioNTech-Standorte wurde nach Medienberichten kein Käufer gefunden. Der Betrieb soll noch bis Ende nächsten Jahres weiterlaufen. Dirk Pekrol, Vorsitzender des Sportclub Rhein-Nahe, ist beim Ehrenamtsempfang der Landesregierung in Mainz für sein langjähriges Engagement im Sport gewürdigt worden. Der Empfang in der Staatskanzlei stand in diesem Jahr im Zeichen des Ehrenamts im Sport. Pekrol wurde auf Vorschlag des Landessportbundes Rheinland-Pfalz sowie der regionalen Sportbünde ausgewählt. Er ist seit der Gründung des Sportclub Rhein-Nahe im Jahr 2018 dessen erster Vorsitzender und engagiert sich seitdem ehrenamtlich für die sportliche und organisatorische Entwicklung des Vereins. Beim Empfang kam es außerdem zu einem persönlichen Austausch mit Sportsminister Markus Klein und Ministerpräsident Gordon Schnieder. Pekrol bezeichnete die Einladung auch als Anerkennung für den gesamten Verein und für alle Menschen, die sich ehrenamtlich im Sport engagieren. Die Freiwilligen Feuerwehren der Verbandsgemeinde Rüdesheim sind in der 4. Septemberwoche zu insgesamt 9 Einsätzen ausgerückt. Zu den größten Einsätzen gehörte ein Verkehrsunfall auf der B41 bei Rüdesheim. Dort hatten sich am Samstagabend 2 Autos mehrfach überschlagen. 3 Menschen wurden leicht verletzt. Die Feuerwehr sperrte die Fahrbahn, leuchtete die Unfallstelle aus und nahm auslaufende Betriebsstoffe auf. Weitere Einsätze führten die Feuerwehr unter anderem zu einem Kleinbrand im Kindergarten Bockenau, einer Ölspur in Gutenberg und einer Personensuche am Rotenfels. Darunter zur Unterstützung eines Einsatzes in Jeckenbach. Seit Jahresbeginn kamen die Feuerwehren der Verbandsgemeinde Rüdesheim damit bereits auf rund 250 Einsätze. Die Feuerwehren Kirn, Bärenbach und Heimweiler haben im Industriegebiet Allweiden in Kirn eine gemeinsame Einsatzübung absolviert. Geübt wurden 2 parallele Einsatzlagen. In einer Werkstatt war nach einer angenommenen Explosion ein Brand ausgebrochen. 2 Personen galten als vermisst. Gleichzeitig war auf dem rückwärtigen Firmengelände eine Person unter einem Radlader eingeklemmt. Die Einsatzkräfte suchten unter Atemschutz nach den Vermissten und stellten die Wasserversorgung sicher. Eine Person musste aus einer Arbeitsgrube gerettet werden. Die eingeklemmte Person wurde mit einem Hebekissen befreit. Auch der Führungsdienst der Verbandsgemeinde Kirnerland war mit dem Einsatzwagen beteiligt. Ziel der Übung war es, Kommunikation, Koordination und die Zusammenarbeit der Einheiten unter realistischen Bedingungen zu trainieren.
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1: Ich bin Dirk Zeitler. Im Streit um die Pflegereform erhöht Gesundheitsminister Linnemann den Druck auf Finanzminister Klingbeil. Der CDU-Politiker fordert, dass der Bund mehr als 5 Milliarden Euro an die Pflegeversicherung zahlt. Die SPD verlangt dagegen unter anderem eine Begrenzung der Heimkosten und eine Beteiligung der privaten Pflegeversicherung.
2: Linnemann lehnt beide SPD-Vorschläge ab. Bei einem Finanzausgleich mit der privaten Pflegeversicherung sieht er verfassungsrechtliche Probleme. Ein Deckel bei den Heimkosten ist aus seiner Sicht nicht ausreichend. Stattdessen fordert er vom Bund Gelder, die von der Pflegeversicherung während der Corona-Pandemie für Krisenmaßnahmen ausgegeben wurden, etwa um Mindereinnahmen bei Pflegeeinrichtungen auszugleichen oder Tests zu beschaffen. Linnemanns Argument, solche gesamtgesellschaftlichen Aufgaben hätten aus Steuern bezahlt werden müssen. Am Mittwoch will er seinen Gesetzentwurf ins Kabinett bringen. Thomas Bleskin, Nachrichtenredaktion.
1: Der extreme Sommer mit Hitze, Dürre und Bränden hat Landwirte in Europa stark getroffen. Der Schaden für den EU-Agrarsektor werde derzeit auf 14 bis 17 Milliarden Euro geschätzt, sagte EU-Agrarkommissar Hansen nach einem Treffen der Minister in Brüssel. Das genaue Ausmaß werde sich zeigen, wenn die Ernte abgeschlossen sei. So sei etwa nicht genügend Gras als Futtermittel gewachsen, was Viehhaltern Probleme bereite. Der Tankrabatt ist endgültig beschlossen. Nachdem Bundestag und Bundesrat das Gesetz am Freitag gebilligt hatten, hat nun auch Bundespräsident Steinmeier das Gesetz unterzeichnet.
3: Damit kann der neue Tankrabatt wie geplant am 1. Oktober, also an diesem Donnerstag, in Kraft treten. Wie schon im Frühjahr wird die Energiesteuer auf Diesel und Benzin um 14 Cent gesenkt. Inklusive Mehrwertsteuer ergibt das eine Steuererleichterung um knapp 17 Cent je Liter. Dieses Mal gilt der Rabatt für 3 Monate bis Ende des Jahres, um Autofahrer von den hohen Spritpreisen zu entlasten. Die Kosten von 2,5 Milliarden Euro sollen jeweils zur Hälfte zwischen Bund und Ländern aufgeteilt werden. Diana Kramer, Nachrichtenredaktion.
1: Die Riesenrakete Starship des privaten Raumfahrtunternehmens SpaceX von Tech-Milliardär Elon Musk hat es bei einem außergewöhnlichen Testflug erstmals in eine Umlaufbahn der Erde geschafft. Nach dem erfolgreichen Einlenken in die Umlaufbahn teilte SpaceX allerdings mit, dass das Starship schon nach rund 3 Stunden wieder zur Erde zurückkehren solle, also deutlich früher als geplant.
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4: Hi, herzlich willkommen zu den Top 20 dieser Woche, ermittelt aus euren Musikwünschen und dem Voting der vergangenen Tage. Neu hereingekommen heute Jonat Ass, Miley Cyrus, Cat's Eye, Loy und Nico Santos kämpfen an der Spitze um jeden Zentimeter. Und die brandneuen Songs, die liefern uns heute Sophie Tucker, One Republic, Madonna, Glockenbach und die Sugar Babes.
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4: Vergangene Woche auf Platz 3, David Puentes und Loy, Golden Summer. Animal von Cat's Eye stand auf 2. An der Chartspitze seit 2 Wochen, Nico Santos, Why Don't You Stay.
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4: Ganz unten in der Chartliste geht's los.
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4: Tobias Topic und Becky G. Sorry Puppy.

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0: Neu auf Platz 19, Jonat Ass zusammen mit Daddy DJ. Flipside heißt die Neubearbeitung der französischen Nummer aus den frühen 2000ern.
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0: Unser erster Hitvorschlag kommt von dem US-DJ und aber auch, muss man fairerweise dazu sagen, Musiker-Duo. Denn die beiden spielen die Instrumente selbst, singen ihre Songs und produzieren auch alles allein. Ihr Sound mischt House, Pop, so brasilianische Einflüsse stecken da auch drin. Sophie und Tucker. Diese beiden haben jetzt Run Republic für sich gewonnen. Eine der erfolgreichsten Popbands der heutigen Zeit und der gemeinsame Song, sehr hitverdächtig, für eure Playlist definitiv ganz prima, Tsunami. Viel Spaß mit Sophie Tucker und Run Republic, gefolgt von Alex Warren.

0: Musik hier auf eurer Antenne. Ich bin Max Wischermann.
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6: Teil 2 beginnt mit zwei Männern, die zusammen wahrscheinlich mehr Festivalbühnen gesehen haben als manche Kabeltrommel, Ed Sheeran und Martin Garrix. In dieser Woche leicht gefallen mit Repeated.
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0: Oktober bis Mitte November auf Tour. Einmal quer durch Deutschland. Gentleman war das. Gemeinsam mit Michael Patrick Kelly. Wildfire auf Platz 14.
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0: Jetzt 34 Jahre zurück. 1992. Wie Pilze aus dem Boden sprießen massenweise Dance-Projekte in die Charts. Culture Beat, Snap, Captain Hollywood aus Nürnberg. Vorher hatte er mit der niederländischen Sängerin Nancy Coolen beim Projekt 24/7 diesen Hit. Am 3. November 92, Bill Clinton wird zum 42. Präsidenten der USA gewählt. Das Schweigen der Lämmer mit Anthony Hopkins und Jodie Foster bekam 1992 in L.A. 4 Oscars. Auch 92, RTL beginnt mit der Ausstrahlung der Seifenoper Gute Zeiten, Schlechte Zeiten. Sie übernimmt in den ersten 200 Folgen die Drehbücher ihres australischen Vorbilds The Restless Years. 1992, die Hamburger Gruppe Fettes Brot gründet sich. 3 Jahre später dann die ersten Erfolge, zum Beispiel mit... Der Sommer 92 kannte eigentlich nur einen Hit, 12 Wochen lang auf Platz 1 in Deutschland. Sweat, Alalalalalong. Inner Circle nannten sie sich. 2 Brüder aus Jamaika, gemeinsam mit dem damaligen Sänger der Band Carlton Coffey. Es blieb ihr einziger Welthit. 1992, heute vor 34 Jahren, an der Spitze der Charts.

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1: Musik von Madonna aus ihrem brandneuen Album, der Song Dance Hysteria. An ihrer Seite Charlie XCX. Unser zweiter Hitvorschlag, der nächste kommt dann von Glockenbach und den Sugar Babes. Hier die nächste Platzierung.
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1: New Edition, Faithless und BB Rexha

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1: Ich bin Dirk Zeitler. Im Streit um die Pflegereform erhöht Gesundheitsminister Lindemann den Druck auf Finanzminister Klingbeil. Der CDU-Politiker fordert, dass der Bund mehr als 5 Milliarden Euro an die Pflegeversicherung zahlt. Lindemann will am Mittwoch einen Gesetzentwurf vom Bundeskabinett vorlegen, um ein drohendes Milliardendefizit der gesetzlichen Pflegeversicherung in diesem Jahr zu verhindern. Die SPD droht mit der Blockade eines reinen Spargesetzes. Aus Angst vor digitaler Gewalt ziehen sich viele Frauen im Netz zurück. Laut einer Umfrage im Auftrag des Deutschen Frauenrats schränken 2/3 ihr Online-Verhalten deshalb ein. Bei den 18- bis 29-Jährigen sind es sogar 76%.
2: Manche Frauen posten weniger Fotos, andere ziehen sich komplett aus den sozialen Medien zurück. Besonders stark betrifft das diejenigen, die selbst schon digitale Gewalt erlebt haben. Dazu zählen unerwünschte sexualisierte Nachrichten, Erpressung, Drohungen oder intime Bilder, die ohne Zustimmung verbreitet werden. Selbst die Angst davor verändert also schon das Online-Verhalten. Die große Mehrheit der Befragten fordert deshalb, dass Plattformen Frauen besser schützen und solche Inhalte schnell löschen müssen. Zoe Tassovali, Nachrichtenredaktion.
1: Das hat das Starship von SpaceX noch nie geschafft. Die größte Rakete der Welt hat bei einem Testflug erstmals eine Umlaufbahn um die Erde erreicht. Gestartet war sie am Morgen vom Weltraumbahnhof des Unternehmens von Elon Musk in Texas.
3: Es ging alles schneller als gedacht. Nach 3 Stunden kam das Starship als Flammenball zurück und stürzte in den Pazifik, eine kontrollierte Landung. Warum die Mission verkürzt wurde, sagte SpaceX zunächst nicht. Eigentlich hatte die Rakete die Erde 6-mal umrunden sollen. Das Starship besteht aus 2 Teilen und ist größer als die Freiheitsstatue. Der 70 Meter lange Booster und die 50 Meter lange Kapsel können nach der Rückkehr zur Erde wiederverwendet werden. Viele vorherige Testflüge waren schon schiefgegangen. Aus den USA, Tina Eck.
1: Der extreme Sommer mit Hitze, Dürre und Bränden hat Landwirte in Europa stark getroffen. Der Schaden für den EU-Agrarsektor werde derzeit auf 14 bis 17 Milliarden Euro geschätzt, sagte Agrarkommissar Hansen nach einem Treffen der Minister in Brüssel. Das genaue Ausmaß werde sich zeigen, wenn die Ernte abgeschlossen sei.
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4: Willkommen zurück. Die Tür geht auf zur Top 10. Ab hier wird die Luft dünner. Rugel ist aber noch knapp dabei. Letzte Woche auf 6, heute hier auf
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4: Moving to the Sun.

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1: Unser dritter Hitvorschlag kommt zur Hälfte aus München, aus dem Glockenbachviertel. Daher kommt ihr Name, das Dance-Projekt Glockenbach, mit einem neuen Sänger an der Seite aus England, Callum Scott. Collide heißt der Song. Heute erschien brandneu.
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1: DJ Goja mit Chico auf Platz 8. Auch gerade gehört Bowser, das norwegische Trio mit Magnetic. Live zu erleben übrigens am 27. Oktober in Köln, am 28. in Berlin. Tickets gibt's noch. Auch er ist live in Deutschland, allerdings erst im nächsten Jahr. Im März für 3 Konzerte kommt er nach Hamburg, nach Berlin und nach Köln. Teddy Swims. Mittlerweile hatte er genügend Hits. Hier ist einer von denen, Mr. Know It All, in dieser Woche auf Platz 8.

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1: Angekommen bei den Top 5. Da kommt gleich Kamrad aus Wuppertal. Einer der wenigen deutschen Acts, die auch im Ausland erfolgreich sind. Zum Beispiel im italienischen Radio läuft er rauf und runter. Tim Kamrad, Love Sauber heißt sein aktueller Song. Kommt gleich auf Platz 4. Das hier ist Katy Perry. Watch It Burn.
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1: Einen Platz aufwärts geht's für die Mädels von Cat's Eye.
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0: Ende der 90er begann die Karriere von den Sugar Babes. Die hatten so einige Hits. Dann war lange Pause. Jetzt in der Neubesetzung wieder da. Mit einem neuen Album. Kommt Mitte Februar. Und das hier war ein Vorgeschmack. Die Single Ghost.
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0: Einen Platz aufwärts in dieser Woche geht's für Golden Summer von Loy und David.

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1: Und damit fehlt uns nur noch eine Platzierung. Wir sind am Ende angekommen beim Chartthron. Hier ist der beliebteste Hit, die meistgewünschte Nummer momentan. Und das schon in der dritten Woche in Folge. Why Don't You Stay, Nico Santos.
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2: Platz 1.

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1: Ich bin Uli Reitinger. Kurz vor der geplanten Pflegereform liegen Union und SPD weiter über Kreuz. Gesundheitsminister Linnemann fordert Milliarden vom Bund für die Pflegekassen. Die SPD will dagegen auch die private Pflegeversicherung stärker beteiligen.
2: Wirklich viel Zeit bleibt nicht. Den gesetzlichen Pflegekassen droht bis Jahresende schon ein Minus von 4,4 Milliarden Euro. Linnemann will deshalb schon jetzt am Mittwoch einen Gesetzentwurf ins Kabinett bringen und höhere Beiträge verhindern. Die SPD droht allerdings, das Gesetz zu blockieren, wenn es dabei nur ums Sparen geht. Sie will außerdem die Kosten für Menschen im Pflegeheim begrenzen. Linnemann lehnt das wiederum ab. Auch beim Geld aus der privaten Pflegeversicherung sieht er verfassungsrechtliche Probleme. Zoe Tassovali, Nachrichtenredaktion.
1: Die Unternehmen in Deutschland werden beim Stellenabbau zurückhaltender. Das Beschäftigungsbarometer des Münchner IFO-Instituts ist im dritten Monat in Folge gestiegen. Die Fachleute sehen darin eine Stabilisierung des Arbeitsmarkts, aber noch keine echte Erholung.
3: Lichtblicke gibt es vor allem bei den Dienstleistern. Dort wollen mehr Unternehmen Personal einstellen als abbauen. Neue Leute suchen zum Beispiel Ingenieurbüros sowie Rechts- und Steuerberatungen. In der Industrie und im Handel werden dagegen mehr Stellen gestrichen. Allerdings gibt es auch Industriebetriebe, die zusätzliche Mitarbeiter suchen, etwa in der Lebensmittelbranche. Bei den Leiharbeitsfirmen wächst ebenfalls die Hoffnung und auf dem Bau hat sich zuletzt kaum etwas verändert. Thomas Bleskin, Nachrichtenredaktion.
1: Der extreme Sommer mit Hitze, Dürre und Bränden hat Landwirte in Europa stark getroffen. Die EU-Kommission schätzt den Schaden für den europäischen Agrarsektor auf 14 bis 17 Milliarden Euro. Das genaue Ausmaß zeigt sich, wenn die Ernte abgeschlossen ist, heißt es nach einem Treffen der EU-Agrarminister in Brüssel. So sei etwa nicht genügend Gras als Futtermittel gewachsen, was Viehhaltern Probleme bereite. In Frankreich hat es heute erneut Riesenproteste an Schulen gegeben. In mehreren Städten gab es Dutzende Verletzte und mindestens 164 Festnahmen. 180 Schulen waren betroffen. Morgen sollen die Proteste weitergehen, dann steht in Frankreich auch ein nationaler Streiktag im öffentlichen Dienst an. Die Proteste richten sich unter anderem gegen die schlechte Ausstattung der Schulen.
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1: Ich bin Uli Reitinger. Wenige Tage vor dem geplanten Kabinettstermin für eine Pflegereform sind die Fronten zwischen Union und SPD verhärtet. Gesundheitsminister Carsten Linnemann fordert seinen für Finanzen zuständigen Kabinettskollegen Klingbeil zu Milliardenzahlungen des Bundes an die Pflegekassen auf. Die SPD beharrt hingegen auf einer Kostenbeteiligung der privaten Pflegeversicherung, worauf Linnemann wiederum skeptisch reagiert. Ist die Europäische Union ausreichend gewappnet für einen möglichen militärischen Konflikt mit Russland? Offenbar nicht. Ein aktueller Bericht zur Verteidigungsbereitschaft deckt Schwachstellen auf, teilte die EU-Außenbeauftragte Kaja Kallas bei einem Verteidigungsministertreffen in Brüssel mit.
2: Große Lücken gibt es dem Bericht zufolge, und zwar vor allem bei der Luftverteidigung, bei Drohnen und bei den Munitionsbeständen. Es sei viel getan worden, aber noch nicht genug. Bis 2030 müsse die Verteidigungsbereitschaft dringend so verbessert werden, dass Russland keinen Angriff auf einen EU-Staat wagen könne. Kallas sagte, man müsse sich jetzt darauf konzentrieren, die vorhandenen Lücken tatsächlich zu schließen. Aus Brüssel, Dieter Ebeling.
1: Ex-Unionsfraktionschef Jens Spahn zieht sich aus dem Haushaltsausschuss des Bundestags zurück. Eine entsprechende Nachricht an die Unionsabgeordneten im Ausschuss ist öffentlich geworden. Darin schreibt Spahn, alles rund um seine Person werde aktuell so politisiert, dass ein normales Arbeiten kaum möglich sein werde. Zudem merke er, dass sein Rücktritt im Juli noch viel zu frisch sei, um wieder voll durchzustarten, als wäre nichts gewesen. Spahn war an zwei Tagen der vergangenen Sitzungswoche nicht anwesend. Er war offenbar auf Sardinien. Das hatte bei Unionsabgeordneten für Irritationen gesorgt. Das hat das Starship von SpaceX noch nie geschafft. Die größte Rakete der Welt hat bei einem Testflug erstmals eine Umlaufbahn um die Erde erreicht. Gestartet war sie am Morgen vom Weltraumbahnhof des Unternehmens von Elon Musk in Texas.
3: Es ging alles schneller als gedacht. Nach 3 Stunden kam das Starship als Flammenball zurück und stürzte in den Pazifik. Warum die Mission verkürzt wurde, sagte SpaceX zunächst nicht. Eigentlich hatte die Rakete die Erde 6-mal umrunden sollen. Der 70 Meter lange Booster und die 50 Meter lange Kapsel können nach der Rückkehr zur Erde wiederverwendet werden. Aus den USA, Tina Eck.
1: Im Rahmen der Mission wurden nach Angaben von SpaceX auch erstmals Starlink-Satelliten ausgesetzt. Dieser Teil des Tests läuft bislang weitgehend nach Plan.
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1: Ich bin Uli Reitinger. Im Streit um die Pflegereform erhöht CDU-Gesundheitsminister Carsten Linnemann den Druck auf SPD-Finanzminister Klingbeil. Linnemann fordert, dass der Bund mehr als 5 Milliarden Euro an die Pflegeversicherung zahlt. Die SPD verlangt dagegen unter anderem eine Begrenzung der Heimkosten und eine Beteiligung der privaten Pflegeversicherung.
2: Linnemann lehnt beide SPD-Vorschläge ab. Bei einem Finanzausgleich mit der privaten Pflegeversicherung sieht er verfassungsrechtliche Probleme. Ein Deckel bei den Heimkosten ist aus seiner Sicht nicht ausreichend. Stattdessen fordert er vom Bund Gelder, die von der Pflegeversicherung während der Corona-Pandemie für Krisenmaßnahmen ausgegeben wurden, etwa um Mindereinnahmen bei Pflegeeinrichtungen auszugleichen oder Tests zu beschaffen. Linnemanns Argument, solche gesamtgesellschaftlichen Aufgaben hätten aus Steuern bezahlt werden müssen. Am Mittwoch will er seinen Gesetzentwurf ins Kabinett bringen. Thomas Bleskin, Nachrichtenredaktion.
1: Bei einer Serie russischer Angriffe auf die ukrainische Hauptstadt Kiew ist auch eine Klinik getroffen worden. Das hat Präsident Zelensky auf Telegram gepostet. Zu möglichen Opfern dieses Angriffs machte er keine Angaben. Kurz zuvor war in Kiew das Gebäude der Akademie der Wissenschaften getroffen worden. Nach ukrainischen Angaben gab es dabei 2 Todesopfer. Aus Angst vor digitaler Gewalt ziehen sich viele Frauen im Netz zurück. Laut einer Umfrage im Auftrag des Deutschen Frauenrats schränken 2 Drittel ihr Online-Verhalten deshalb ein. Bei den 18- bis 39-Jährigen sind es sogar 76%.
3: Manche Frauen posten weniger Fotos, andere ziehen sich komplett aus den sozialen Medien zurück. Besonders stark betrifft das diejenigen, die selbst schon digitale Gewalt erlebt haben. Dazu zählen unerwünschte sexualisierte Nachrichten, Erpressung, Drohungen oder intime Bilder, die ohne Zustimmung verbreitet werden. Selbst die Angst davor verändert also schon das Online-Verhalten. Die große Mehrheit der Befragten fordert deshalb, dass Plattformen Frauen besser schützen und solche Inhalte schnell löschen müssen. Zoe Tassovali, Nachrichtenredaktion.
1: Das höchste Windrad der Welt hat im brandenburgischen Schipkau in der Lausitz seine endgültige Höhe von 365 Metern erreicht. Das teilte das Unternehmen Gicon mit. Mit einer Nabenhöhe von 300 Metern sei die Anlage die höchste Windenergieanlage der Welt und das zweithöchste Bauwerk Deutschlands. Mit den Rotorblättern erreicht das Windrad die 365 Meter. Zum Vergleich, der Berliner Fernsehturm ist nur 3 Meter höher.
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1: Ich bin Uli Reitinger. Eigentlich will die Bundesregierung am Mittwoch die Pflegereform auf den Weg bringen, allerdings sind sich SPD und Union in wichtigen Punkten noch nicht einig. Die SPD fordert, dass die Pflegekosten für die Betroffenen im Heim gedeckelt werden. Und die private Pflegeversicherung soll sich an den Kosten der gesetzlichen Pflegeversicherung beteiligen. SPD-Finanzminister Lars Klingbeil.
2: Wir müssen in der Pflege etwas verändern. Wir müssen doch vorankommen. Aber sehr klar ist auch, wir brauchen Gerechtigkeit auch in der Pflege. Und die Menschen müssen auch spüren, dass mit unseren Veränderungen etwas besser wird und ein reines Sparpaket machen wir nicht mit.
1: CDU-Gesundheitsminister Linnemann ist gegen die Deckelung der Heimkosten und die Belastung der privaten Pflegeversicherung. Bundespräsident Steinmeier hat das Bundesverfassungsgericht als Garant einer freiheitlichen Demokratie und als Glücksfall für unsere liberale Demokratie gewürdigt. Bei einem Festakt zum 75-jährigen Bestehen des höchsten deutschen Gerichts sagte Steinmeier in Karlsruhe, es habe maßgeblich dazu beigetragen, dass die deutsche Demokratie eine Erfolgsgeschichte geworden sei.
3: Viele Menschen in unserem Land sorgen sich um unsere Demokratie und unseren Rechtsstaat. Sie sind beunruhigt über das Erstarken von Kräften an den politischen Rändern, die beides, die Demokratie und den Rechtsstaat, als das System diskreditieren und in Frage stellen. Diese Sorgen sind verständlich, aber das Grundgesetz gilt in allen deutschen Ländern.
1: Zu dem Festakt 75 Jahre Bundesverfassungsgericht waren etwa 1000 Gäste eingeladen, darunter Bundeskanzler Merz und Bundestagspräsidentin Klöckner. In der Corona-Pandemie verdiente BioNTech mit seinem Impfstoff Milliarden. Damit ist es vorbei, das Unternehmen muss sparen. Die drei BioNTech-Standorte im rheinland-pfälzischen Idar-Oberstein, im hessischen Marburg und in Tübingen in Baden-Württemberg werden in einiger Zeit schließen. Es hat sich kein Käufer gefunden. Betroffen sind nach Unternehmensangaben rund 1800 Beschäftigte. Die Riesenrakete Starship des privaten Raumfahrtunternehmens SpaceX von Elon Musk hat es erstmals in eine Umlaufbahn der Erde geschafft. Geplant war eigentlich eine rund 10-stündige Mission, bei der die Rakete die Erde 6-mal umrunden sollte. Nach dem erfolgreichen Einlenken in die Umlaufbahn kehrte das Starship allerdings schon nach rund 3 Stunden wieder zur Erde zurück. Warum, wurde nicht gesagt.
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